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Hallo, guten Morgen und herzlich willkommen zum Detektor, dem Infomagazin bei Radio T, dem nicht kommerziellen Radio für Chemnitz und Südwestsachsen. Ich bin Vivian und begrüße dich heute am Samstag, den 22. August 2026 zur Sendung und begleite dich durch die Themen der kommenden Stunde. Pünktlich zum Wochenende gibt's ganz viele Hinweise für Wochenendbeschäftigungen, die man auch gut mit dem Zug erreichen kann.

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Am Wochenende schon was vor? Nein? Dann hat Merle von Radio T euch hier mal noch ein paar Hinweise zusammengestellt, was ihr Schönes machen könnt. Den 20. Geburtstag feiert dieses Jahr am Schlossteich das Festival Fuego a la Isla. Mit vielen regionalen, aber auch internationalen Musikern und Bands ist das Festival immer wieder ein Highlight für die Chemnitzer. Auftakt ist am Freitag, den 21. Am Samstag geht das Event dann am Nachmittag los und ihr könnt bis Mitternacht musikalische Highlights erleben. Online sind bereits alle Tickets weg, aber vor Ort gibt's noch welche. Dabei habt ihr das Tagesticket für 35 Euro, für Ermäßigte nur 25 und das Wochenendticket kostet 55 bzw. 40 Euro für Ermäßigte. Kinder unter 14 Jahre müssen noch nichts bezahlen. Spuren der Nähe. Das könnte was sein für die Kunstliebhaber und Denker unter euch. Was wollte der Maler damit ausdrücken? Käthe Kollwitz geht auf jeden Fall sehr tief ein in das Thema Mensch und ihr Leiden und die existenziellen Konflikte und Verletzlichkeiten. Die Ausstellung läuft bereits seit dem 7.5. und ist noch bis zum 30.8. zum Anschauen. Samstag öffnet die Ausstellung um 11 Uhr ihre Türen und ihr könnt bis 18 Uhr durch die Kunstwerke wandern. Architektonische Agonie in Licht und Schatten, verlassene und verschwundene Bauwerke in Chemnitz. Nun, wenn wir schon bei Ausstellung sind, kommt hier direkt eine zweite Ausstellung. Denn im Schlossbergmuseum von Chemnitz werden 60 Schwarz-Weiß-Fotografien in Großformat gezeigt. Im Fokus stehen Bauwerke in Chemnitz und Umgebung, die heute verschwunden oder grundlegend verändert sind. Retro Games Con mit Classic Toys Con. Das ist was für die Konsolengamer. Denn auf der Gamescon gibt es Konsolen und Spieleautomaten jeder Art. Es werden einige ausgestellt, andere sind auch zum Spielen bereit. Kinder unter 7 Jahre sind kostenlos, 7 bis 18 bezahlen 4 und darüber 9 Euro. Die Veranstaltung findet am Samstag zwischen 11 und 16 Uhr im Luxor statt. Und wer zum Sonntag nicht zu Hause liegen möchte, sondern sich sportlich betätigen, kann dies tun in der Luisenschule auf der Fritz-Markes-Straße von 10 bis 12 Uhr. Dort haben vorrangig Kinder die Möglichkeit, sich auszupowern und wer weiß, vielleicht ein neues Hobby zu finden. Empfohlen wird Turnschuhe, bequeme bewegliche Kleidung, eine gefüllte Trinkflasche, Proviant sowie auch wetterfeste Kleidung für draußen mitzubringen. Für mehr Veranstaltungen und weitere Informationen schaut doch gerne im Internet, zum Beispiel auf der Webseite der Stadt Chemnitz im Veranstaltungskalender. Und zu einigen Veranstaltungen, die jetzt am Wochenende stattfinden, hört ihr auch im Laufe der Sendung jetzt nochmal was genauer.

0: Wem die Veranstaltungen in Chemnitz nicht gefallen, der kann sich auf den Weg zum Zug machen. Mit dem RB 45 geht's nach Riesa zur E-Book, die mit der diesjährigen Ausstellung ihr 20. Jubiläum feiert. Susanne Strebe und Heiko Loth von Radio T waren bereits während der Kreativphase der E-Book vor Ort und berichten für euch.
1: Die Abkürzung E-Book steht für Industriebrachenumgestaltung. Und die E-Book selbst ist ein Festival für urbane Kunst, das seit 20 Jahren durch leerstehende Industriegebäude in Sachsen wandert. In diesem Jahr findet die 21. Ausgabe, wie bereits 2024, im ehemaligen Muscator-Mischfutterwerk in Riesa statt. Die E-Book besteht aus drei Phasen. In der ersten Phase in diesem Jahr haben über 80 Freiwillige seit April 2026 das Objekt für die E-Book vorbereitet. In der anschließenden Kreativphase gestalten internationale Künstlerinnen und Künstler ihre Werke. Viele entstehen erst direkt vor Ort und reichen von Malerei über Installationen bis hin zu Licht- und Mixed-Media-Arbeiten. In diesem Jahr sind über 70 Künstlerinnen und Künstler aus 18 Ländern an der E-Book beteiligt. In der Publikumsphase schließlich werden die Türen der E-Book geöffnet und die Besucherinnen und Besucher können nicht nur die Kunst, sondern auch das Gebäude selbst entdecken, begleitet von Workshops, Gesprächsrunden, Musik und Film. Susanne Strebe und Heiko Loth von Radio T waren bereits während der Kreativphase vor Ort. Susanne hat zuerst mit Martin Langhoff vom Vorstand des E-Book e.V. gesprochen.
2: Für jemanden, der noch nie auf der E-Book war, ihr habt die 21. Ausgabe und euren 20. Geburtstag. Beschreibe doch einmal die E-Book in einem einzigen Satz.
3: Die E-Book ist ein Festival für urbane Kunst, das Industriekultur erlebbar macht.
2: Was war die Entscheidung dafür, dass ihr zum zweiten Mal jetzt schon in Riesa seid?
3: Die Entscheidung ist relativ schnell gefallen, als wir das Gelände das erste Mal gesehen haben und begehen konnten und haben festgestellt, dass es zwei unterschiedliche Eigentumsverhältnisse hier gibt, einmal ein städtisches und einmal ein privates, und haben uns dann dafür entschieden, aus Zeitgründen die erste E-Book erstmal im kleinen Rahmen stattfinden zu lassen, um dann für eine zweite Edition das Gelände erweitern zu können und vor allem auch um einen Bereich, der so nicht so einfach zugänglich ist. Das sind nämlich die großen Silotürme und der ganze Bereich des Maschinenturms, des Trafo-Gebäudes und die Räume unter den Silos.
2: Was macht das Gebäude so besonders? Sind es genau diese Silos?
3: Also wenn man da ist, weiß man sehr schnell, warum es besonders ist. Es ist ein sehr beeindruckendes Gefühl, neben 60 Meter hohen Silotürmen zu stehen und dann die Möglichkeit, auch unter die Silos hineinzugehen, macht was mit einem. Es hat was sehr Sakrales auf der einen Seite und auf der anderen Seite auch sehr mächtig. Und das macht ungeheuer viel aus und war dann auch der Grund, warum wir gesagt haben, wir müssen hier unbedingt was stattfinden lassen und den Leuten die Möglichkeit geben, das auch selbst zu erfahren.
2: Jetzt sind wir ja zum zweiten Mal hier. Angenommen, ich war vor 2 Jahren schon hier. Warum sollte ich dennoch auch dieses Jahr wieder herkommen?
3: Ja, also es lohnt sich auf jeden Fall, ein zweites Mal zu kommen. Zum einen ist es eine komplett neue Ausstellung, andere kuratierte Artists, also die Kunst ist neu. Und das Gelände ist eben um das Doppelte erweitert mit dem Zugang zu den Silos und dem Zugang zur Verladestation, also der Brücke, die rüber an die Elbe reicht. Also man hat definitiv eine neue Ausstellung und einen längeren Rundgang und mehr zu sehen als 2024. Es lohnt sich auf jeden Fall, vorbeizukommen.
2: Angenommen, ich habe eine Gehbeeinträchtigung oder ich sitze im Rollstuhl. Gibt es für mich die Möglichkeit, die E-Book für mich zu erschließen?
3: Ja, also vor allem nach den Rückmeldungen nach letztem Jahr haben wir verstärkt darauf geachtet, dass wir inklusive Rundgänge anbieten. Dafür haben wir dieses Jahr die Möglichkeit bekommen, 2 Gerüstaufzüge für Rollstuhlfahrende oder geh-eingeschränkte Personen zu installieren, um die verschiedenen Ebenen hier im gesamten Areal erlebbar zu machen. Wir haben auch verschiedene Brücken und Rampen gebaut, um so inklusiv wie möglich zu sein, weil das ist natürlich bei alter Industriearchitektur nicht so einfach. Die wurde nie dafür gebaut, aber wir versuchen da unser Bestes und ich würde sagen, fast 90% der gesamten Ausstellung ist rollstuhlgerecht aufbereitet.
2: Jetzt hatten wir ja in Chemnitz schon den Fall, dass ein E-Book-Gelände bereits abgerissen wurde. Wie sind denn die Pläne mit diesem Gebäude?
3: Also das wird nicht passieren. Hier ist auf über die Hälfte des Geländes ist Denkmalschutz drauf. Der Elbradweg wird unten an der Elbe gebaut. Hier gibt es keine konkreten Abrisspläne von der Stadt und es ist eben auch nicht möglich. Und drüben die Silos sind gerade in der Verhandlung, ob die auch denkmalgeschützt werden. Also das wird auf jeden Fall bestehen bleiben. Dank unserer Kooperation mit dem Elbland Kunsthalle e.V. gibt es auch die Möglichkeit, nach dem Festival, nach Absprachen, das Gelände nochmal zu erkunden. Aber es ist natürlich sinnvoll, das zur öffentlichen Ausstellung zu machen, weil da ist einmal alles auf und wir haben Bewirtung und musikalisches Rahmenprogramm. Genau.
2: Also wird es quasi noch weitergehen. In diesem Sinne meine letzte Frage. Angenommen, in 100 Jahren steht dieses Gebäude noch. Woran wird man sich mehr erinnern? An die Tatsache, dass es die Muskatrohrwerke waren und Tierfuttermittel hergestellt wurde? Oder an die Urban Art, die jetzt in den 2 Jahren entstanden sind?
3: Das ist schwer zu sagen. Ich würde mal sagen, das liegt in der Hand der Leute, die hier leben. Ob sie wollen, dass man den Ort weiter erhält und erlebbar macht. Ob es am Ende die Kunst übersteht, wage ich zu bezweifeln. Es ist urbane Kunst, es ist immer eine temporäre Kunst, die damit lebt, auch übermalt oder abgetragen zu werden. Aber ich denke mal, als Silo oder als Muskatowerk ist das einfach architektonisch etwas, was mit Sicherheit über 100 Jahre besteht und dann auch bleibt.
1: Ein wichtiger Teil der E-Book ist seit vielen Jahren ein Bildungsprogramm, das sich vor allem an junge Menschen richtet. Außerdem spielt Barrierefreiheit bei der E-Book eine wichtige Rolle. Heiko hat dazu mit Anja vom Bildungsteam gesprochen. In diesem Jahr gibt es auch wieder Bildungsangebote. Kannst du mal da ein bisschen was dazu erzählen? Was sind das für Angebote? Wann findet das statt? Und ja, was passiert da eigentlich so?
4: Zwischen dem ersten und dem zweiten Festivalwochenende, also das erste Festivalwochenende ist das vorletzte Augustwochenende und die Woche, die danach folgt, die 5 Tage, ist wieder das spezielle Angebot für die Schulklassen. Da bekommen sie wieder eine Führung und dieses Jahr haben wir auch einen Workshop und der Kreativworkshop wird heißen Silotrichterrohre. Da sollen sich die SchülerInnen von den Formen der Brache inspirieren lassen und dann übertragen sie diese Form auf Moosgummi und aus diesem Moosgummi bauen wir Stempel und dann bekommen sie die Aufgabe als Gruppe gemeinschaftlich ein großes A1-Plakat zu gestalten mit den Formen der Brache. Sie können die Gebäude nachbauen, sozusagen nachstempeln oder auch freie Formen, die Sie hier finden, so eingeschmissene Fensterscheiben oder sowas. Genau, und dann haben Sie die Aufgabe, ein Gemeinschaftswerk zu gestalten, was Sie dann mitnehmen können auch und in Ihrer Klasse aushängen können. Also es ist so eine Mischung aus Kreativität und Kooperationsübungen, genau.
1: Sehr schön. Du hast gerade schon von Bildungsrundgängen gesprochen. Finden die dann auch regelmäßig zu den Öffnungszeiten auch statt? Und was kann man da sozusagen erleben?
4: Genau, an den Festivalwochenenden haben wir auch wahrscheinlich wieder ab 11 bis 17 Uhr stündlich eine Führung angeboten. Die sind frei und da laufen wir auch mit den Gästen übers Gelände, sprechen über nicht über alle Werke, dafür sind es zu viele und der Weg ist zu lang, aber über bestimmte Werke sprechen wir, gehen darauf ein, auch so verschiedene Techniken. Das ist uns auch wichtig, dass wir den Gästen so verschiedene Techniken, die es in der Street Art gibt, näher bringen können.

0: Oder auch für Menschen, mit einem, die einen Kinderwagen dabei haben. Und dafür wollen wir unser Crowdfunding benutzen. Wir haben das gestartet bei 99 Funken. Das ist das Crowdfunding von der Sparkasse. Und da wollen wir eben Gelder sammeln. Es gibt schöne Gegenleistungen dafür, um diese Inklusionsmaßnahmen finanzieren zu können. Wir haben das noch nicht ganz erreicht. Wir sind jetzt bei 75%. Also der Endspurt, es läuft jetzt auch nur noch 4 Tage. Und wenn wir es schaffen, dann hilft uns das ganz, ganz enorm, diese Inklusionsmaßnahmen hier umzusetzen.
1: Sehr gut. Und den Teil haben wir schon gesehen. Also werden sozusagen auf alle Fälle Rampen gebaut und so. Was gibt's noch so für Maßnahmen, die hier umgesetzt werden sollen mit dem Geld aus dem Crowdfunding?
0: Wir wollen, um die Etagen zugänglich zu machen, 2 Gerüstaufzüge bauen, das, also so Baugerüste. Das hatten wir letztes Jahr in Chemnitz auch schon, 2 Aufzüge. Einmal hier runter in den Silokeller und dann im Mühlengebäude wird es auch einen Aufzug geben. Genau, die Holzrampen, die ihr im Silo unten schon gesehen habt, werden davon finanziert. Es wird noch eine weitere Rampe gebaut aus Holz. Das sind so die mainly Maßnahmen, die wir gerne davon finanzieren wollen.
1: Dominik Klösinger alias Ada gehört zu den über 70 Künstlerinnen und Künstlern der diesjährigen E-Book. Er ist in Riesa geboren und lebt in Chemnitz. Als wir während der Kreativphase in Riesa waren, hatte er die Arbeit an seinem Werk gerade erst begonnen. Im Interview von Susanne mit ihm geht es vor allem um den künstlerischen Prozess bei der Entstehung eines Werkes.
2: Meine erste Frage ist, was war dein allererster Gedanke, als du diesen Ort betreten hast, auch wenn du gebürtig von hier kommst, kanntest du es wahrscheinlich genauso eher von außen bisher?
3: Ja, auf jeden Fall. Ich meine, als Jugendlicher ist man ringsrum gepirscht und hat viel Zeit hier verbracht und jetzt halt irgendwie mal reinzukommen und sich das nochmal alles anzuschauen, war halt auf jeden Fall sehr einnehmend, weil es einfach gigantisch groß ist und so viele Winkel und Verstecke irgendwie drin sind.
2: Welche Arbeit von dir können wir hier sehen?
3: Ich bin gestern erst angekommen, deswegen habe ich gestern erst mein Motiv entwickelt. Heute wird mir da ein Gerüst hingebaut, denn es ist dieses Wellblech da oben auf dem Dach. Und es ist auf jeden Fall ein Premium-Spot, der strahlen kann. Genau, und da werde ich dann heute Nachmittag hoffentlich loslegen.
2: Okay, sehr schön. Gibt es denn schon irgendwelche Sachen, die anders gelaufen sind, als du das bisher geplant hattest?
3: Nö, eigentlich nicht. Ich glaube, es ist der Classic E-Book Way. Ist jetzt schon mein 5. Mal und ich finde es immer extrem schön, dass man, ich glaube, man hat den eigenen Anspruch, dass man am liebsten schon weiß, was man macht und was deine Möglichkeiten sind. Aber da muss man sich aber einfach ein bisschen drauf einlassen und dann hier ankommen und quasi das nutzen, was da ist, was geht. Und das ist eigentlich auch immer das Schönste und diesen Prozess einfach quasi akzeptieren und die Zeit sich nehmen.
2: Du hast gerade eben schon gesagt, dass du das vorgeplant hast, was du machen möchtest. Inwiefern hat dieser Ort dich bei deiner Planung beeinflusst?
3: Also Vorplan war jetzt halt nur, dass ich gestern angekommen bin und dann 4 Stunden mich vor die Wand gesetzt habe und gesketcht habe. Und dabei ist mir einfach viel, ja, sag ich mal, vor die Linse gekommen, was da ringsherum so passiert. Und man kann auf jeden Fall sagen, hier wurde ja Tierfutter hergestellt, das wird jetzt nicht mehr gemacht. Aber die guten Vögel sind immer noch am Start und die leben gefühlt um meinen Spot herum. Und das habe ich mir auf jeden Fall so als Topic mitgenommen. Ich glaube, das reicht auch erstmal, was ich dazu sagen kann.
2: Man sagt ja ganz gerne, dass Künstler irgendwie nie mit ihrem Werk so richtig fertig sind. Wann weißt du, dass dein letzter Pinselstrich getan ist?
3: Das würde ich gerne beantworten, aber so richtig eine Antwort gibt es darauf nicht. Ich habe das Gefühl, das ist so ein ganz intrinsisches Gefühl, was sich einfach irgendwann einstellt, das ist es jetzt. Das kommt nicht immer, aber ich würde bei mir schon sagen, dass das schon automatisiert an irgendeinem Punkt immer passiert und ich weiß, ey, jetzt nicht noch einen Strich machen, weil sonst verdirbst du den Braten noch.
1: Die E-Book öffnet an den kommenden 3 Wochenenden für das Publikum. Vom 22. bis 23. August, vom 29. bis 30. August sowie vom 5. bis 6. September. Alle weiteren Informationen zu Ort, Programm, Öffnungszeiten und Tickets findet ihr auf ebook-art.de.

0: Und wenn ihr lieber RE6 fahren wollt, dann ist vielleicht Lambe Lambe in Leipzig was für euch. Am Samstag, den 22. August, ist nämlich dort wieder das Westflügel-Sommerfest in der Hähnelstraße. Der Westflügel steht seit ca. 2005 für Figurentheater in Leipzig. Nun steht nicht zum ersten Mal eine Besonderheit auf dem Programm, das Lambe Lambe Miniaturtheater Kastenfest. Radio Blau hat mit Dana Ersing vom Figurentheaterzentrum Westflügel Leipzig über die anstehende Veranstaltung gesprochen.
1: Ja, jetzt unterhalte ich mich mit Dana Ersing vom Figurentheaterzentrum Westflügel in Leipzig. Am Samstag, dem 22. August, ist ja wieder das Westflügel Sommerfest in der Hähnelstraße in Plagwitz. Oder nee, das ist Lindenau, glaube ich. Der Westflügel steht ja schon seit 2005 für Figurentheater in Leipzig. Und jetzt steht nicht zum ersten Mal, glaube ich, eine Besonderheit auf dem Programm, nämlich das Lambe Lambe Miniaturtheaterkastenfest. Ja, was ist denn dieses Lambe Lambe und was ist ein Miniaturtheaterkasten?
2: Das Lambe-Lambe-Fest ist ein besonderer Art des Sommerfestes, was wir eigentlich jedes Jahr feiern. Aber diese Art haben wir tatsächlich zum letzten Mal 2019 gefeiert. Das feiert im Prinzip eine winzige Theaterform. Und zwar ist es Lambe-Lambe, kommt aus einer südamerikanischen Tradition und ist eine kleine Theaterbox, in der im Normalfall eine Person für eine andere Person ein Stück so 3 bis 5 Minuten spielt und das hintereinander weg dann für verschiedene Personen, genau. Also das Besondere daran ist, dass man eben 1:1 eine kleine Geschichte erzählt bekommt.
1: Ihr habt ja ziemlich viele solcher Guckkästen eingeladen. Erzähl vielleicht mal was drüber, was da für internationale Variationen zu sehen gibt, beziehungsweise ist ja auch interessant, unterscheidet sich das dann oder ist das alles modernes Guckkastentheater sozusagen?
2: Die Kästen sind jetzt mal unabhängig von der Herkunft der SpielerInnen sehr, sehr unterschiedlich. Also auch jetzt, wenn jetzt mehrere SpielerInnen aus Leipzig kämen, wären deren Kästen auch so unterschiedlich, dass man da gar nicht so eine Tradition der Länder jetzt festmachen kann, heutzutage sozusagen. Wir haben Kästen da aus Argentinien, aus Wales, aus England, aus, was habe ich noch vergessen? Einiges habe ich vergessen. Niederlande, Katalonien und auch deutschlandweit Bochum, Nürnberg, Leipzig und so weiter, Berlin, genau.
1: Und was sind das für Szenen oder Stücke, die diese Kästen dann erzählen? Das ist wahrscheinlich dann auch sehr unterschiedlich.
2: Genau, also im Kleinsten wird vom Größten erzählt, denn was in so einem kleinen Kasten möglich ist, ist eigentlich unglaublich. Man kann da mit ganz kleinen Mitteln ja extreme Bühnenbilder und Mechanismen reinbauen und da sind die Kästen wirklich extrem unterschiedlich. Was viele Kästen gemeinsam haben, ist, dass dort ein Geheimnis weitergegeben wird darin quasi, weil das ist eben dieser geheime Moment, dass man selber auf dem Fest eben Einblick in diesen Kasten erhält, während alle, die anstehen oder schon rumstehen, eben nicht wissen, was darin passiert. So, das ist ein bisschen das Besondere. Aber die Themen können wirklich gehen von kleinen Märchen, auch für Kinder, bis hin zu, ja, auch ein bisschen heftigeren Themen wie Kindsverlust oder Klimawandel, Krieg, alles Mögliche, also Tod. Da ist wirklich der Fantasie sind da keine Grenzen gesetzt.
1: Ihr habt das ja nicht zum ersten Mal gemacht. Ich glaube, 2019, das hast du erzählt, gab es schon mal so ein Straßenfest mit diesen Kästen. Ist das so eine richtige Szene, die auf diese Miniaturtheater spezialisiert sind? Oder machen die Figurentheater so nebenher? Oder ja, habt ihr da schon eben viele Kontakte geknüpft und das kommt dann immer wieder zusammen? Wie ist das?
2: Genau, also das seit wir 2019 zum ersten Mal Omaira Martinez-Gaston aus Argentinien, also das ist eine kolumbianische Figurenspielerin, die in Argentinien lebt, eingeladen haben, um einen Lambe-Lambe-Bau-Workshop hier in Leipzig zu geben. Seitdem hatten wir sie schon 3 weitere Male da für einen Workshop und dadurch ist zumindest die Leipziger Lambe-Lambe-Szene schon ganz schön angewachsen. Es reisen aber mittlerweile auch tatsächlich bundesweit Menschen für diesen Workshop an. Das heißt auch, dass in der deutschen Figurentheaterszene sich das Lambe-Lambe als kleines Genre schon etabliert hat und das ist jetzt auf vielen Festivals eigentlich zu sehen ist. Also da ging es in den letzten Jahren auf jeden Fall ordentlich bergauf mit der Bekanntheit des Lambe-Lambe-Theaters.
1: Wird es am Sonnabend dann, ist ja auch euer Sommerfest, auch ausgewachsenes großes Figurentheater zu sehen geben, also das normale Figurentheater sozusagen?
2: Ja, genau, klar. Das muss natürlich sein. Wir haben im Saal einmal die Produktion Rotz und Wasser von Lehmann und Wenzel und Ulrike Klein für alle ab 4 Jahren. Und auf der Straße draußen haben wir einmal die Flunker-Produktion mit Sonst noch Wünsche, auch für Groß und Klein. Und abends schließen wir das Ganze ab mit Stefanie Oberhoffs Schnitzel aus Love. Das ist wirklich ein Kultklassiker im Figurentheater. Kann ich nur empfehlen.
1: Das Lamblambe ist ja so Figurentheater für jeweils eine Zuschauerin oder einen Zuschauer. Hm. Wie organisiert ihr das? Gibt es dann da nicht Schlangen oder Getränke rund um die Kästchen?
2: Ja, Schlangen und Getränke wird sich, glaube ich, nicht vermeiden lassen. Und auch das Publikum muss auf jeden Fall Geduld mitbringen. Es wird so kleine Lampe-Lampe-Pässe zu erstehen geben, mit denen man dann berechtigt ist, 6 Stücke zu gucken, damit sich so ein bisschen verteilt und entzerrt. Aber es wird auch rundherum, glaube ich, genug Mitmach- und Anguckaktionen geboten sein, dass man jetzt, wenn man sich entschließt, dass man keine Geduld hat mehr zu warten, da auch anderes erleben kann. Es gibt auch Führungen durch unser Haus, weil bei uns jetzt Baumaßnahmen anstehen und da kann man nochmal einen Blick hinter die Kulissen werfen und ja, genau, gibt es einiges zu tun.
1: Kann man sich auch mit den TheaterkastenmacherInnen unterhalten? Also stehen die daneben sozusagen und können auch Fragen dann zu dem, wie das funktioniert alles, das zu bauen,
2: genau,
1: und so erklären?
2: Genau, also die spielen ja auf jeden Fall jeweils dann die Szene für die ZuschauerInnen, die dann da gerade schaut, aber danach oder wenn die Pause machen, kann man sich natürlich mit denen unterhalten. Und wenn wir ein bisschen Glück haben, wird es auch ein paar Leute geben, die jetzt diese Woche den Bauworkshop gemacht haben. Da hoffen wir, dass wir da einige überreden können, ihre Prototypen auch zu zeigen. Und die können, glaube ich, dann noch ein bisschen mehr Einblick in die Entstehung seines Kastens geben.
1: So, das Lambe-Lambe am Sonnabend. Vielleicht kannst du nochmal alle Details durchsagen, wann man wohin kommen muss, um alles mitzubekommen.
2: Ja. Sehr gerne. Also um 14 Uhr geht's los auf der Händelstraße und im Westflügelgebäude drinnen. Und es gibt dann Programm bis 22 Uhr durch für Groß und Klein. Es gibt Essen, Getränke, Mitmachaktionen und so weiter bei eigentlich freiem Eintritt. Also alle großen Stücke sind kostenfrei zu sehen. Die Lampe-Pässe kosten einen schmalen Taler. Genau, so ist das gedacht.
1: Und ihr seid, glaube ich, auch noch beim Schönauer Parkfest am 23. August. Ja. Stimmt das?
2: Richtig, ja, traditionell ziehen wir immer am Tag nach unserem Sommerfest, da haben wir eine Kooperation mit dem Kommhaus in Grünau, auf den letzten Tag des Schönauer Parkfests, da werden wir auch mit ein paar Lambekästen zu sehen sein. Also wer es am Samstag verpasst, kann sich da noch eine kleine Auswahl anschauen. Ist auch immer sehr schön am Schönauer Park, kann ich auch generell als Fest empfehlen.
1: Und wart ihr eigentlich auch schon beim Theaterfest Nummer 3 in der Fockelstraße? Da hatte ich nämlich auch was von Lambe-Lambe gelesen, oder waren das andere Lambe-Lambe-MacherInnen?
2: Lambe-Lambe weiß ich nicht, aber wir waren da auf jeden Fall vertreten mit Rotz und Wasser, dem Stück, was auch bei uns zu sehen ist, eine Westflügel Co-Produktion und auch die Flunker-Produktion, die jetzt am Samstag bei uns ein anderes Stück spielen, haben dort ein Stück gespielt und so weiter. Also wir sind da auch verbunden gewesen quasi, genau.
1: Dann bedanke ich mich sehr bei Dana Ersing vom Westflügel in Leipzig und Näheres findet man auch im Internet unter westflügel.de, Westflügel mit UE und da sind auch alle Details zum Sommerfest nochmal nachzulesen. Vielen Dank, Dana.
2: Danke dir, Hilmar.

0: Und wer noch eine andere Zugverbindung kennenlernen möchte, kann sich mit dem RB30 oder dem RE3 auf den Weg nach Dresden machen. Dort wird nachbarschaftliches Miteinander in Dresden-Plauen beim Zwicknick sichtbar. Je größer und enormer die Städte, desto einfallsreicher sind die Bewohnerinnen und Bewohner, wenn es darum geht, zueinander zu kommen und Nachbarschaft zu leben. Ein schönes Beispiel dafür ist die Nachbarschaftsinitiative Zwickmühle im Dresdner Stadtteil Plauen. Jens Steiner vom Koloradio hatte die Gelegenheit, mit 3 von etwa 40 Mitgliedern des Trägervereins gemeinsam in Plauen e.V. über ihre aktuellen Vorhaben und ihre generelle Arbeit zu sprechen.
1: Was wäre eine Stadt wie Dresden ohne nachbarschaftliches Engagement? Egal in welchen Stadtteil man guckt, man wird immer wieder Menschen finden, die diese Gegenden zu dem machen, was sie sind, lebendige Orte. Und heute zu Gast bei mir im Studio sind Anne, Marina und Andreas. Sie gehören zum Verein Gemeinsam in Plauen e.V. Andreas, was macht ihr?
2: Alles Mögliche. Wir treffen uns in allen eigenen Räumen sozusagen, schön gemütlich eingerichtet. Ja, zum Beispiel das Berühmteste, würde ich sagen, ihr könnt mich gerne ergänzen, ist das Montagsdinner, wo sich Nachbarn, wie sie wollen, treffen können und zum gemeinsamen Essen, also auch kochen, wir haben eine große Küche und so weiter. Ja, das ist das eigentliche große Highlight, so hat auch die Zwickmühle begonnen zu existieren. Und dann gibt's eben noch die Woche über Dauerveranstaltungen verschiedenster Art und verschiedene Projekte, wie eben auch zum Beispiel jetzt am 23. August das Straßenfest. Zwicknick heißt das.
1: Das ist ein schönes Wortspiel.
2: Ja, das kann vielleicht die Anna erklären. Wenn sie
1: Ja, gerne.
3: Genau, also als Zwickmühle ist es unser Ziel, möglichst offen für alle zu sein, möglichst niedrigschwellig zu sein, und so soll auch unser Straßenfest sein. Bei uns am Straßenfest wird nichts verkauft, sondern wir machen eher eine Art Picknick, sperren die Straße, sodass wir Platz haben zum Spielen, zum Tanzen, zum Kuchenessen und Quatschen. Und so kam dann auch das Wortspiel zustande, dass wir gesagt haben, unser Straßenfest heißt Zwicknick, damit wir raushören, dass es auf der Zwickauer Straße stattfindet und dass es eher eine Art Picknick sein soll.
1: Ich finde bei so Straßenfesten, wenn die Straßen gesperrt werden, auch mal sehr beeindruckend, wie viel Platz auf einmal für die Menschen ist, wenn die ganzen Autos verschwunden sind. Ne? Wie viele Leute machen denn bei euch mit?
3: Im Verein haben wir
2: 44
3: ne? Mitglieder. Mhm. Wir sind auch tatsächlich sehr viele aktive Mitglieder. Das hat man selten so in gemeinnützigen Vereinen. Es hat halt jeder sein Steckenpferd und das ist eigentlich auch, wie die Zwickmühle funktioniert. Jeder bringt das mit, was er gerne macht, wo seine Stärken sind oder ihre Stärken sind, sodass wir, je nachdem, was wir in Veranstaltungen machen, sind mal nur 2 Leute da, mal sind 8, 9 Leute da. Das ist ganz unterschiedlich.
1: Was, wir gehen einfach mal die Runde rum, treibt euch denn im Einzelnen an, das zu machen, was ihr da macht? Andreas fängt an.
2: Ich fange an. Ja, also ich bin jetzt, glaube ich, das 4. Jahr in der Zwickmühle tätig. Und mein Antrieb überhaupt, dass ich überhaupt dorthin gegangen bin, war einfach, die Leute reden miteinander zu wenig. Und da das ja die Zwickmühle so, wie ich jedenfalls hinkam, also ganz viele junge Leute sind und zu Nachbarn eben auch ältere gehören, habe ich gesagt, also wir müssen einfach miteinander mehr reden. Und so habe ich dann einfach mitgemacht und versucht, Projekte zu organisieren, die eben dieses abdecken. Und ja, wo es funktioniert.
1: Wie war es bei Anne und Marina?
4: Also für mich ist die Gemeinschaft, die Zwickmühle ist irgendwie so wie so ein zweites Wohnzimmer geworden für mich. Und tatsächlich hat sich das auch aus meiner Freundesklicke heraus gegründet. Und das ist, wenn wir was zusammen machen, dann ist es was mit Freunden machen. Und ich habe dadurch auch ganz viele neue Leute kennengelernt, zum Beispiel Anne und Andreas, die ich vorher nicht kannte. Und es ist einfach schön, so in der Nachbarschaft was zu machen und dann immer wieder Leute zu treffen, die nebenan wohnen.
1: Schön. Und bei dir?
3: Für mich ist es Selbstwirksamkeit. Es ist verrückt, was wir alles gewuppt bekommen, wenn wir einen Raum haben, den wir nutzen können, um Dinge gemeinsam zu tun. Und wenn man sich bewusst wird, was man alles erreichen kann, wenn man nicht in so einer Konsumentenhaltung ist, sondern versucht, gemeinsam selbst was zu gestalten. Und das gelingt uns in der Zwickmühle extrem gut, dass wir Menschen motivieren, sich einzubringen, mitzumachen, irgendwas anzubieten oder sich einfach auszutauschen.
1: Wann seid ihr so dazugestoßen?
3: Ich glaube, gegründet wurde die Zwickmühle 2019. Ja. Genau, ich bin ziemlich genau in der Corona-Zeit dazugekommen, als wir den Raum nicht wirklich nutzen konnten, sondern dann online viel gemacht haben. Und ich glaube, Marina, du warst von Anfang an dabei.
4: Ich bin von Anfang an dabei, ja.
2: Also doch, Gründungsmitglied, okay.
4: Na, kein Gründungsmitglied, aber naja, da war ich gerade nicht da, aber ich helfe von Anfang an mit seit 2019.
1: Okay. Was muss ich mitbringen, um bei euch mitmachen zu können?
2: Neugierde.
3: Ja, Offenheit für andere, zwei Ohren, die auch gerne mal zuhören. Und ansonsten, jeder bringt das mit, was er kann. Ne? Wir brauchen Leute, die mal was mit anpacken können, die mal was tragen, was umräumen. Aber wir mögen auch die, die einfach nur ein Instrument spielen und uns mal mit Musik begleiten oder die was kochen, die mit uns essen. Das ist super niedrigschwellig.
4: Ja, oder die ein Hobby haben, das sie gerne mit anderen teilen und dann mal Workshops machen beispielsweise oder einen Vortrag machen.
1: Wie lief das denn während der Corona-Ferien mit dem Zusammenhalt der Nachbarschaft online?
4: Es war schwierig. Also wir haben ein paar Sachen online angeboten, war natürlich nicht dasselbe wie sonst. Ja, es war schwierig. Online ging ein bisschen was, aber dadurch, dass wir halt, wie gesagt, eine Freundesgruppe sind, haben wir unser Bestmögliches getan, weil es uns einfach wichtig war, dass es weitergeht und dass es auch nach Corona dann noch weitergehen kann.
3: Ja, was wir beispielsweise gemacht haben, war gemeinsames Mandala malen. Also wir hatten so eine große Platte, die dann so rumgereicht wurde, wo jeder sozusagen einen Kreis des Mandalas gestaltet hat. Und dann haben wir abends, ich glaube einmal die Woche war das damals, online gemeinsam gemalt. Und einer hatte die große Platte und alle anderen kleinere Papiere. Und das Mandala steht jetzt auch bei uns in der Zwickmühle, sieht wunderschön aus und ist eigentlich eine schöne Erinnerung daran, dass wir auch in der Corona-Zeit Dinge gemeinsam geschaffen haben.
1: In Zwickmühle, das Zwick spielt ja ein bisschen auf den Straßennamen an und das Mühle?
2: Auf die Bienertmühle. Unsere Straße endet direkt am, ich kann fast sagen, Eingang der Bienertmühle und die ist in Plauen die berühmteste Einrichtung, die wir eigentlich haben.
1: Was hat Plauen mit Mühlen und Malen generell zu tun?
2: Ja, durch den Traugott Gottlieb Bienert, das war Großindustrieller damals in der Gründerzeit, der hat die Mühle gepachtet, also vom König damals in Dresden, vom Residenzschloss, und hat sich dort dann hochgearbeitet als Hauptlieferant, Hoflieferant. Der war dann zum Schluss um 1900 rum der reichste Mann neben dem König. Sein großes Verdienst war jetzt nicht sein Vermögen, überhaupt nicht, sondern das, was er aus der Mühle gemacht hat. Also nebenbei sogar, habe ich jetzt erst erfahren, eine Gasanstalt dort gegründet und betrieben, wo Plauen Straßenlaternen bekommen hat, Gasanschlüsse. Aber sein größtes Verdienst ist der soziale Verdienst. Er hat also Schule gebaut, die erste überhaupt. Er hat noch vor Bismarck Sozialgesetze in seinem Großbetrieb sozusagen umgesetzt. Also könnte ich jetzt noch eine Weile erzählen, weil ich engagiere mich auch in der Zwickmühle ganz viel für die Geschichte von Plauen. Also wenn Sie in Plauen nur ansprechen, Bienert und Müllerbrunnen, das ist das, was alle zusammenhält. Also da weiß jeder Bescheid, was es geht.
1: Ja, das finde ich interessant, dass in eurem Namen und offenbar auch in eurer Arbeit so ein bisschen stadtgeschichtliche Aspekte auch eine Rolle spielen, ne?
4: Ja. Tatsächlich ist auch der Name aus der Nachbarschaft heraus entstanden. Als wir den Verein gegründet haben, haben wir damals einen Zettel einfach ans Schaufenster gehängt und haben die Nachbarn Namensvorschläge machen lassen. Und dann wurde gemeinschaftlich abgestimmt. Das heißt, auch der Name wurde von jemandem aus der Nachbarschaft vorgeschlagen und dann gewählt.
1: Ja, Wahnsinn, was Nachbarinnen so auf die Beine stellen können gemeinsam, ne? Ein gemeinsamer Wille ist das auch ein Weg.
2: Ja.
1: Toll. Was haben wir vergessen? Worüber haben wir noch nicht gesprochen? Was liegt euch noch auf den Lippen? Was brennt euch unter den Nägeln?
2: Ja, darf ich mal ganz kurz? Also zum Beispiel die Situation, die wir jetzt gerade wieder haben, fast zu jedem Fest, diese Aktiven in der also im Verein bereiten, wie gesagt, alles vor, und wenn es dann soweit ist, sind die Aktiven auch da, aber man braucht für so ein Fest, wo man praktisch eine ziemlich große Straße sperrt und das über mehrere Stunden und in, also so was ich jetzt im Kopf habe, so ungefähr 300 Leute zu Spitzenzeiten dort erscheinen, auch Leute, die dort einfach helfen, und wenn es ja, Ordner sind oder was ich heute gerade wieder reingestellt habe, es reicht auch mal eine halbe Stunde, jemanden von unseren Akteuren zu vertreten, dass man mal auf die Toilette gehen kann, beziehungsweise mal kurz runterfahren kann, weil man ja immerhin von früh an, es muss ja aufgebaut werden, und bis abends ist man auf dem Bein, und da braucht man einfach Helfer, und dort hakt es eben immer wieder. Man kann viele Leute ansprechen, ja, das ist eine feine Sache auch, was ihr macht, aber so richtig sagen, also ich komme 14 Uhr und helfe eine halbe Stunde oder eine Stunde oder was habt ihr für mich, was kann ich machen oder so, da hakt es. Also ich denke, dass meine Begleiter mich da der gleichen Meinung sind, aber ansonsten, ja, wir versuchen, verschiedene Sachen anzubieten, und da gibt es eigentlich keine Schwierigkeiten. So, aber für solche großen Sachen, wo man wirklich Hilfe braucht, da klemmt die Säge irgendwo.
4: Ja, wir freuen uns generell über neue Leute, die neue Sachen anbieten, die wir vielleicht nicht anbieten können, weil wir beispielsweise gar nicht das Wissen oder das Know-how haben. Das heißt, neue Leute sind bei uns immer willkommen. Wir freuen uns über jedes neue Gesicht, egal ob jemand was anbieten will oder einfach nur bei den Veranstaltungen vorbeikommt. Muss auch jetzt nicht unbedingt nur aus der Nachbarschaft sein, ne? Also klar, es ist ein Nachbarschaftsladen, aber bei uns ist einfach jeder willkommen.
1: Und man kann euch ja kennenlernen, indem man einfach zum Zwicknick kommt am 23. August ab 14 Uhr in der Zwickauer Straße. Man kann auch einen Blick auf eure Webseite schmeißen, die lautet zwickmühle.org, und Zwick mit CK, Mühle mit UE und H und hinten das .org, und dann landet man schon bei euch. Ich wünsche euch auf jeden Fall viel Erfolg bei allen Veranstaltungen, die anstehen. Nicht nur beim Zwicknick, sondern bei allen anderen auch. Und bei mir zu Gast im Studio waren Anne, Marina und Andreas. Und sie zeigen, wie nachbarschaftliches Zusammenleben miteinander funktionieren kann im Stadtteil Plauen. Danke für euren Besuch.
2: Dankeschön.
3: Danke. Danke.

0: Wem Zugfahren nicht zusagt, der hat vielleicht Lust auf eine sportliche Veranstaltung. Till von Radio T hat dazu mal das Wichtigste zusammengefasst.
1: Der Chemnitzer FC hat am vergangenen Wochenende einen emotionalen Derby-Sieg eingefahren. Der sportliche Erfolg rückte später allerdings in den Hintergrund. Der Gastmannschaft aus dem Erzgebirge gehörten vor über 13.100 Zuschauern am Samstag die ersten Minuten. Anschließend wurden die Himmelblauen stärker und konnten nach einem Strafstoß von Tom Baumgart in Führung gehen. Dieser erzielte nach einer Ecke auch den 2:0 Halbzeitstand. Nach der Pause gelang Erzgebirge Aue dann der 1:2 Anschlusstreffer. Der CFC konnte die Führung auch über die 6-minütige Nachspielzeit verteidigen. Mit dem Schlusspfiff erzielte der eingewechselte Fässer dann den 3:1 Endstand. Bei allen Feierlichkeiten rückte das Sportliche allerdings nach Abpfiff aufgrund eines medizinischen Notfalls in den Hintergrund. Mannschaft und Fans verzichteten respektvoll auf gemeinsamen Jubel. Der Fan konnte zunächst reanimiert werden, verstarb jedoch später im Krankenhaus. Unter der Woche probierten sich die Himmelblauen dann wieder aufs Sportliche zu konzentrieren. Aufgrund des spielfreien Wochenendes testete die Mannschaft von Trainer Benjamin Duda am Mittwoch gegen den Oberligisten Empor Klauchau. Die Chemnitzer Mannschaft rotierte ordentlich und konnte einen ungefährdeten 4:0 Sieg einfahren. In der kommenden Woche muss der CFC dann zweimal unter Flutlicht ran. Zunächst müssen die Himmelblauen am Dienstag beim Vorjahresmeister Lok Leipzig antreten. Chemnitz reist als Tabellenzweiter nach Leipzig. Lok lauert dahinter auf Rang 4. Anstoß im Bruno-Plache-Stadion ist am Dienstag um 19 Uhr. Am Freitag empfängt der CFC dann den Vizemeister der letzten Saison aus Jena. Anstoß im 1-Stadion an der Gellertstraße ist ebenfalls um 19 Uhr. Sachsens beste Korbjäger sind in dieser Woche in die heiße Phase der Saisonvorbereitung gestartet. Am Mittwoch bestritt das Team von Headcoach Rodrigo Pastore das erste Testspiel. In der altehrwürdigen Richard-Hartmann-Halle trafen die Niners Chemnitz auf den Pokalsieger aus Bamberg. Am Ende musste man sich knapp mit 102:97 geschlagen geben. Pastore setzte bei der Partie alle 12 Neuzugänge ein. Am Sonntag bestreiten die Niners dann den zweiten Test. Dann empfängt Chemnitz unter Ausschluss der Öffentlichkeit Science City Jena. Nach der Sommerpause starten die American Footballer der Crusaders Chemnitz in die Rückrunde. Zu Gast sind am Sonntag die Cottbuser Crayfish. Das Hinspiel in Cottbus konnte Chemnitz knapp mit 19:14 für sich entscheiden. Los geht es auf dem Usti Field am Sonntag um 15 Uhr. Und auch auf dem Eis schlittert endlich wieder der Puck. Am Sonntag starten die Crashers Chemnitz mit dem ersten Vorbereitungsspiel auf die neue Eiszeit. Zu Gast in der Küschwaldhalle sind die Ice Fighters Leipzig. Los geht es im Küschwald am Sonntag um 17:30 Uhr.

Das war's schon wieder mit dem Detektor, dem Infomagazin bei Radio T. In der vergangenen Stunde lag die Redaktion und Musikredaktion bei Vivian Weber. Ich wünsche euch noch einen schönen Tag und ganz viel Spaß mit dem weiteren Programm hier bei Radio T.

Carpe diem. Wenn der Tag seine Kleider abstreift, um der Nacht nahe zu sein, schenke ich die Zeit her und verliere mich im Augenblick. Dann flüstert die Vergangenheit der Zukunft zu, dass ich unsterblich sei.

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0: Unter der Haut träumt eine Stadt von Kranichen im Frühling. Schlanke Federhand, Schwanenseeflügel nur in Grau. Durch Luftströme segelt der Keil warmer Tierleiber, schreit nach dir, Ibikus, dem Herz ins Ohr. Damals wie jetzt schweigst du dich tot, nichts, nur Grau. Unter der Haut baut eine Stadt ein Zirkusplatz mit Wal und Grill, so zäh, dass er nicht schwimmt, nicht tanzt, feststeckt im Manner und wartet auf die Braut. Agamemnons Lust nach Klymenestra zettelt diesen Krieg. Diesmal geht er leer aus. Sie verweigert sich. Grau, die Federn? Mehr nicht. Elektra und Orest bleiben ungeboren, sühnen nicht, töten nicht. Kraniche greinen durch Schleifen nach Orientierung über meinen Kopf. Rauschen Großfamilien. Durch das Alltägliche schaukeln ihre Nester in sicherem Sumpf, brüten dort in aschgrauen Kleidern, dem versteckten roten Kronentupf, so lange, bis unsere Kinder Flügge werden, Kosmopoliten geboren in den Nebelwiesen zu Lino. Grauweiße Schläfen und eine Federboa am Po. 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Dem Herbst singen die Geschwätzigen zu. 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
1: Jetzt unterhalte ich mich mit Jana Franke. Sie ist Schriftstellerin und interdisziplinäre Künstlerin aus Potsdam. Und zuletzt ist von ihr das Künstlerbuch In einer Schachtel aus Luft, Korrespondenzen zwischen Wort und Bild erschienen, das sie zusammen mit der Dresdner Künstlerin Heike Herzog gestaltet hat. Und im Mai wurde das in Leipzig im Literaturhaus vorgestellt. Und ja, darf ich auch gleich eine Frage? Du bist ja in Templin geboren, in der Uckermark, aber in deinen Gedichten, da taucht auch Saaleck und die Rudelsburg in der Nähe von Naumburg als so ein Kindheitsort auf. Das musst du vielleicht mal erklären. Was ist ja nun dein der richtige Kindheitsort?
2: In Templin bin ich geboren, weil meine Mutter, die war Schauspielerin in Senftenberg, ein Engagement hatte. Und aufgewachsen bin ich in Weißenfels, im Herrengartengut meiner Oma und meiner Familie. Und zu dieser, da sind wir gerne, das war so ein Sonntagsausflug, auf die Rudelsburg oder Saaleck, je nachdem, und haben dort gepicknickt. So der Zusammenhang. Im Grunde muss ich jetzt nochmal sagen, dass wir ja nicht die Schriftstellergilde und die Lyrikergilde ja nicht das Leben direkt abbilden, ne, sondern eben Teile davon und dann eben auch was entwickeln. Oft sind es ja auch nur Mittel. Du meinst sicherlich das Gedicht, dem Rascheln folgen die Adern der Zeit, eingewebt in Laubberge, aussitzen im Plissé auf dem Lehmberg. In Kastanienboten die Saale hinauf, ja, Saaleck mit Rudelsburg auf Picknickdecken, das Silberbesteck im Kartoffelsalat und in den Kelchen Gänsewein.
1: Es muss ja nicht immer eins zu eins das Leben genau abbilden dann, sondern
2: es bildet ja jetzt auch nicht das Leben ein. Ich schreibe ja sehr viel auch über den Tod und wie man jetzt hören kann, bin ich ja doch recht lebendig. Das sind also Bilder, das sind Mittel, die man nimmt, um auch was deutlich zu machen oder auch Sphären deutlich zu machen als Handwerkszeug ist das.
1: Vielleicht dann auch nochmal, wie bist du denn eigentlich zum Schreiben gekommen? Du bist ja erst 2015 dann als freie Autorin unterwegs und hast du schon als Kind auch dir Geschichten ausgedacht? Hattest du schon eine längere Vorgeschichte?
2: Also ich habe, wie jedes Kind, denkt sich jedes Kind Geschichten aus, ja, genau. Aber mein Mittel war nicht der Stift, sondern war der Tanz. Ich habe seit frühester Jugend an getanzt, überall. Ich bin in einem riesigen Land aufgewachsen, also keine Dorffrau oder Mädchen, sondern ein riesigen Garten über mehrere Hektar. Und da musste ich auch viel arbeiten, denn meine Oma war da unerbittlich. Und alles, was zu tanzen war, habe ich getanzt. Den Himmel, den Regen, die Geräusche, das waren meine Themen. Von Obstbaum zu Obstbaum geklettert und getanzt. Natürlich haben wir auch, war ich auch Winnetou und ich war ja auch Karl May selbst. Und ja, also ich habe das schon gespielt, aber meine Form war der Tanz. Und 2014 bin ich schwer erkrankt und da war die Situation noch mal eine andere, was ich tun kann, weil Tanzen und Familie und soziale Arbeit und Projekte, da war das natürlich lange nicht mehr möglich. Und dann ist mir das mit dem Schreiben angewiesen worden. Ich weiß nicht so ganz genau, woher. Ich will das jetzt auch nicht so sehr vertiefen, weil man dann denkt, Leute sind ein bisschen verrückt. Bin ich aber nicht. Und ich habe mich erst sehr gewehrt und habe gesagt, ich kann gar nicht schreiben. Es ist unmöglich, kann ich nicht. Habe noch nie geschrieben. Ich weiß gar nicht, wie das geht. Und sofort, kaum, dass ich gesagt habe, nein, nein, nein, gab es die Erklärung. Da gibt's einen PC, da wird schon irgendwas sein, du schickst das ein und du schreibst es. Dann habe ich mich da untergeordnet, meinen eigenen Anweisungen und habe nachts um 4 die Katze reingelassen und habe dann angefangen zu schreiben. Und seitdem geht das. Ununterbrochen.
1: Ja, jetzt nochmal zurück zu deiner fortgesetzten Jugend dann. Erstmal hast du dann, glaube ich, an der Hochschule für Tanz oder vielleicht ja. Auch etwas anders in Dresden studiert mit Gret Paluca zusammen, bekannte ja. Legende sozusagen. Ja. Wie bist du denn zum Tanz dann gekommen? Lag das auch in der Familie angelegt so ein bisschen oder ja durch einfach so ein Interesse?
2: Nee, Interesse. Wie gesagt, also es ging auch nicht mehr. Bei jeder Musik, bei jeder Bewegung, bei jedem Ton hat sich das umgesetzt in Bewegung bei mir. Und wenn das war sozusagen das war mein Ausdruck, das war mein Mittel. Und dann bin ich sehr viel, meine Mutter hatte eine große Bibliothek, wo sehr viele Sachen auch zu sehen waren, Bildbände und so weiter. Und da gab es auch die Zeit des Bauhauses, Gropius und also diese neue Zeit, diese neue Welt. Und Paluca gehörte natürlich dazu, weil die sich aus dem Korsett des klassischen Tanzes herausbewegt hat, wie Mary Wigman in Amerika und verschiedene andere und diesen Improvisationstanz gemacht hat und die Gefühle ausgedrückt hat. Andere Sprünge, Klee hat's gezeichnet und so weiter. Also die ist nochmal rausgegangen und die 20er Jahre, die waren kulturell und filmisch und so weiter. Das war sozusagen die Zeit, die neue Zeit. Und das hat mich sehr interessiert. Und für mich gab es neben dem klassischen Tanz eigentlich nur die Improvisation. Und ich hatte auch bewerben nach Dresden. Ich war in Weißenfels und meine Mutter wollte das nicht, meine Oma ohnehin nicht, denn die hatte Sorge, dass jetzt eine Arbeitskraft auch verloren geht und die nächste Verrückte am Theater landet. Und das habe ich dann durchgesetzt, Eignungsprüfung, Aufnahmeprüfung, und ich wollte eigentlich nur zu Paluca. Ich wollte nirgendwo anders hin. Es gab noch 2 Tanzschulen, Berlin, Leipzig. Da habe ich mich gar nicht beworben, sondern nur bei Gret Paluca. Und das war dann gelungen und geglückt. Und da war ich glücklich, glücklich, glücklich. Ich habe auch mit ihr, ich bin auch von ihr unterrichtet worden. Und das war natürlich das Allerschönste für mich und ist auch noch das Allerschönste, genau.
1: Das ist natürlich auch so ein bisschen faszinierend, dieses Dresden der 80er Jahre. Da gab es ja auch durchaus einige interessante Orte. Die Kunsthochschule war bekannt, da haben auch so dann junge Leute verrückte Sachen gemacht. Ja. Und ja, wie erinnerst du dich an Dresden? Oder du beschreibst das ja auch in Teilen deiner Erinnerung in Wendezeiten, ein Dreiakter. Wie erinnerst du dich an dieses Dresden der 80er Jahre? Wie war das für dich dann plötzlich eben da unabhängig, selbstständig zu sein in so einer Stadt?
2: Naja, erstmal war es viel Arbeit, ne? Also Training, Schule, Training, Schule, Training, Schule. Das war so das. Dann war es, ja, wir hatten die Kunsthochschule am Brühl, die Maler, Uwe Peschel zum Beispiel, ein großartiger Maler, ein zeitgenössischer Maler immer noch. Für den habe ich dann auch getanzt, der hat skizziert. Dann war ja die Bühnenbildner, also da hatte ich Kontakt. Die 80er Jahre Wendezeiten war an der Oper, an der Sambo-Oper. Die Mielitz hatte Fidelio inszeniert und am 7.8. war Premiere, 7.8.89 und 9. November ging die Grenze auf, ja, und diese Premierenzeit und die Probenzeit und die Premierenzeit war eine sehr intensive Zeit, weil draußen waren die Demonstrationen und wurden die Demonstranten gejagt, auch vor der Oper. Und drin probierten wir und waren kurz vor Beginn der Premiere, weswegen ich das geschrieben habe, diese Sequenz auch wieder in an Teilen autobiografisch, also wirklich in Teilen, weil diese Situation ja auch so war, die Leute wurden dann von der Straße auch eingefangen und weggesperrt und es war die Situation, dass niemand so richtig wusste, also was denn jetzt, wie denn jetzt da zu verfahren war. Es war sehr viel, es war alles eine unklare Situation. Und der Alltag, auch eben, ich beschreibe das hier einer Sängerin, einer, die eben in der Nacht eingefangen wird, weil sie zur Demonstration gegangen ist und eine ganze Nacht im Polizeipräsidium unten steht. Und ich beschreibe, was sie da erlebt. Und dann darf sie, kann das ja jetzt sagen, sie wird entlassen, weil, wie gesagt, die nicht klar war oder nicht klar ist gewesen war, was jetzt da zu tun ist, weil es eben einfach so überrannt war, so viel war, ne? Und sie dann als Perspektive weiß, sie wird am Abend

0: Die Aufpasser dort, also das waren von Polizisten und die Kostüme waren NVA-Kostüme. Also es war eine Deutlichmachung der Situation, die direkt vor uns war. Und da wir alle mit der Stasi immer in Stasi-Aufsicht, alle, ne, wusste ja niemand so richtig, war wer jetzt hier, wann jetzt hier, wo jetzt hier gespioniert wurde, war das alles doppeldeutig, wie immer alles doppeldeutig war. Und diese Situation ist, es war wirklich eine sehr interessante und schaurige, naja, schaurige ist nicht das richtige Wort, aber mich schauernde Situation, weil der Gefangenenchor ja dann singt, wir wollen zum Licht, wir wollen zur Luft, wir wollen nicht mehr in der Gruft sein, ne, übertragen. Und so rettet, rettet, ne, Eleonore rette. Und dann war was, was nur bei der Premiere war. Und zwar sang das hintere zweite Parkett die Internationale. Und das strömte langsam durch die ganze Oper. Und alle standen auf. Und dann man stand sich gegenüber, Bühnenleute und im Zuschauer, und alle sangen, alle sangen, alle Strophen. Und das war so ein, also das war so eine Einmaligkeit, die ich jetzt auch nicht vergessen kann und auch nicht will. Und deswegen habe ich das aufgeschrieben. Es gibt die lange Version, die ist im Geest Verlag erschienen, und es gibt die kurze, drei Akte, die später, die ist im Herrlich Arbeiten, Begegnungen von Schriftstellerinnen und Schriftsteller in Brandenburg, weil es da einen bestimmten Rahmen gab. Also das so war der Hintergrund der Mielitz-Inszenierung. Und ich fand noch mal so einen Originalbericht, wo ganz klar ist, weil es ja am 9. Oktober aufgenommen war, ne, am 7. Oktober, 9. Oktober, dass nicht klar war, dass die Mauer fiel, einen Monat später. Und das war schon verrückt. So in der Geschichte zu sein und im Nachblick zu sein.
1: Jetzt hören wir gleich nochmal einen Text, die vertonten Gedichte vom Anfang und der auch jetzt zu hörende Text namens Wendezeiten. Das sind Arbeiten mit dem Klangarchitekten Wenzel Ben. Und Jana Franke hat 2021 nämlich das Format Wort trifft Ton und Bild gegründet, wo es um diese Verschmelzung von Wort und Klang auch geht. Das sind Arbeiten daraus und wir hören jetzt die Collage zum Text Wendezeiten.
0: Wendezeiten, ein Dreiakter. Eins. Charlotte lernte ich in einem Hausflur kennen. Jeden Montag rannten wir auf den Demos um unser Leben. Heute, am 6. Oktober 89, am Dresdner Hauptbahnhof, war ich nicht schnell genug, wurde grob am Arm gepackt und auf einen LKW gehievt. Ich sah Charlotte aus den Augenwinkeln in einem Hausflur verschwinden. Die zugige Pritsche, auf der ich jetzt saß, war voller Menschen, die schweigend auf ihre Schuhe starrten. Keine Ahnung, was jetzt passieren würde. Angst konnte ich mir nicht leisten, dafür war die Situation zu gefährlich. Charlotte würde jede Dienststelle nach mir absuchen. Sie würde mich finden. Wir fuhren am Altmarkt vorbei, hinter zur Schießgasse, und hielten am Liefereingang des Polizeipräsidiums. Mit seinen armdicken Sandsteinblöcken würde das Gebäude jeden Laut verschlingen. Die vier Soldaten vom Hänger befahlen uns eine schmale Treppe hinunter.

Wir wurden in Reihe aufgefädelt, Gesicht zur Wand, notbeleuchtet, in das muffige Kellergewölbe gestellt. Keiner wusste weiter, so schien es. Wir nicht, die da oben nicht und die jungen Burschen in Uniform erst recht nicht. In deren Augen nistete die Angst. Angst, dass ihr gesunder Menschenverstand siegen würde, sie Befehle verweigerten und dann selbst im nächsten Augenblick mit dem Gesicht zur Wand stünden. Nur nicht die Nerven verlieren. Wenn Perestroika mit Gorbatschow weiterging, hatte die Straße eine Chance zu verändern. Sicher war ich mir nicht. Niemand schlug, niemand kam, um uns zu verhören. Nur die jungen Kerle von der Pritsche mit Kalaschnikow im Anschlag verdrückt in die hinterste Ecke des gekalkten Kellergewölbes und ihre Angst. Eine Frau weinte leise. Zwei. Morgen, gesetzt den Fall, ich käme hier wieder raus, morgen zum Geburtstag der Republik würde ich in Beethovens Fidelio zur Premiere singen. Von Hoffnung würde ich singen, hinter doppelreigen Maschendrahtzaun, durch die deutsch-deutsche Grenzbefestigung in den Zuschauerraum hinein. Bewacht von Komparsen in NVA-Uniform. Gefangene im eigenen Land. Oh, welche Lust, in freier Luft den Atem leicht zu heben. Die Militz inszenierte diesmal die politische Lage direkt auf die Bühne und Beethoven erlaubte ihr das. Die Hoffnung flüstert sanft mir zu, wir werden frei, wir finden Ruhe. Nun sehen wir, ob der Parteiapparat das auch erlaubt. Die letzte Anweisung der Militz an uns war eindeutig. Also, für das große Schlussbild morgen beim Abholen der Freigelassenen zieht ganz normale Alltagskleidung an, seid abgeschminkt, keine Perücken. Wir machen es mal ganz authentisch. Wenigstens zur Premiere.

Jetzt stehe ich im Halbdunkel und lausche den Atemgeräuschen meiner Mitgefangenen. Was, wenn sie mich nicht mehr singen lassen? Berufsverbot gab es schon für weniger Opposition. O Freiheit, Freiheit, gebt sie uns zurück. Feuchte Hitze wabert von meinem Hals ins Gesicht, befeuert die Wangen. Den Haaransatz erreicht eine Ameisenkolonne, die Muster in meine Kopfhaut brennt. Berufsverbot. Das Wort beginnt nach süßlichem, schweren Parfüm zu stinken und mein Herz will durch die Halsschlagader flüchten. Auf dem Friedhof Tote eingraben. Bei der Müllabfuhr arbeiten oder weg in die Fremde. Das blieb mir dann. Mein Puls peitscht hoch in die Schläfen. Ich höre mich summen, Töne drängen, reiten auf der Melodie zum geöffneten Mund. Der Kerker, eine Gruft. Schweig! Kontrolliere dich! Sofort! Ich ersticke fast an meinen eigenen Befehlen, würge und huste. Die Weinende am Reihenende schluchzt verzweifelt auf und übertönt mich hoffentlich. 3. Unter mir bildet sich eine Urinlache mit einem Zulauf direkt aus dem Hosenbein meines Nachbarn. Ich hatte mich seit meinem inneren Ausbruch mit Atemübungen in eine Trance geführt, um meine Angst zu kontrollieren. Direkt über mir knarzte ein Lautsprecher. Gleichzeitig flutete grelles Licht den Raum, riss mich aus dem Dämmer. Ich kniff die Augen zu. Eine gelangweilte Beamtenstimme schnarrte. Sie können jetzt gehen. Ihre Personalien wurden aufgenommen. Ihre Betriebe sind in Kenntnis gesetzt. Ihre Taschen bekommen Sie am Eingang wieder. Die Tür ging auf und die Burschen in Uniform führten uns über die Treppe nach draußen. Es war also wirklich vorbei. Strafe stehen mir nicht. Beim Rausgehen entschuldigte sich mein Nachbar für die Lache. Müde nickte ich ihm zu und dann standen wir gemeinsam in einem diesigen Morgen vor dem Polizeipräsidium und hörten in die alltäglichen Geräusche der Stadt. Die Vier rumpelte über das Schienenkreuz am Pirnaschen. Mit einem vertrauten Blick der Oberleitung kam sie zum Stehen. Auf der anderen Straßenseite des Präsidiums hatte eine kleine Menschengruppe vermutlich die ganze Nacht gewartet. Ich erkannte Charlottes rote Hennamähne. Da musste ich jetzt noch hinkommen. Zitternd torkelte ich über die Straße und versank in ihren Armen. Heute Abend singe ich Charlotte. Heute Abend zur Premiere.

0: Wie hast du dann diesen Tag der Maueröffnung erlebt in Dresden? Du warst jetzt auch in dieser Tretmühle des Tanzstudiums vielleicht noch so ein bisschen
1: So
0: drin.
1: ist es. Genau. Wie ich das erlebt habe, Mauer ging, ach so, Kolodkowski sagte, ja, meines Erachtens sofort. Und
0: Unverzüglich.
1: alle, was das war,
0: Unverzüglich,
1: der,
0: ja.
1: ja, guckte da irgendwie auf irgendwelche Zettel, hatte falsch gelesen, wollte aber niemand wissen, dass er falsch gelesen hat. Und ja, dann sah ich Berlin, wie die alle rübergegangen sind. Und es war aber unklar, weil erstens stimmt, Tretmühle, Inszenierungen, dies und jenes, Alltag. Und wenn man jetzt sich ins Auto quetschen würde, würde man ja nur ohnehin nur auf dem Dingens stehen, also auf der Autobahn. Wenn man, also war ja alles voll so. Und ich fand es, also ich wollte dringendst rüber, aber nicht um drüben zu bleiben, sondern um das zu erleben, über diese Grenze zu gehen. Das, was wir wollten, dass es sich öffnet, dass wir Reisefreiheit haben, dass wir Redefreiheit haben, dass ich die Bilder, die ich da in diesen Bildbänden habe, in einer extrem schlechten Qualität in Wirklichkeit sehen wollte. Das war mein Ziel. Obwohl ich jetzt schon bei der Oper auch auf Gastspiele war, ne? Das muss man auch sagen. Ich war schon privilegiert, ich war schon in einem eigenen Rahmen so, ne? Aber ich deswegen, bevor das wieder zugeht oder irgendwas passiert oder alles wieder nicht ist, dann wollte ich da nach Berlin und das erste Silvester 89, 90 nach Paris. Das war sozusagen mein erklärtes Ziel. Bevor das alles zusammenbricht und nicht mehr ist, dann wollte ich dann wenigstens in Paris mal gewesen sein. Bonne année, ja.
0: Irgendwann in Dresden musst du dann auch ja die Künstlerin Heike Herzog kennengelernt haben, mit der du ja auch das Künstlerbuch dann gestaltet hast. Wann hast du sie kennengelernt?
1: Das war so ganz am Anfang. Da waren wir alle noch sehr klein und jung. Und Heike Herzog war, ich wohnte in der Neustadt dann später hin. Und wir hatten uns über Freunde kennengelernt. Und ich fand halt ihre Arbeiten schon immer sehr interessant. Und wir hatten uns dann befreundet. Und das ist aber 45 Jahre dann, jeder ist dann in seine Richtung gegangen. Und 45 Jahre hatten wir keinen Kontakt. Und dann via Instagram hat Heike mich gefunden und gelesen, weil ich ja eine funktionierende Homepage habe, wo man gut lesen kann. Und dann war sie von der Wandel und von den Geschichten und den Texten eben sehr beeindruckt. Oder hat sich das ja, hat sich, fand es halt sehr ihr nah. Das war sehr nah, ja. Und dann hat sie mich angerufen und wir haben uns getroffen in der Neustadt, wie immer. Nicht weit weg von dem Ort, wo wir auch gelebt haben. Und wir waren halt beide auch mit Schicksalsschlägen gezeichnet und haben uns dann überlegt, also mit diesem Treffen und dass es eben auch so gut ging, dass wir dann in Windeseile, und das muss man wirklich sagen, in Windeseile ein Künstlerbuch zusammen machen. Und dann am 16. November zum Tag des offenen Ateliers in Dresden das Lesen und Ausstellen. Und ich habe das Manuskript entwickelt. Das sind drei prosaische Kurzformen, also Prosa, drei Kurzgeschichten, die einen möglichen Lebenszyklus symbolisieren, Anfang, Mitte, Ende. Und eingebettet in die Gedichte verschiedener Spielarten der Liebe. Das eine, ja, Liebe zu allen möglichen Dingen, zu Menschen, zur eigenen Leidenschaft, zur eigenen, ja, zu verschiedenen, also weit gefasster. Und Heike hat, ich habe das dann geschickt, dieses Manuskript ziemlich schnell zusammengestellt aus meinen Sachen. Und Heike hat sich das von mir auch noch aufsprechen lassen. Ich habe das dann in WhatsApp, alles WhatsApp, Sprachnachrichten, das gesamte Buch aufgesprochen und sie hat sich dann assoziativ da reinfallen lassen und hat Collagen in Mischtechnik entwickelt. Und dann, um das Buch so zu haben, wie das Buch jetzt ist, gab es noch ganz wichtig ein Korrektorat. Trixie Wörl und meine Nichte Trixie Wörl, unverzichtbar, schnell, sicher, genau und eine Säule. Also man macht so ein Buch nicht alleine. Und Bilder und Satz und Form Matthias Naumann, ein Fotograf aus Dresden. Und die gesamte Promotion, die gesamte Öffentlichkeitsarbeit, das mache ich alles, das habe ich alles gemacht. Und so dass das Buch also über die Hälfte, dieses Künstlerbuch über die Hälfte schon verkauft ist. Und es stehen ja noch Sachen an. Also es ist viel, viel, viel, viel, viel Arbeit, aber das ist wirklich auch eine schöne Sache zu sagen, wenn du dich einmal entschieden hast für was, dann tu's, dann mach's, ne? Es gibt nichts Gutes, außer man tut es. Und was das Ergebnis bringt, das weiß man erstmal nicht. Aber auf jeden Fall hat es ein künstlerischer Aspekt und die Leute sind da sehr von beiden Sachen eben immer wieder sehr angetan. Also sagt man jetzt hier am Radio, ich könnte jetzt auch sagen, naja, aber es ist so, ja. Also verschiedene Künstler haben andere Themen, also bildende Künstler haben sich mit meinen Texten in Verbindung gebracht. Maren Haubner zum Beispiel, Künstlerin aus Oranienburg, mit der habe ich dann eine Ausstellung gemacht im Viktoriagarten. Das ist ein Buchhandlung. Die haben die Wand, wo sie alle ran wollen. Und das ist hat durch ein Wunder, ein Glück geklappt. Und die hat auch Collagen gemacht, aber in einer ganz anderen Form. Und so weiter. Ne? Also Pfennig hat dazu zu einem Gedicht eine Illustration gemacht und eine Grafik gemacht. Und das ist nichts, wo ich sage, geht mal und guckt mal, sondern die kommen dann auf mich zu und es inspiriert. Und das ist das, was ich halt auch gerne so als Credo oder als Motto oder als Lebensidee auch mitgeben will oder sagen will oder auf dem ich lebe, wie wenn was ganz vom Herzen ist, dann wenn man sich in dem Moment, das ist wie Gott, wie Goethe mit seiner Magie, wenn man sich in dem Moment, in dem Augenblick für eine Sache entscheidet, die, weil sie in einem ist, dann entstehen Dinge, die man sich vorher nicht hat ausdenken können. Dann gibt es Finanzierungen, die sich niemand hätte vorher planen können. Dann arbeitet das Leben mit. So, und so ist es auch im Rahmen dieses Künstlerbuchs gewesen. Und so, ja. Und entweder man, also ich wiederhole mich, aber entweder man wagt es, oder man lässt's.
0: In
1: Ich
0: einer
1: bin eher
0: Schachtel
1: so
0: aus
1: bei.
0: Luft, ja, mit das Zusammenwirken
1: Genau.
0: mit Heike Herzog, vielleicht auch nochmal zurück dazu. Die Wendezeit und die Nachwendezeiten haben euch beide auch woanders hingeführt, dann so ein bisschen. Sie hatte, glaube ich,
1: Ja.
0: an der Hochschule für Kunst in Dresden studiert und Bühnenbild
1: Ja.
0: oder sowas, hat dann aber als Kunsttherapeutin später auch gelehrt und
1: Ja,
0: gearbeitet,
1: ja,
0: hat nochmal ein
1: ja.
0: Studium drangehangen. Du selber hast auch Sozialarbeit studiert und dann als
1: Ja.
0: Supervisorin gearbeitet. Da bin ich auch in deinem
1: Ja.
0: Lebenslauf auf den Begriff Psychodrama gestoßen, so als eine
1: Ja.
0: Methode der Gruppenpsychotherapie vielleicht. Was
1: Ja.
0: verbirgt sich denn dahinter und ist aus deiner Arbeit auch was fürs Schreiben dann hängen geblieben, aus dieser Arbeit als ja, Beschäftigung mit der Psychologie auch?
1: Ja, genau, Supervision, Beratung, Krisenmanagement, das war so lange Zeit, ne? Von 95 bis 2005. Selbstständige Supervisorin, verschiedene Projekte mit finanziert, mit ausgedacht und hochgezogen. VSG war in Dresden ein ambulanter Verein, da habe ich mitgearbeitet und war mit einer der ersten, sich am Jugendlichen orientieren. Gesprächstherapie von Häkkele war so eine Grundlage, ist glaube ich immer noch Grundlage, Arbeitsgrundlage. Es war auch sehr gut, weil wir da so Psychodrama. Psychodrama kommt von Moreno, ist ein therapeutisches Mittel, ein Teil, um in Gruppen schneller auf den Punkt zu kommen. Mich nervte das oft, dass wir lange in Gruppen gesessen haben, basisdemokratisch und so weiter und so weiter. Und eben sehr viel Zeit und sehr viel Hirnschmalz verbraucht haben. Und Psychodrama ist eine therapeutische Methode, um Konflikte, um in der ambulanten Beratung zu arbeiten. Also vielleicht sagt dir das was, Rollentausch, ja, Hellinger hat es auch benutzt, auch genommen. Es geht darum, Symbolarbeit zum Beispiel, es geht darum, wenn Konflikte in dir sind, dass die Möglichkeit besteht, eine Distanz herzustellen, also eine Distanz in allen möglichen Formen. Ne? Zum Beispiel mit einem Stein, das ist jetzt dieses und dieses Gefühl, und ein Füllfederhalter zum Beispiel ist dieses und dieses Gefühl, und so dass der Klient oder ja, der Klient sich dieses vereinzelt angucken kann. Im Rollen, also ich habe auch viel Supervision, was innerhalb von Gruppen gibt es auch Konflikte, wie löst man die, wie kann man die auch lösen, dass man arbeitsfähig bleibt. Das sind ja alles also Arbeitsteams, zum Beispiel ein Rollentausch, wenn soweit die Möglichkeit besteht, dass man aus der Perspektive des anderen es sehen kann, ne? Aus der Perspektive des Gegenübers seine Perspektive sehen und fühlen kann. Dann ist ein großer Schritt getan, um ein besseres Verständnis herzubringen. Und wenn ein besseres Verständnis da ist, kann man auch den Konflikt oder den Sachverhalt nochmal mit mehr Informationen lösen. Ich selber löse die nicht. Bin immer in meiner Arbeit, das ist auch so mit einem kreativen Schreiben. Ich löse nicht für andere Leute ihre Probleme, aber ich unterstütze, dass die eigenen Lösungen gefunden werden. Ich bin nicht allwissend, ich bin nicht der Obermacker, der genau weiß, wie der und derjenige dieses Problem jetzt klären muss. Ich bin derjenige, der den Boden schafft, der Möglichkeiten an die Hand gibt und der die Entscheidung begleitet. Das ist mir ganz wichtig. Das war mir in der Arbeit immer ganz wichtig. Und das ist mir auch in Gruppen ganz wichtig, weil ich arbeite auch mit Wissenschaftlern in verschiedenen Kooperationen. Ich arbeite für den Friedrich-Bödecker-Kreis. Ich habe für UNESCO gearbeitet, Bromacker-Geschichten in Gotha, für den Stiftung Friedenskirche, oh Gottes Willen, Friedensstein und Naturkundemuseum Berlin. Hergestellt war das von Steffen Bock. Hello, Steppen Bock. Es war auch wieder so eine Sache, das ist das Thema, wir wollen also geht um Kommunikation, es geht um Vermittlung von wissenschaftlichen Sachverhalten, und daraus entstehen dann Geschichten. Dazu gab es eine zweijährige Dauerausstellung meiner Arbeit und der Geschichten und der der Exponate, woraus die entstanden sind. Ich arbeite immer mit Gruppen, mit Kindern, Jugendlichen, mit Erwachsenen, immer vor Ort, also immer an dem Originalort, weil dort ist das meiste und die meiste Energie und die treffende Energie. Also es ist, um Geschichten zu schreiben, ist es eben nicht so, sich was auszudenken im stillen Kämmerlein. Man muss auch recherchieren, weil sonst sind die Geschichten ungenau, sonst fällt es den Lesern auf und die Leser fallen raus, weil sie das merken, ne? Wenn was nicht stimmt. Je klarer und deutlicher der Schriftsteller, der Autor, der Geschichtenerzähler, der Lyriker Bescheid weiß um die Sachverhalte, umso auch ein anderes Verständnis, ein Vokabular entsteht dann auch.
0: Also ist was von deinen beruflichen Erfahrungen auch in deinem Schreiben dann noch mit eingegangen? Vielleicht also das Denken in Rollen zum Beispiel, das lernt man ja vielleicht ganz gut dann, oder?
1: Nee, das ist was anderes. Das ist wirklich ein anderes Mittel. Also da bin ich dann auch, ich bin ja auch Mutter, also jetzt nicht mehr für versorgende Kinder, sondern schon für erwachsene Kinder. Und wenn ich im Schreiben bin, dann bin ich dann tatsächlich, muss man sich so vorstellen, tatsächlich in diesen Räumen, in dieser Welt, in diesen gehe ich dann da lang. Das heißt, dass ich eben auch manchmal nicht mehr weiß, welche Zeit ist oder sowas. Ne? Wenn es gut läuft, wenn man im Flow ist. Das kann ich aber nicht, wenn ich verschiedene, also ich habe ganz viele Lesungen auch oder Workshops oder so, da kann ich dann nicht in irgendwelchen Gärten hängen oder in irgendwelchen Höhlen oder so, ne, in Gedanken, sondern da muss ich ja wieder in die Welt rein. Deswegen ist es schwierig, wirklich sehr schwierig da, das so zu ordnen, ne, für mich selber. Für das Schreiben, für die Rollen gibt es nicht, aber für die Gruppenarbeit ist diese sozialarbeiterische Inhalte, ist es sozusagen Gold. Ne? Ich mache das seit ewigen Zeiten. Das heißt, wenn ich Gruppen mache, auch Schreibgruppen mache, dann sehe ich, wo welche Dinge passieren. Und ich kann eben auch da sofort Einfluss nehmen. Das macht einen Riesenvorteil. Das sagen auch alle Gruppen. Das für mich ist wichtig, auch so in Schreibgruppen, in kreativen Schreibgruppen oder auch mit anderen Künstlern zusammen, immer die Gruppe zu installieren, weil die Gruppe einen hält. Ne? Weil das Schreiben ein ganz fragiler Zustand ist und für die Kinder eben auch ein ganz fragiler Zustand ist. Und da muss man sich in der Gruppe sicher fühlen. Da muss man sich mit anderen Menschen sicher fühlen. Das muss man vorher getestet haben. Und wenn das steht, dann kann man viel, viel mehr machen.
0: Du hast das jetzt schon so ein bisschen beschrieben. Auch du hast das jetzt schon so ein bisschen beschrieben. Du arbeitest ja auch als Dozentin für kreatives Schreiben mit Kindern und Jugendlichen.
1: Ja, genau.
0: Was lernt man selber denn so dabei? Also lernt man da selber noch was über das Schreiben eigentlich, wenn man das unterrichten muss?
1: Ja, da lernt man was über das Schreiben. Und zwar, dass die Prozesse immer die gleichen sind und dass das wurscht ist, in welchem Alter man sich befindet, weil die Grundgefühle für alle Altersgruppen gleich sind. Die Elementargefühle, ne? Wie Kälte, Hunger, Liebe, Verzweiflung, Verletzung, Verlassen vor irgendwas, Tod. Das erleben alle. Das ist eine interessante Sache. Das erleben alle gleich, nur der Erfahrungshintergrund ist ein anderer. Je älter man wird, hat man mit mehr von den Dingen zu tun. Aber grundsätzlich, das eint uns alle in allen Altersgruppen, diese ähnlichen Gefühle. Und so ist es. Ich arbeite ja jahrgangsübergreifend, auch in der Schule. Ich arbeite eben mit Schülern auch mit 10. Klassen, mit 11. Klassen, mit 5. Klassen zusammen. Gerade hinter den Kulissen mit dem Friedrich-Bödecker-Kreis war das so, dass von der 5. bis zur 12. Klasse da alles vertreten war. Und sie waren eine Einheit. Es war dann, es ist ein Halbjahresprojekt, eine Einheit. Und das ist toll. Ja, das ist super toll.

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1: Herzlich willkommen zu einer Urlaubsausgabe der Sendung Segelohr hier bei Radio T. Und zwar hört ihr diese quasi vorproduziert, weil ich unterwegs bin und nicht live im Studio Sendungen machen kann. Nichtsdestotrotz sollt ihr eine schöne Auswahl von aktuellen und vielleicht ein paar älteren Musiktiteln hören. Manche davon sind sicherlich auch Wunschsongs von euch. Und insofern wünsche ich euch guten Empfang und gerne konnotiert ihr mal auf segelohr.blogger.de, wie euch die Liste gefallen hat und was ihr euch vielleicht nochmal für eine neue Liste hineinwünschen würdet. Und ansonsten hoffe ich, ihr habt eine gute Zeit bei den diversen Sommerkonzerten, die da draußen stattfinden. Und wir hören uns gerne im September dann wieder. Redaktion, Musikredaktion dieser Sendung hatte trotz allem Thorsten Rudolph und er wünscht gute Unterhaltung.

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Hallo und herzlich willkommen hier bei Radio T zu Kalle, dem Kulturmagazin. Ich bin Vivian und begleite dich in der kommenden Stunde durch die verschiedenen Themen der Sendung. Es wird unter anderem um die E-Book gehen in Riesa dieses Jahr, um das Chemnitzer Blasorchester und pünktlich zum Start in das neue Schuljahr noch was aus den Sommerferien hier bei Radio T von den Ferienkursen. Also lehnt euch zurück und bleibt gespannt.

0: Los geht's jetzt aber erstmal mit ein paar Hinweisen für kulturelle Events, die jetzt demnächst anstehen. Jetzt am Wochenende, den 21. und 22. August, findet das Fuego a la Isla Festival statt. Das Festival feiert sein 20-jähriges Jubiläum auf der Chemnitzer Schlossteichinsel. Mit vielen Künstlerinnen und Künstlern aus Chemnitz und der Region, aber auch internationalen Musikerinnen und Musikern, dabei werden ganz viele verschiedene Musikrichtungen gemeinsam gefeiert. Auf der Fuego Stage hört ihr den typischen Fuego Sound aus aller Welt, während zwischen Deko- und Lichtinstallation auch Platz für Performances ist im Schlossteich-Pavillon. Auf der gegenüberliegenden Inselseite habt ihr die B-Culture Stage. Da gibt's 2 Tage Hip-Hop und Rap zu hören. Und an der Bass Village kannst du ganz kräftige Bässe hören. Die Insel-Lounge lädt dann wieder ein zur elektronischen Musik. Wer genau wann wo spielt, das kannst du am besten online einsehen. Auf der Webseite fuegoalaisla.de, alles klein und zusammengeschrieben, oder auf Fuego a la Isla Festival bei Instagram. So wie das Festival bekannt ist, wird es dieses Jahr zum letzten Mal stattfinden. Grund dafür ist ganz viel, was hinter den Kulissen abgeht. Das Team, was das Festival organisiert, besteht aus ganz vielen Ehrenamtlichen, die auch aus ganz vielen verschiedenen Generationen kommen, und immer mehr Jugendliche interessieren sich dafür, mitzuwirken. Und denen möchte man ermöglichen, neues, eigenes und frische Ideen mit in das Festival zu bringen. Dazu ist es aber notwendig, ihnen den Raum zu geben und nicht an Altem festzuhalten. Auch die massiven Kürzungen im Kunst- und Kulturbereich treffen das Festival hart. Die Produktionskosten steigen für Technik, Sicherheit, Infrastruktur und vieles mehr. Und da das Festival ausschließlich von Ehrenamtlichen gestaltet wird, die neben Studium, Job, Schule und Familie das machen, muss auch da geguckt werden, dass die verschiedenen Ressourcen gut genutzt werden können. Deswegen wird das Fuego a la Isla, so wie man es bisher kennt von den letzten 20 Jahren, dieses Jahr im August zum letzten Mal so stattfinden. Wie genau es dann nächstes Jahr stattfinden soll, das steht jetzt noch nicht fest. Daran arbeitet das Organisationsteam noch. Fest steht aber, dass es ein nächstes Jahr geben wird. Und bis dahin wird dieses Jahr erstmal dieser 20. Geburtstag richtig groß gefeiert. Also seid dabei, tanzt mit, lacht mit und freut euch. Wer Tickets braucht, kann bei Cityticket oder an der Abendkasse vorbeischauen. Die Preise gehen ab 25,50 Euro los. Und jeweils ab Mitternacht geht's dann in die Aftershow-Party. Freitag im Transit und Samstag im Atomino. Genauere Informationen auch im Internet. Am 28. August 2026 beginnt dann um 19.30 Uhr auf dem Theaterplatz Chemnitz das große Open-Air-Eröffnungskonzert auf dem Theaterplatz. Das Konzert markiert die Spielzeiteröffnung und findet dieses Jahr als Open-Air-Konzert auf dem Theaterplatz statt. Unter Leitung des Dirigententrios Benjamin Reiners, Kenz Louis und Maximilian Otto liefern Opernensemble, Opernchor und die Robert-Schumann-Philharmonie Highlights aus den verschiedenen Premieren und Wiederaufnahmen der neuen Saison. Zum Abschluss des Konzerts erleuchtet das traditionelle, eigens für den Abend komponierte Abschlussfeuerwerk den Nachthimmel. Der Abend und das Konzert bieten erste musikalische Kostproben aus den kommenden Musiktheaterpremieren der Spielzeit. Tickets für das Konzert könnt ihr euch telefonisch oder unter theater-chemnitz.de erwerben. Der Preis liegt so zwischen 20 und 30 Euro, je nachdem, wo ihr sitzt. Und noch mehr Musik gibt es dann am 29. August zum Kosmos Festival auf dem Gebiet zwischen Hartmannplatz, Schmidtbankpassage und Kasbergauffahrt. Dieses Jahr besonders ist, dass bereits am Freitag, den 28. August, eine Opening Show stattfindet, die Kosmos Revenue, als neues ergänzendes Format zum Festivalprogramm. Dazu könnt ihr ab 20 Uhr in die Stadthalle Chemnitz kommen. Am Samstag geht's dann rund mit vielen Aktionen zu Musik, Kunst, Sport und vielem mehr. Das ganze Programm hier anzusagen, würde die ganze Stunde füllen. Deswegen schaut einfach im Internet vorbei, dort findet ihr das ganze Programm. Dort könnt ihr auch filtern, was genau euch interessiert. Also schaut gerne auf der Webseite kosmos-chemnitz vorbei. Auch einen 20. Geburtstag feiert das Street Art Festival Ibuk. Dieses Jahr wieder in Riesa. Heiko und Susanne von Radio T waren bereits vor Ort und haben sich ein bisschen für euch umgehört.
1: Die Abkürzung IBUG steht für Industriebrachenumgestaltung. Und die IBUG selbst ist ein Festival für urbane Kunst, das seit 20 Jahren durch leerstehende Industriegebäude in Sachsen wandert. In diesem Jahr findet die 21. Ausgabe, wie bereits 2024, im ehemaligen Muscator Mischfutterwerk in Riesa statt. Die E-Book besteht aus drei Phasen. In der ersten Phase in diesem Jahr haben über 80 Freiwillige seit April 2026 das Objekt für die E-Book vorbereitet. In der anschließenden Kreativphase gestalten internationale Künstlerinnen und Künstler ihre Werke. Viele entstehen erst direkt vor Ort und reichen von Malerei über Installationen bis hin zu Licht- und Mixed-Media-Arbeiten. In diesem Jahr sind über 70 Künstlerinnen und Künstler aus 18 Ländern an der E-Book beteiligt. In der Publikumsphase schließlich werden die Türen der E-Book geöffnet und die Besucherinnen und Besucher können nicht nur die Kunst, sondern auch das Gebäude selbst entdecken, begleitet von Workshops, Gesprächsrunden, Musik und Filmen. Susanne Strebe und Heiko Loth von Radio T waren bereits während der Kreativphase vor Ort. Susanne hat zuerst mit Martin Langhoff vom Vorstand des E-Book e.V. gesprochen.
2: Für jemanden, der noch nie auf der E-Book war, ihr habt die 21. Ausgabe und euren 20. Geburtstag. Beschreibe doch einmal die E-Book in einem einzigen Satz.
3: Die E-Book ist ein Festival für urbane Kunst, das Industriekultur erlebbar macht.
2: Was war die Entscheidung dafür, dass ihr zum zweiten Mal jetzt schon in Riesa seid?
3: Die Entscheidung ist relativ schnell gefallen, als wir das Gelände das erste Mal gesehen haben und begehen konnten. Und haben festgestellt, dass es zwei unterschiedliche Eigentumsverhältnisse hier gibt. Einmal ein städtisches und einmal ein privates. Und haben uns dann dafür entschieden, aus Zeitgründen die erste E-Book erstmal im kleinen Rahmen stattfinden zu lassen, um dann für eine zweite Edition das Gelände erweitern zu können und vor allem auch um einen Bereich, der so nicht so einfach zugänglich ist. Das sind nämlich die großen Silotürme und der ganze Bereich des Maschinenturms, des Trafo-Gebäudes und die Räume unter den Silos.
2: Was macht das Gebäude so besonders? Sind es genau diese Silos?
3: Also wenn man da ist, weiß man sehr schnell, warum es besonders ist. Es ist ein sehr beeindruckendes Gefühl, neben 60 Meter hohen Silotürmen zu stehen und dann die Möglichkeit, auch unter die Silos hineinzugehen, macht was mit einem. Es hat was sehr Sakrales auf der einen Seite und auf der anderen Seite auch sehr mächtig. Und das macht ungeheuer viel aus und war dann auch der Grund, warum wir gesagt haben, wir müssen hier unbedingt was stattfinden lassen und den Leuten die Möglichkeit geben, das auch selbst zu erfahren.
2: Jetzt sind wir ja zum zweiten Mal hier. Angenommen, ich war vor 2 Jahren schon hier. Warum sollte ich dennoch auch dieses Jahr wieder herkommen?
3: Ja, also es lohnt sich auf jeden Fall, ein zweites Mal zu kommen. Zum einen ist es eine komplett neue Ausstellung, andere kuratierte Artists, also die Kunst ist neu und das Gelände ist eben um das Doppelte erweitert mit dem Zugang zu den Silos und dem Zugang zur Verladestation, also der Brücke, die rüber an die Elbe reicht. Also man hat definitiv eine neue Ausstellung und einen längeren Rundgang und mehr zu sehen als 2024. Es lohnt sich auf jeden Fall, vorbeizukommen.
2: Angenommen, ich habe eine Gehbeeinträchtigung oder ich sitze im Rollstuhl. Gibt es für mich die Möglichkeit, die E-Book für mich zu erschließen?
3: Ja, also vor allem nach den Rückmeldungen nach letztem Jahr haben wir verstärkt darauf geachtet, dass wir inklusive Rundgänge anbieten. Dafür haben wir dieses Jahr die Möglichkeit bekommen, 2 Gerüstaufzüge für Rollstuhlfahrende oder geh-eingeschränkte Personen zu installieren, um die verschiedenen Ebenen hier im gesamten Areal erlebbar zu machen. Wir haben auch verschiedene Brücken und Rampen gebaut, um so inklusiv wie möglich zu sein, weil das ist natürlich bei alter Industriearchitektur nicht so einfach. Die wurde nie dafür gebaut, aber wir versuchen da unser Bestes und ich würde sagen, fast 90% der gesamten Ausstellung ist rollstuhlgerecht aufbereitet.
2: Jetzt hatten wir ja in Chemnitz schon den Fall, dass ein E-Book-Gelände bereits abgerissen wurde. Wie sind denn die Pläne mit diesem Gebäude?
3: Also das wird nicht passieren. Hier ist auf über die Hälfte des Geländes ist Denkmalschutz drauf. Der Elbradweg wird unten an der Elbe gebaut. Hier gibt es keine konkreten Abrisspläne von der Stadt und es ist eben auch nicht möglich. Und drüben die Silos sind gerade in der Verhandlung, ob die auch denkmalgeschützt werden. Also das wird auf jeden Fall bestehen bleiben. Dank unserer Kooperation mit dem Elbland Kunsthalle e.V. gibt es auch die Möglichkeit, nach dem Festival, nach Absprachen, das Gelände nochmal zu erkunden. Aber es ist natürlich sinnvoll, das zur öffentlichen Ausstellung zu machen, weil da ist einmal alles auf und wir haben Bewirtung und musikalisches Rahmenprogramm.
2: Genau. Also wird es quasi noch weitergehen. diesem Sinne meine letzte Frage. Angenommen, in 100 Jahren steht dieses Gebäude noch. Woran wird man sich mehr erinnern? An die Tatsache, dass es die Muskatrohrwerke waren und Tierfuttermittel hergestellt wurde? Oder an die Urban Art, die jetzt in den 2 Jahren entstanden sind?
3: Das ist schwer zu sagen. Ich würde mal sagen, das liegt in der Hand der Leute, die hier leben. Ob sie wollen, dass man den Ort weiter erhält und erlebbar macht. Ob am Ende die Kunst übersteht, wage ich zu bezweifeln. Es ist urbane Kunst, es ist immer eine temporäre Kunst, die damit lebt, auch übermalt oder abgetragen zu werden. Aber ich denke mal, als Silo oder als Muskatowerk ist das einfach architektonisch etwas, was mit Sicherheit über 100 Jahre besteht und dann auch bleibt.
1: Ein wichtiger Teil der E-Book ist seit vielen Jahren ein Bildungsprogramm, das sich vor allem an junge Menschen richtet. Außerdem spielt Barrierefreiheit bei der E-Book eine wichtige Rolle. Heiko hat dazu mit Anja vom Bildungsteam gesprochen. In diesem Jahr gibt es auch wieder Bildungsangebote. Kannst du mal da ein bisschen was dazu erzählen? Was sind das für Angebote? Wann findet das statt? Und ja, was passiert da eigentlich so?
4: Zwischen dem ersten und dem zweiten Festivalwochenende, also das erste Festivalwochenende ist das vorletzte Augustwochenende und die Woche, die danach folgt, die 5 Tage, ist wieder das spezielle Angebot für die Schulklassen. Da bekommen sie wieder eine Führung und dieses Jahr haben wir auch einen Workshop und der Kreativworkshop wird heißen Silo Trichter Rohre. Da sollen sich die SchülerInnen von den Formen der Brache inspirieren lassen und dann übertragen sie diese Form auf Moosgummi und aus diesem Moosgummi bauen wir Stempel und dann bekommen sie die Aufgabe als Gruppe gemeinschaftlich ein großes A1-Plakat zu gestalten mit den Formen der Brache. Sie können die Gebäude nachbauen sozusagen, nachstempeln oder auch freie Formen, die Sie hier finden, so eingeschmissene Fensterscheiben oder sowas. Genau, und dann haben Sie die Aufgabe, ein Gemeinschaftswerk zu gestalten, was Sie dann mitnehmen können auch und in Ihrer Klasse aushängen können. Also es ist so eine Mischung aus Kreativität und Kooperationsübungen, genau.
1: Sehr schön. Du hast gerade schon von Bildungsrundgängen gesprochen. Finden die dann auch regelmäßig zu den Öffnungszeiten auch statt? Und was kann man da sozusagen erleben?
4: Genau, an den Festivalwochenenden haben wir auch wahrscheinlich wieder ab 11 bis 17 Uhr stündlich eine Führung angeboten. Die sind frei und da laufen wir auch mit den Gästen übers Gelände, sprechen nicht über alle Werke, dafür sind es zu viele und der Weg ist zu lang, aber über bestimmte Werke sprechen. Wir gehen darauf ein, auch so verschiedene Techniken. Das ist uns auch wichtig, dass wir den Gästen so verschiedene Techniken, die es in der Street Art gibt, näher bringen können. Und ja, genau. Dann gibt es Workshops noch am Wochenende auch, die von den Gästen besucht werden können. Die Siebdruckwerkstatt ist wieder hier und wir werden sicherlich auch die ein oder andere Gesprächsrunde haben, vielleicht auch zum Thema Nachnutzung. Das ist ja auch immer, was bei uns aufpoppt, wie die Brachen nachgenutzt werden können zum Thema Nachhaltigkeit. Ja.
1: Sehr schön. Und ich habe noch kurz ein anderes Thema. Es gibt ja auch ein Crowdfunding in diesem Jahr. Vielleicht kannst du dazu noch kurz was erzählen. Wofür ist das? Wofür wird das genutzt? Und wie seid ihr da mit dem Stand sozusagen? Ist das Ziel schon erreicht oder noch nicht? Oder wie sieht's da aus?
4: Ja, danke, dass du das nochmal ansprichst. Genau, wir haben ein Crowdfunding. Wir haben an uns selber den Anspruch, Barrieren abzubauen und die E-Books so zugänglich wie möglich zu machen für Menschen, die vielleicht nicht so gut zu Fuß sind oder auch für Menschen, die einen Kinderwagen dabei haben. Und dafür wollen wir unser Crowdfunding benutzen. Wir haben das gestartet bei 99 Funken, das ist das Crowdfunding von der Sparkasse und da wollen wir eben Gelder sammeln. Es gibt schöne Gegenleistungen dafür, um diese Inklusionsmaßnahmen finanzieren zu können. Wir haben das noch nicht ganz erreicht, wir sind jetzt bei 75%, also der Endspurt, es läuft jetzt auch nur noch 4 Tage und wenn wir es schaffen, dann hilft uns das ganz, ganz enorm, diese Inklusionsmaßnahmen hier umzusetzen.
1: Sehr gut. Und in der Teil haben wir schon gesehen, also werden sozusagen auf alle Fälle Rampen gebaut und so. Was gibt's noch so für Maßnahmen, die hier umgesetzt werden sollen mit dem Geld aus dem Crowdfunding?
4: Wir wollen, um die Etagen zugänglich zu machen, 2 Gerüstaufzüge bauen, also so Baugerüste. Das hatten wir letztes Jahr in Chemnitz auch schon, 2 Aufzüge. Einmal hier runter in den Silokeller und dann im Mühlengebäude wird es auch einen Aufzug geben. Genau, die Holzrampen, die ihr im Silo unten schon gesehen habt, werden davon finanziert. Es wird noch eine weitere Rampe gebaut aus Holz. Das sind so die Mainly-Maßnahmen, die wir gerne davon finanzieren wollen.
1: Dominik Klösinger alias Ada gehört zu den über 70 Künstlerinnen und Künstlern der diesjährigen E-Book. Er ist in Riesa geboren und lebt in Chemnitz. Als wir während der Kreativphase in Riesa waren, hatte er die Arbeit an seinem Werk gerade erst begonnen. Im Interview von Susanne mit ihm geht es vor allem um den künstlerischen Prozess bei der Entstehung eines Werkes.
2: Meine erste Frage ist, was war dein allererster Gedanke, als du diesen Ort betreten hast? Auch wenn du gebürtig von hier kommst, kanntest du es wahrscheinlich genauso eher von außen bisher?
5: Ja, auf jeden Fall. Ich meine, als Jugendlicher ist man ringsrum gepirscht und hat viel Zeit.

0: die anders gelaufen sind, als du das bisher geplant hattest?
1: Nö, eigentlich nicht. Ich glaube, es ist der Classic E-Book Way. Ist jetzt schon mein 5. Mal und ich finde es immer extrem schön, dass man, ich glaube, man hat den eigenen Anspruch, dass man am liebsten schon weiß, was man macht und was deine Möglichkeiten sind. Aber da muss man sich auch einfach ein bisschen drauf einlassen und dann hier ankommen und quasi das nutzen, was da ist, was geht. Und das ist eigentlich auch immer das Schönste und diesen Prozess einfach quasi akzeptieren und die Zeit sich nehmen.
0: Du hast gerade eben schon gesagt, dass du das vorgeplant hast, was du machen möchtest. Inwiefern hat dieser Ort dich bei deiner Planung beeinflusst?
1: Also Vorplan war jetzt halt nur, dass ich gestern angekommen bin und dann 4 Stunden mich vor die Wand gesetzt habe und gesketcht habe. Und dabei ist mir einfach viel, ja, sag ich mal, vor die Linse gekommen, was da ringsherum so passiert. Und man kann auf jeden Fall sagen, hier wurde ja Tierfutter hergestellt. Das wird jetzt nicht mehr gemacht. Aber die guten Vögel sind immer noch am Start und die leben gefühlt um meinen Spot herum. Und das habe ich mir auf jeden Fall so als Topic mitgenommen. Und ich glaube, das reicht auch erstmal, was ich dazu sagen kann.
0: Man sagt ja ganz gerne, dass Künstler irgendwie nie mit ihrem Werk so richtig fertig sind. Wann weißt du, dass dein letzter Pinselstrich getan ist?
1: Das würde ich gerne beantworten, aber so richtig eine Antwort gibt es darauf nicht. Ich habe das Gefühl, das ist so ein ganz intrinsisches Gefühl, was sich einfach irgendwann einstellt. Das ist es jetzt. Das kommt nicht immer. Aber ich würde bei mir schon sagen, dass das schon automatisiert an irgendeinem Punkt immer passiert. Und ich weiß, ey, jetzt nicht noch einen Strich machen, weil sonst verdirbst du den Braten noch.
2: Die E-Book öffnet an den kommenden 3 Wochenenden für das Publikum. Vom 22. bis 23. August, vom 29. bis 30. August sowie vom 5. bis 6. September. Alle weiteren Informationen zu Ort, Programm, Öffnungszeiten und Tickets findet ihr auf ebook-art.de.
3: Über das eben genannte hinaus gibt es auch ein Rahmenprogramm. Die Elbpromenade mit dem malerischen Panorama zwischen Elbe und dem ehemaligen Mühlgebäude bietet an den Festivalwochenenden musikalische Unterhaltung mit Live-Acts und DJen und lädt mit gastronomischen Angeboten perfekt zum Verweilen ein. Ihr könnt ganz viele Musikerinnen und Musikern aus den unterschiedlichsten Genres und Orten hören, aber auch abseits von der Bühne ist für Groß und Klein viel geboten. Es wird Podiumsdiskussionen zum Beispiel zur Nachnutzung geben am Sonntag, den 23. August. Und auch die weiteren Wochenenden wird es unterschiedliche Vorträge und Diskussionen geben. Bei den Diskussionsrunden können sich die Besucherinnen und Besucher aktiv einbringen, aber nicht nur dort. Es gibt auch außerhalb mehrere Aktionen, zum Beispiel Siebdruckwerkstatt oder ein Kritzeltisch für die Kleineren und ganz viele weitere Workshops, zum Beispiel ein Graffiti-Workshop vom offenen Jugendhaus Riesa. Alle Infos zum Programm der E-Book 2026 und zum Besuch des Festivals gibt's dann online unter www.ebook-art.de. Die E-Book ist relativ gut mit den öffentlichen Verkehrsmitteln zugänglich. Bitte nutzt die auch, weil vor Ort wenig Parkplätze vorhanden sind.

0: Bei Radio T ist jetzt öfter wieder Kinderlachen zu hören, denn das Schuljahr ist wieder losgegangen und gleich gegenüber ist eine Grundschule. Und in der Hofpause hören wir natürlich, wenn die Grundschüler hin und her rennen und sich freuen. Aber auch in den Sommerferien waren ab und zu Kinder und Jugendliche bei Radio T zu hören. Nicht nur im Programm, sondern auch vor Ort in den Räumen. Denn es gab in der zweiten und dritten Ferienwoche sogenannte Ferienkurse. Einmal für die Kinder zwischen ca. 9 und 13 und dann für Jugendliche zwischen 14 und 18. Bei beiden Ferienkursen haben wir am Ende mal die Teilnehmenden gefragt, was sie denn so Schönes gemacht haben und wie es ihnen denn gefallen hat. Deswegen hört gerne rein, was die Kinder und Jugendlichen euch zu erzählen haben.
1: Wir waren beim Ferienkurs von Radio T zum Thema Podcast und das ist passiert.
2: Also es hat angefangen damit, dass wir uns alle zu Radio T begeben haben und dort haben wir dann quasi erstmal besprochen, worum es gehen sollte. Wir sollten einen Podcast aufnehmen und es wurde uns erstmal alles erklärt, was das genau ist, was wir dann machen wollten und wie das alles ging. Danach haben wir erstmal besprochen, was wir für ein Thema nehmen wollten und wie wir das alles umsetzen wollten, bevor wir dann angefangen haben, die erste Folge zu schreiben.
3: Als wir dann die erste Folge fertig geschrieben hatten, mit Rollenverteilung und alles geklärt haben, haben wir uns noch überlegt, wie wir die An- und Abmoderation machen. Und dann ging es am nächsten Tag schon ins Studio und wir haben die ersten Aufnahmen gemacht. Und zwar umgemacht mit dem Sprechen und dann haben wir die erste Folge niedergesprochen.
1: Genau, nachdem wir uns dann auch mit dem Schnittprogramm angefreundet haben, haben wir das dann geschnitten am zweiten Tag. Gleich beim Aufnehmen haben wir das mitgemacht. Lautstärke haben wir angepasst und auch schon die erste Musik rausgesucht.
2: Über die nächsten Tage haben wir dann einfach weiterhin geschrieben, noch zwei weitere Folgen gemacht und die auch aufgenommen. Am letzten Tag ging es dann in die Feinschliffe. Wir haben die letzten Schnitte gemacht, Pausen korrigiert, Musik und dann waren wir so ziemlich fertig.
3: Schöne an dem Ferienkurs war, dass du dir erstens die Pausen nochmal toll einteilen konntest. Heißt, wenn du nicht mehr konntest, hast du einfach Pause gemacht. Du hattest also keine festen Zeiten, wo du was machen musstest. Und es kam ganz viel Hilfe von den Betreuern hier, die geguckt haben, dass das ja alles auch nach Plan läuft und dass nichts im Bach runtergeht.
1: Genau, also mir persönlich hat es sehr gut gefallen. Ich kann es nur weiterempfehlen.
2: Kann ich nichts hinzufügen.
3: Ich würde es auf jeden Fall auch weiterempfehlen.
0: Bei den Kindern ging es heiß her. Ein wunderbares Hörspiel ist entstanden mit Raumfahrt und Krimi und viel mehr. Zwei Teilnehmer erklären gleich mal, was ihnen die Woche am besten gefallen hat.
4: Hallo, ich bin vom Fankurs Hörspiel 2026 von Radio T. Wir sollen jetzt eine kleine Feedback-Runde geben und da fange ich gleich mal an. Am besten fand ich jetzt so die Aufnahmen von Geräuschen und generell die Aufnahme. Und das Schnittprogramm fand ich auch sehr schön. Wir hatten da so ein Gerät. Am Anfang haben wir es mit einem Mikrofon gemacht und jetzt ohne, weil das Mikrofon oft gestört hat. Dann hat immer einer aufgenommen und zum Beispiel, wenn wir so Renngeräusche gemacht haben, haben wir uns immer hingehockt und das Gerät hingehalten und dann ist halt jemand davor lang gerannt. Ja, oder Tür öffnen, haben wir es halt vor die Tür gehalten und dann ist die Tür aufgegangen. Ja.
5: Ich war im Ferienprogramm bei Radio T und wir haben ein eigenes Hörspiel gemacht. Also am ersten Tag wurden wir erstmal freundlich begrüßt und wir haben erstmal angefangen, uns zu überlegen, was wir überhaupt in unsere Geschichte reinhaben wollen. Und am Dienstag haben wir dann angefangen, noch weiter zu überlegen, was wir haben wollen und haben noch ein bisschen angefangen zu schreiben. Der Mittwoch war dann dafür da, hauptsächlich die ganze Geschichte zu schreiben. Und das war ein bisschen anstrengend, aber es war trotzdem sehr cool. Wir haben uns immer abgewechselt zu schreiben am Laptop. Und am Mittwoch haben wir geschrieben, ja. Am Donnerstag haben wir dann nochmal alles überarbeitet vom Geschreibten. Und dann haben wir schon angefangen, die Geschichte aufzunehmen. Und ja, das hat sehr viel Spaß gemacht, weil wir konnten erfahren, wie das so richtig ist. Und wir hatten auch so Kopfhörer auf. Dann konnten wir unsere eigene Stimme schon hören durch die Kopfhörer. Es war sehr lustig, weil dann hat jeder ASMR gemacht. Und dann am Freitag haben wir geschneidet, also haben die uns gezeigt, wie wir schneiden können. Und das haben wir dann auch gemacht. Jeder hat so ein Teil bekommen. Wir haben uns in zwei Gruppen aufgeteilt und dann hat jede Gruppe geschnitten. Und dann sind wir rausgegangen und haben noch Geräusche noch mehr aufgenommen, weil die vom Donnerstag haben nicht so gut geklappt. Und ja, also am besten hat mir gefallen das Aufnehmen und das Schneiden, weil es sehr viel Spaß gemacht hat.
0: Und was hat euch am besten gefallen?
6: Mir hat das Schreiben am meisten gefallen. Da konnten wir am meisten miteinander kommunizieren.
7: Mir hat am meisten Spaß gemacht in diesem Ferienkurs das Aufnehmen und das Schneiden.
8: Am besten gefallen hat mir, dass wir das Hörspiel aufgenommen haben.
9: Ich fand das Schneiden am Ende ganz cool, weil da konnte man am meisten was selber machen. So.
0: Und was habt ihr da so gemacht? Wie ist das abgelaufen?
6: Also wir haben erstmal geguckt, welches Thema wir wollten beim Hörspiel, zum Beispiel Comedy oder Abenteuer, Grusel und so. Und dann haben wir eine Mischung zwischen Science Fiction und Abenteuer herausgesucht. Und dann haben wir entschieden, dass es das Weltall am coolsten wäre. Ich weiß nicht wieso. Aber ja, dann haben wir einzelne Wörter einfach, also jeder hatte eine Idee und die haben wir dann, und dann haben wir alle Ideen kombiniert und da sind wir dann auf das Hörspiel gekommen.
7: Also es ist schwer zu beschreiben. Also man muss auf jeden Fall viel nachdenken. Man hat ja zum Beispiel den Zettel und da hat man ja auf dem Zettel geschrieben, zum Beispiel, man weiß, welche Rolle man spielt, aber die Menschen, die es noch nicht gesehen haben, zum Beispiel den Zettel, den man in der Hand hält, wissen da ja nicht. Zum Beispiel ich, also eine Rolle von mir, da steht das immer drauf und dann weiß ich, jetzt bin ich dran. Aber die Menschen sehen ja nicht das Blatt und dann ist ja nochmal schwerer, das zu formulieren, ich war das und ich bin diese Person oder so.
10: Ja, also man hat halt manchmal aufgenommen, manchmal durfte man die Mikros an- und ausmachen. Und auf Los und Stopp drücken bei der Aufnahme. Ja, am besten hat mir das Aufnehmen gefallen.
9: Man schneidet den Ton, von dem man gesprochen hat. Und wenn halt was falsch gesprochen wurde oder Versprecher drin waren, schneidet man das raus. Weil das so, also wenn man die drin lässt, stört das halt den Text so. Also es ging eigentlich, ja, es war halt wenig zu schneiden. Ja, das Sprechen fand ich auch ganz gut. Also da stand man halt vor dem Mikrofon und hat halt den Text vorgelesen oder erzählt, den man hatte.
0: Und worum ging's eigentlich in dem Hörspiel?
7: Ja, wir haben gespielt der Krimi im Weltraum. Ich fand die Geschichte sehr interessant und schön. Und mir hat's gefallen, auch mit den Ideen von den anderen. Fand ich so sehr, sehr, sehr schön, was die so vorgeschlagen haben. Also ich hätte mir das jetzt nicht wirklich ausdenken können. Und ja, und ich hatte die Rolle von dem Astronaut Hanna und es hat sehr viel Spaß gemacht, die zu erzählen und so. Und ja.
0: Gibt's noch was zum Ferienkurs zu sagen?
6: Ich fand die Geschichte erfinden erstmal am schwierigsten. Ich fand's trotzdem schön.
7: Ja, also ich find's sehr schön, dass man viel Freizeit hat. Also dass es dann nicht langweilig ist, sondern dass man viel Spaß daran hat immer. Und man findet auch gute Freunde und muss nicht immer zu Hause sein und die Eltern müssen etwas ausdenken, was man so in den Ferien macht, sondern da hat man eine Aktivität und das ist dann auch eine sehr schöne sogar.
0: Das waren Stimmen aus den Ferienkursen in den Sommerferien 2026 bei Radio T. Immer mal wieder gibt es in den Ferienzeiten Ferienkurse, wo Kinder und Jugendliche in verschiedenen Altersklassen von Montag bis Freitag tagsüber zu Radio T kommen können und gemeinsam ein Hörspiel oder einen Podcast entwickeln können. Wenn ihr euch dafür interessiert, dann schaut doch gerne mal auf der Webseite von Radio T vorbei. Dort findet ihr mehr Informationen und auch ein paar Rückblicke auf die vergangenen Ferienkurse.

0: Chemnitz ist durchaus eine Stadt der Chöre. Eine Stadt der Blasorchester ist es aber nicht. Neben dem professionellen Orchester der beiden Schwergewichte Theater Chemnitz und Uni Chemnitz gab es jahrelang nichts für interessierte Menschen mit Blasinstrumenten. Obwohl immer noch zahlreiche Menschen Trompete, Saxophon, Posaune und Verwandte lernen, ist es schwierig, diesem Hobby gemeinschaftlich nachzugehen. Ska-Musik und Klezmer in den 90ern und Nullerjahren durchaus mit relevanten Bands in Chemnitz zu Hause sind, marginal und die gelegentlich befristeten Zusammenschlüsse von Musikschulen oder Mozartgesellschaften reißen das auch nicht raus. Wer einst ein Blasinstrument erlernte, konnte es lange Jahre bestenfalls alleine daheim, zur Freude seiner Nachbarn, nutzen. Das einstige Aushängeschild Jugendblasorchester hatte die Corona-Zeit nicht überlebt und war, wie der Name es schon verrät, für Menschen jenseits der Jugend sowieso nicht vorgesehen. Es gab also Bedarf für ein neues, für alle offenes Blasorchester. Das hat sich vor 3 Jahren gegründet und nach 2 Jahren der Aufbau- und Probearbeit gab es dieses Jahr im Sommer die ersten richtigen Konzerte. Jörg war letzte Woche im Probelager für Jugendliche und sprach mit der Leiterin Annelie Horn.
1: Mein Name ist Annelie Horn. Ich spiele Posaune im Blasorchester Chemnitz. Ich bin 63 Jahre alt und ich habe das Posaunespielen erst mit 50 Jahren begonnen. Ich hatte als Kind mal 2, 3 Jahre Tenorhorn gespielt, aber durch verschiedene Umstände bin ich wieder zum Posaunespielen gekommen und vor allen Dingen hier in ein Orchester gekommen, wo man immer viele tolle Leute findet, wo man Anschluss findet und gemeinsam musizieren kann.
2: Wie lange gibt es das Blasorchester Chemnitz schon?
1: Das gibt es mittlerweile 3 Jahre. Und mein Mann und ich haben eines Tages die Idee gehabt, ein Blasorchester zu gründen, weil wir suchten in Chemnitz eins. Und vor der Kulturhauptstadt kann man viel reden, ja, Kulturhauptstadt und kein Orchester. Und deshalb haben wir gesagt, ja, wenn nicht wir, wer dann? Und sind natürlich dann ja erstmal den Weg der ganzen Verwaltung gegangen und haben natürlich Proberäume gesucht, suchen natürlich noch. Die Musiker, die hier in Chemnitz noch waren, aber ihr Instrument im Keller oder auf dem Boden hatten, Reste vom Jugendblasorchester und ganz wichtig ist der Finanzverantwortliche vom Jugendblasorchester, der das alles noch ein bisschen wusste, wie das geht.
2: Ganz kurz, ihr habt einen Verein gegründet, ein freies Orchester letzten Endes auch gegründet, das Blasorchester Chemnitz. Gibt es sonst noch Orchester in Chemnitz, wo ihr hättet vielleicht auch einfach mitmachen können? Letzten Endes ist es die Frage, warum habt ihr ein eigenes Orchester gegründet?
1: Ja, es war wirklich so, dass noch auf dem Papier 2 Orchester vorhanden waren, das Jugendblasorchester und die Brassband Chemnitz. Aber als wir dann Kontakt aufgenommen haben nach Corona, haben wir gemerkt, dass dort eigentlich nichts mehr stattfindet und wir somit auch nicht mitblasen konnten. Mit dem Amt sind wir dann übereingekommen, dass wir, obwohl wir das wollten, keinen neuen Verein gründen, sondern die Satzung ändern vom Jugendblasorchester und die materiellen Werte, die hier vorlagen, übernehmen konnten. Das hat uns natürlich viel erspart am Anfang. Und auch der eine oder andere Musiker, der inzwischen natürlich kein Jungpionier mehr ist und auch nicht mehr jugendlich, sondern die sind 30 und 40 und haben Familie und können abends eben dann doch noch als Freizeitgestaltung und wirklich als Freizeitgestaltung in das Orchester kommen. Es ist schon was anderes, ob das ein Orchester ist mit Erwachsenen, welche Familie haben, welche auch Kinder haben und natürlich nicht konsequent jede Woche zur Probe kommen können. Das muss man einfach tolerieren und wir werden immer besser werden, aber da sind einfach Grenzen gesetzt. Weil ein Erwachsener, der Kinder hat, eben auch Grenzen darin sieht, täglich zu üben.
2: Das sind dann auch logistische Probleme sozusagen mit lauter verschiedenen Lebenswegen, die zueinander zu führen und da auch gemeinsam zu proben. Ich kenne das von Chören halt, da ist das ähnlich, nur dass dort nicht noch diese Instrumente alle mitbedacht werden müssen, sondern nur die Stimme ist. Ihr habt heute hier ein Also ich habe die ganze Woche jetzt hier ein Probenlager gemacht. Ich war ja jetzt hier und habe nur junge und ganz junge Menschen gesehen. Habt ihr das so ausgeschrieben gehabt oder hat sich das so ergeben, dass nur junge Leute gekommen sind?
1: Nein, das war an junge Leute gerichtet. Man kennt vielleicht das Instrumentkarussell, das bietet auch die Musikschule an. Und das haben wir so erweitert, dass die Kinder nicht wöchentlich immer wieder in die Musikschule kommen, sondern die haben in einer Woche in verschiedenen Gruppen sämtliche Musikinstrumente kennengelernt und ausprobieren können. Und ihnen standen dann Fachkräfte, Fachlehrer zur Verfügung. Und dann war noch was Wichtiges, wovon eigentlich ein Orchester lebt. Die Kinder sollten sich gegenseitig kennenlernen und eine Gemeinschaft bilden und es lieben, in der Gemeinschaft zu spielen. Das ist eigentlich das, was die Kinder und auch die Erwachsenen in so einem Orchester hält.
2: Ich habe das Blasorchester Chemnitz beim Puschenfestival das erste Mal gesehen, war ein relativ großer Auftritt. Das sind ja schon eher gestandene Menschen, die da spielen. Was denkst du, reizt Leute so an so einem Orchester?
1: Also wir haben da schon eine Umfrage gestartet bei unserem Orchester und da kommt immer ganz zuerst das Zusammensein, das Zusammenspielen und natürlich diese musikalische Begabung ausleben zu können. Nicht unbedingt als Musiker, aber als Freizeit-Event sozusagen oder ja als Möglichkeit, die Freizeit hier zu verbringen. Dazu gehört natürlich, dass man zur Probe geht und auch zu den Auftritten, aber das soll sich eben, weil das so ist, weil eben die Gemeinschaft im Vordergrund steht und weil die Freizeit im Vordergrund steht bei diesem Orchester, dann nicht so hier, ja, so oft sein wird. Selbst die Jugendblasorchester, die wunderbaren aus Zwickau und die dann so viel üben und natürlich in höchsten Stufen spielen können. Das bewundern wir sehr, aber dorthin werden wir nicht kommen.
2: Nun muss man das ja ein bisschen abwiegen. Es macht ja dann am Ende auch keinen Spaß, in einem Orchester zu spielen, ich sage jetzt mal, was wie eine betrunkene Grabkapelle klingt. Also trotzdem einen gewissen Ansporn und vielleicht auch einen gewissen Anreiz, sich zu verbessern und zu entwickeln und vielleicht auch bei öffentlichen Auftritten irgendwie Eindruck zu machen. Also das heißt, irgendwie kann man ja nicht diesen Gedanken dieser Entwicklung, der musikalischen Verbesserung fallen lassen. Und das hängt ja nun trotzdem mit Üben zusammen.
1: Ja, das stimmt. Das ist natürlich etwas, was wir immer abwägen müssen. Und wir werden auch nur mit Stücken auftreten, die wir wirklich können. Und jeder Musiker ist natürlich von einer gewissen Ehrgeiz besessen, das gut zu können und so gut, wie seine Musikerkollegen das auch im Orchester können. Also haben wir im Orchester auch Leute, die es einfach besser können, die auch schon Lehrer sind und andere, die das Instrument halt nach 6 oder 7 Jahren wieder ausgeputtelt haben. Und auch unsere Orchesterleiter, die Dirigenten, sind da gerade dabei, ihr Handwerk zu lernen. Und deshalb ist das immer noch jetzt eine Phase des Zusammenfindens.
2: Wohin wollt ihr? Also ich habe den Auftritt gesehen, waren 21 Leute, glaube ich, auf der Bühne. Zu welcher Größe soll das Orchester anwachsen und ja, welchen Stellenwert soll das vielleicht auch bekommen?
1: Ja, das Blasorchester Chemnitz heißt deshalb Blasorchester Chemnitz, weil wir vor allen Dingen die Chemnitzer Kulturlandschaft bereichern wollen und zu solchen Wohngebietsfesten und so weiter auftreten. Wir fahren natürlich auch zum Beispiel nach Grimma. Dort treffen sich die Blasmusiker im Herbst aus Sachsen. Da wollen wir auch mal so ein bisschen an die Tür klopfen und sehen, was die alles kennen. Und die Orchestergröße, also wir haben jetzt 30 angemeldete Musiker. Und dann ist es eben so, nicht jeder Musiker kann zu gewissen Auftritten kommen. Also wenn einer von 2 Schlagzeugern kann, geht das. Aber wenn kein Schlagzeuger kann, kann das ganze Orchester nicht auftreten. Und deshalb sollten wir ungefähr 40 Mitglieder werden, so dass wir verlässlich zu jeder Anfrage auch genug Instrumente und Menschen da haben.
2: Bei den Blasinstrumenten ist nicht ganz so schlimm, wenn da zum Beispiel die Posaunen ausfallen. Das kann man irgendwie wegstecken?
1: Nein. Die Instrumente haben ja jeder eine Stimme. Also die spielen einen bestimmten Part und der Komponist hat sich das genau überlegt, welche Noten von welchem Instrument gespielt werden. Und wenn jetzt die Posaunen ausfallen, da wäre es so, dass die anderen Stimmen zwar begleiten, aber das Wesentliche wäre nicht zu hören.
2: Und noch eine Frage zu den Liedern. Ist ja alles Mögliche dabei, auch durch die Jahrzehnte verschiedenste Art von Musik, von klassischen, ich sag jetzt mal Blaskapellen, fast volkstümlichen Weisen, halt spielmannszugartiger Musik, bis hin zu moderner Popmusik ist ja irgendwie alles dabei. Ist das unterschiedlich schwer zu lernen? Ist moderne Popmusik einfacher in Blaskapellen zu übersetzen oder schwerer zum Beispiel?
1: Nein, das kommt immer darauf an, dass es arrangiert wird für die Leute, die das blasen sollen. Und wir blasen im Moment Arrangements von Jugendblasorchestern. Also das wird auch bei unserem Nachwuchs so sein, dass es noch leichtere Arrangements gibt und einfachere, aber eben schon zum Beispiel dieses Smoke und so weiter, das Ta, Ta, Ta, das können dann recht bald unsere Kinder mitspielen und ja, sie Freude dran finden, weil das eben nicht nur in Klammern alte Musik ist, sondern auch die Musik, die sie kennen aus dem Alltag.

Na, habt ihr es erkannt? Das war Viva la Vida im Original von Coldplay, hier in der Fassung vom Blasorchester Chemnitz. Das nächste Konzert des Blasorchesters Chemnitz ist am 4. Oktober 2026 zwischen 15 und 17 Uhr in der Hartmann-Fabrik. Schaut doch gerne mal vorbei.

Und damit sind wir nun leider schon wieder am Ende des heutigen Kulturmagazins Kalle, hier bei Radio T. Für Redaktion und Musikredaktion der vergangenen Stunde war Vivian Weber verantwortlich. Ich hoffe, es hat euch gefallen und jetzt viel Spaß mit dem weiteren Programm hier bei Radio T.

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1: Moin Moin an die werte Hörerschaft da draußen. Da sind wir wieder. Turn on, tune in. Aus dem Studio 2 von Radio T. Und es ist tatsächlich wieder eine Sondersendung heute. Wir haben zwei Gäste. Wir haben heute volles Haus. Zwei Gäste mitgebracht. Und einer davon ist unsere Intro-Stimme. Endlich ist er mal nach Chemnitz gekommen, um uns hier zu besuchen. Und beide haben natürlich auch ein paar Platten mitgebracht. Und jetzt ist der erste Gast, steht hier neben mir rechts. Aus Leipzig eingereist, Mitglied im Root Boy Sound System und mein kleiner Bruder tatsächlich, Johnny Crumble, der Uwe neben mir rechts. Uwe, sag mal hallo.
2: Ja, hallo, liebe Hörerschaft, oder beziehungsweise, wenn ihr mich so kennt, turn on, turn in, your radio number, C-Town. Ja, so klingt's dann ungefähr. Bei der Aufnahme war es ein bisschen besser gelaufen. Ja. Turn on, turn in. Okay, egal. Der erste Titel, den ich mitgebracht habe, I'm coming home, passend, ich bin heute das erste Mal wieder seit längerem in Chemnitz. Vielen Dank für die Einladung hier an den Butter Clan, an die Mothership Connection und natürlich an meinen Bruder, den Dr. Root. Okay, ja, hau rein das Ding. 1964, Mac Rice in Detroit geschrieben und eingespielt. Baby, I'm coming home für euch. Viel Spaß damit.

0: So, jetzt hat der Uwe sich schwungvoll eingebracht hier und wie das natürlich üblich ist bei uns, kommst du um Fragen nicht drum rum. Super. Wir hätten dir das vielleicht vorher erzählen sollen. Wir beginnen ja meistens oder immer eigentlich bei Neuling mit Gedichten. Aber heute nicht bei dir. Wir werden dich verschonen, du hast heute Abend noch einen langen Abend. Uwe, kannst du uns an dieser Stelle was zu deiner musikalischen Evolution erzählen? Ich kenne dich schon aus anderen Zusammenhängen, vielleicht gibt's da einen Anfang und auch einen...
1: Durchaus, ja, einen Anfang gibt's. Da war ich so ungefähr 8 bis 9, 10 Jahre, also nicht 19, sondern 8 bis 10 Jahre. Da habe ich angefangen mit, nicht lachen jetzt, Country. Hab dann später angefangen, mit 12 Jahren Punkrock zu hören. Dann hat's gar nicht mehr so lange gedauert. Dann hat mein Bruder irgendwann mal die ersten Ska-Scheiben mit nach Hause gebracht, wo wir noch zu Hause bei unseren Eltern gewohnt haben. Genau. Und der hat ja als Ska-DJ beziehungsweise schon vorher aufgelegt, aber als Scaramouche seinen großen Durchbruch im AJZ gehabt als Ska-DJ. Später entstand dann halt das Familienunternehmen, das Root Boy Sound System.
0: Und die Schülerdisco, das ist eine Erinnerung bei mir. Zu wem gehört die bei euch beiden?
1: Das war die Sache meines Bruders.
0: Die Sache deines Bruders. Du bist ja der kleine Bruder, haben wir ja gehört.
1: Ich habe dann eher getanzt mit
0: Getanzt. Unseren, ja. Ah ja, okay. Und gab's da noch einen Abzweig bei dir, sowas Live-mäßiges, oder habe ich das?
1: Ja, durchaus. Das war, lass mich kurz überlegen, so Anfang 2000 muss es gewesen sein, als wir hier uns zu fünft zusammengetan haben und eine Psychobilly-Band gegründet hatten, die Grapes of Wrath, vielleicht dem einen oder anderen noch ein Begriff. Das lief dann ganz gut, so fast 10 Jahre lang haben wir da gesungen, musiziert, Konzerte gegeben, deutschlandweit, waren noch ab und zu mal im Ausland unterwegs, genau.
0: Oh, das, sehr cool, da kommt dann die Stimme, ne?
1: Dann, genau, ich war halt nur Sänger, ich habe nie ein Instrument gespielt und weder beigebracht bekommen, noch gespielt oder in den Unterricht gegangen, weil ich einfach auch zu faul war. Ich habe halt nur gesungen, daher...
0: Ja, genau. Deine Werkzeuge sind die Finger?
1: Ich habe halt keine Hemmung, da irgendwas ins Mikrofon zu quatschen, deswegen war ich der Dödel, der dann singen durfte.
0: Okay, und jetzt nochmal zu deinen Fingern zurück, was hast du als nächstes mitgebracht?
1: Das geht so in die gleiche Sparte wie der Titel davor, das ist Grover Mitchell, That's a Good Idea, die... Qualität ist schon ein bisschen, die hat wahrscheinlich schon viele DJ-Abende mitgemacht, deswegen eine Entschuldigung an die Hörerschaft. Das wird ein bisschen knarzen wie am Lagerfeuer bzw. am Kamin bei euch, aber der Titel ist umso cooler dafür.
0: Okay.
1: Viel Spaß.

Ja, von mir folgt jetzt Bessie Banks, Don't You Worry Baby. Jetzt muss ich erstmal schauen. The Best Is Yet To Come, das ist ein ganz schön langer Titel. Es würde beim MP3 nicht lesbar sein, aber egal. Mehr kann ich nicht zu erzählen. Genießt es.

0: Ja, hallo, hier ist der Ulf vom Butterclan. Gegenüber steht mir der Thomas vom Butterclan. Thomas, da hast du ja wirklich einen Gefühlstitel aufgelegt.
1: Oh ja.
0: Meine Frage, was wird dein zweiter werden?
1: Das ist eine gute Frage. Aber zuerst muss ich heute mal noch eine Premiere bekannt geben. Die eine war, dann fangen wir mit der zweiten an. Wir haben heute kein Bier hier.
0: Oh ja, das stimmt und das finde ich bitter. Der Einzige ist wirklich der Herr Hitschmidt, aber der trinkt immer Bier, wir sind das gewöhnt, wir gucken zu.
1: Genau, und zurück zum Titel. Istanbul, könnte Istanbul heißen, ich glaube schon, von Orchester Paco Galán.
0: Wir sind gespannt.

0: Turner und tun den hier. Leute, wir haben natürlich den ersten Gast schon vorgestellt, den Uwe. Jetzt ist der zweite Gast dran und um ihn seine Aufregung zu nehmen, frage ich ihn, stell dich bitte vor, Onkel Slick.
1: Okay, ich stelle mich mal ganz kurz vor. Ich bin der Slick und ich lege schon seit mehreren Jahren in Chemnitz auf. Verschiedenste Musiken, die ich eben halt heute auch mitgebracht habe. Und ich bin zurück im Radio T, weil ich war schon mal bei Radio T. Das war in den 90ern.
2: Ja. Slick hatte tatsächlich mal eine eigene Sendung, glaube ich. Wie hießen die eigentlich?
1: Double Trouble.
2: Ah, genau, das jetzt weiß ich ja.
1: Mit meinem Freund Chaot, der sei mal gegrüßt.
2: Ja, Wahnsinn. Aber das Slick ist auch ein sehr guter Partner beim Auflegen. Wir haben auch schon oft zusammen aufgelegt, das ist immer sehr entspannt. Und ich freue mich heute Abend, werden wir ja gegenüber auflegen. Die eine Crew auf der einen Seite der Straße, wie auf der anderen Seite der Straße. Das wird echt witzig. Aber erzähl mal, was hast du mitgebracht?
1: Ich habe heute, wie gesagt, etwas mitgebracht, was so ein bisschen meinen Lebensweg oder meinen musikalischen Lebensweg halt so ein bisschen mich begleitet hat, um eben halt die Fragen abzukürzen. Es hat angefangen in den 80ern, da bin ich zu diversen Punkkonzerten gegangen. Und das erste Stück, was ich halt mitgebracht habe, ist halt auch ein bisschen punkisch und eben nicht so gefühlvoll, denn das nennt sich This is not a love song von Pell.

0: Oh, das ist wirklich vielfältig heute und ich finde auch vom Onkel Slick. Onkel Slick, nenn uns doch mal bitte noch deinen wirklichen DJ-Namen.
1: Ja, DJ Slick.
0: Dachte ich mir.
1: Ganz einfach.
0: Wie ja, originell. Ich wäre für eine kleine Änderung Onkel Slick Trashman.
1: Das bin ich ganz bei dir. Das, momentan ist es halt ja von musikalischen her schon so, dass ich eher so ein bisschen Trash-Sachen halt spiele. Also Trash-Sachen, lustige Sachen, die eben halt, oder von Musikern, die sich vielleicht selber nicht so ganz so ernst nehmen, aber eben halt lustige Musik machen. Nicht so alltägliche Sachen.
0: Okay, vielen Dank, Slick. Du kriegst noch deine zweite Chance und deine zweite Runde heute. Jetzt steht mir gegenüber der Rico, der Hitschmidt.
2: Ja, da ist er. Halli, hallo in die Runde. Und ja, ich behaupte jetzt einfach mal so rotzfrech, ich komme jetzt zu richtig ernster Musik, ne, weil wir machen jetzt natürlich erstmal wieder Funk und der Funk ist natürlich was absolut Ernsthaftes. Und ich habe mich heute mal den Barkees gewidmet. Barkees aus Memphis, Tennessee, gegründet 1966 und sie nannten sich vor ihrer Entdeckung die Imperials. Und als sie entdeckt wurden von einem Star, der gerade bei Stax so richtig durchstartete, da änderte für sie sich einiges. Und da würde ich jetzt gerne mal in die Runde fragen, weil die sind ja alles so Fachleute um mich herum, wer denkt ihr, könnte wohl die Barkees entdeckt haben?
3: Oh, gute Frage.
2: So ein Musiker bei Stax.
3: Du musst uns vorwarnen, was ich sage.
4: Also, ich würde sagen...
2: Oh, warte, hab ich jetzt gerade was gehört?
3: Ja, guck mal, was der für ein Zettel mit
2: ja, hat. Das ist Otis Redding, genau.
3: Hey, Wahnsinn.
2: Otis Redding, ich hätte euch jetzt noch ein paar Titel ins Angebot gestellt, damit ihr ihn erkennen könntet, aber Otis Redding ist genau richtig. Und als er bei Otis Redding dann mehr oder weniger unter Vertrag genommen wurde, war er dann bei Stax natürlich dicke da, ne? Machte dort die Background-Band für Otis Redding, Isaac Hayes, die Staplesingers, Rufus Thomas, spielte ihre Alben ein, ging mit ihm auf Tournee und sie flogen zu Radioshows. Und das war dann irgendwann nach einem Jahr das Problem, weil der Flieger stürzte ab und das Wedding und vier Musiker der Barkees überlebten das Ganze nicht. Und da war das Desaster natürlich ja vollkommen. Ne? Das Problem für Otis Redding war, den Nummer 1 Hit Sitting in the Dark of the Bay erlebte er nicht mehr. Also er erlebte den Titel, klar, er hat ihn ja gesungen. Aber den Erfolg, die 2 Grammys und die ganzen anderen Preise, davon erfuhr er leider nichts mehr. Großes Glück hatte der Buzzer, der Barkees, weil er hatte den Flieger verpasst. Ironie des Schicksals, dieser Mann gründete die Band neu. Und als diese Band neu gegründet wurde, hatte sie durch eine ganze Menge Hits. Und jetzt quatsche ich euch mal nicht weiter zu. Ich spiele jetzt einfach mal Musik für den Barkees. Und das spielen wir aus der ersten Phase, also faktisch ihrer ersten Besetzung, einen Titel. Das ist der Soulfinger, nicht der Stinkefinger, das ist der Soulfinger. Und hinterher gibt's dann noch The Son of Chef, das ist dann ein Remake an diesen Chef-Titel von Isaac Hayes, diesen Film-Soundtrack, den ja wohl jeder im Ohr hat. Aber wir beginnen jetzt mit Soulfinger.
0: Ja, Rico, ich danke für deine ausführliche Auslegung. Und,
2: oh, gut.

0: Ja, Radio ist ja auch dazu da, um sein Wissen zu erweitern. Und das hast du gut gemacht.
1: Ja, sehr schön, ne, Ulf?
2: Also, jetzt hau endlich mal rein, das Ding.
1: Freue ich mich über diesen Applaus. Ich bin jetzt wirklich, also ich bin richtig rot hier. Hey.

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1: Ja, nach diesem Plexploitation-Klassiker vom Rico, Mr. Hitchmidt, Evergreen, ist der Uwe wieder am Start und natürlich, genau. Wenn wir so einen Spezialisten und Gast hier haben, kommst du meine weitere Frage nicht drum rum. Uwe, es kam gerade eine Anruf rein hier im Studio live sozusagen. Man hat dich manchmal auflegen sehen und da bist du mit einer Puderdose rumgesprungen. Kannst du dazu erläutern, was das soll? Ich meine,
2: Naja, das kommt so aus dem Norden von England, ne, wo sich die Soul-Szene, also diese sogenannte Northern Soul-Szene gegründet hat, Ende der 60er, Anfang der 70er, um einfach die Tanzflächen ein bisschen tanzbarer zu machen, um da schön drüber zu sliden. Deswegen nutzte man das Puder und deswegen habe ich auch nicht nur wegen meinen Kindern ab und zu mal noch eine Dose Babypuder einstecken.
1: Mhm. Und eine persönliche Frage, zum Üben zu Hause, Puder oder nicht?
2: Ja, je nachdem, wo man wohnt und ob man einen Teppich, ist halt sinnlos, Puder drauf zu streuen, ne? Auf dem Parkettboden, nicht auf dem Baguetteboden, sondern auf dem Parkettboden.
1: Auf Baguette geht's vielleicht auch, ja.
2: Auf Baguette, weiß ich nicht, dann eher vielleicht mit Mehl, ganz feines Mehl. Mhm. Ansonsten auf dem Parkett dann schon. Und es ist auch gut, keine so eine Stoppersohlen zu haben, ne? Also mit solchen Bergsteigerstiefeln würde ich da jetzt nicht anfangen.
1: Rutschsocken
2: so nicht.
1: So Anti-Rutschsocken sind scheiße.
2: Die sind scheiße. Ja. Ledersohle oder Kunstledersohle, glatte Sohle. Doc Martens eignen sich dafür auch hervorragend.
1: Oder ungarische Bindungen, diese Schuhe da, die...
2: Dann braucht man noch wahrscheinlich eine gute Unfallversicherung für den Chirurgen, den man dann anschließend besucht, wenn man es noch nicht so oft probiert hat.
1: Okay.
2: Genau.
1: Aber gut, vielen Dank. Und mit was überraschst du uns jetzt?
2: Jetzt kommt allerdings ein Cover von Elton Ellis, das ist ein Jamaikaner, der ist leider 2008 verstorben. Ein Lala Means I Love You, 1968 war es, die Delfonics haben es gesungen. Ob sie es geschrieben haben? Nee, haben sie nicht. Aber Elton Ellis hat es in dem gleichen Jahr auch gecovert sozusagen auf Jamaika. Viel Spaß damit.

0: Ja, was für ein Tune. Ich finde ja, das ist einer der schönsten Rocksteady-Tunes, der überhaupt rausgekommen ist. Und wir können noch eine Geschichte dazu erzählen, Uwe.
1: Genau, das muss so 2005, 2006 gewesen sein. Genau, da hat Elton Ellis in Deutschland gespielt und zwar in Roßlau, das ist bei Dessau. Da gibt es jedes Jahr so ein dreitägiges Musikfestival, This Is Ska.
0: Eins der größten Europas,
1: genau.
0: Oder der Welt?
1: Mittlerweile da sogar Europas, genau, mit über 3000 Besuchern. Und da hat Elton Ellis gespielt, wurde dort am Samstag super unterstützt von einer deutschen Band. Und wir hatten dann die Ehre, dann am Folgetag, Sonntag, es war furchtbar früh, wir haben ja noch ewig aufgelegt, wir haben dann Elton Ellis praktisch vom Hotel abgeholt und ihn mit seiner lieben Frau vom Hotel direkt auf dem Flughafen nach Altenburg, damals gab es noch in Altenburg die Direktverbindung nach London Heathrow, gefahren. Das war sehr angenehm, weil man auch Elton Ellis ein bisschen fragen konnte. Der hat ja echt viel zu erzählen. Der hat Anfang der 60er, Ende 50er Musik gemacht. Der hat praktisch die jamaikanische Musikgeschichte mitgeschrieben. Der hat Bob Marley kennengelernt, beziehungsweise auch wahrscheinlich mit einige Tipps auf den Weg gegeben. Genau, er ist ein großartiger Künstler und total bodenständig. War echt eine super angenehme Reise. Leider, wie gesagt, 2008 hat er uns dann schon verlassen.
0: Und zum Glück waren wir ja mit zwei Autos unterwegs und Uwe hatte dann sozusagen Elton Ellis und seine Frau hinten drinnen sitzen. Ich bin vorweg gefahren. Ja, das so viel dazu. Was ist denn als nächstes hier auf dem Teller, Uwe?
1: Wir fliegen von Jamaika zurück in die Staaten. Die iCats, eine kleine Geschichte noch dazu. Die iCats, ja, von Ike und Tina Turner praktisch. Die drei Damen haben Ike und Tina Turner unterstützt als Backingband. Das war so eigentlich die erste Girl Group generell. Ja, die iCats. Fine, fine, fine. Hau rein, das Ding.

Ja. Bin gar nicht sicher, ob ich zu hören bin, aber ich spreche einfach mal, genau. An so einem Tag traue ich mich auch mutig zu sein und kann hier mal die Jaguarin von Casablanca, französisch bringe ich es nicht richtig raus, präsentieren mit ihrem Lied Gonzales. Ist ein Surfteil und wenn das Lied nach mir folgt, ist das auch sehr in Ordnung. Rabbit.

yeah. Als nächstes hören wir ein genreübergreifendes, würde man wahrscheinlich sagen, Teil von Gangster und Toot and the Maiters, Maiters, so ähnlich, okay? Maiters, genau. Maiters. Und weil der Reggae heute zu kurz kommt, habe ich gedacht, ich muss das heute mal ein bisschen übernehmen. Genau.

0: Wow. Turn on, tune in. Hier. Jetzt ist die zweite Runde für den Slick angebrochen. Er hat sich wirklich gut gemacht in der ersten. Jetzt nehmen wir ihn mal in die Zange.
1: Jetzt nehmen wir erstmal hier in die Zange. Einer links, einer rechts. Slick.
2: Ja.
1: Wenn du schon mal da bist und auf deine Karriere als DJ zurückschaust, bevor du nach vorn schaust, was war dein weitest entfernter Gig? So eine Frage aus dem DJ-Quartett, Chemnitz.
2: Hamburg.
1: Hamburg. Und Hamburg.
2: Hamburg.
1: Süd- oder Ostküste?
2: Nordküste.
1: Nordküste. Und vielleicht, was war dein längster Gig so, wenn du an die Stunden denkst?
2: Boah, das waren... Das ist unterschiedlich, das kommt immer darauf an. Manchmal macht man ja einen ganzen Abend, wenn man in irgendwelchen kleinen Bars auflegt, zum Beispiel früher im Exil manchmal, da fängt man um 8 an und ist dann irgendwann um 4 fertig oder so. Mhm. Oder ja, so in die Drehung.
1: So was, genau.
2: Ne, also. Mhm. Hamburg war übrigens im Golden Budel Club,
1: wow.
2: Sehr schöner Laden.
1: Wow. Und jetzt der Tiefpunkt beim Auflegen deiner musikalischen Auswahl, der Tiefpunkt, gab es bei dir schon mal Helene Fischer?
2: Nee.
0: Slick, da fällt mir sofort was ein zum Thema Tiefpunkt. Wir, Onkel Slick und ich als Butterclan, waren auch schon einige Male unterwegs. Erzähl doch mal von deinem schlimmsten Erlebnis mit mir.
2: Vom schlimmsten? Es gab keine schlimmen Erlebnisse mit dir, Ulf. Es war immer wieder schön. Vor allen Dingen erinnere ich mich gerne an Leipzig, Wagenburg, wo die Maniacs gespielt haben und wir hinterher noch schön aufgelegt haben und dann uns irgendwann früh um 4 oder um 5, es wurde schon hell, vielleicht lass es auch um 6 sein, hingelegt haben, um 10 dann wieder aufgestanden sind, nach Hause gefahren sind. Du bist übrigens gefahren, Ulf.
0: Ja,
2: ja, ja, pst.
1: Verjährt.
2: Soll ich das noch mit der Tankstelle erzählen?
0: ich weiß, worauf du hinaus bist.
1: Bockwurst zum Frühstück.
0: Ja, der Slick hatte eine Bockwurst. Ich hatte was anderes. Ich hatte noch zu kämpfen.
2: Ja,
0: Thomas, hast du noch eine Frage?
1: Slick, was hast du drauf liegen?
2: Ich habe jetzt auch noch mal ein bisschen Reggae mitgebracht, weil Reggae hat auch eine kleine oder auch keine unwichtige Rolle bei mir mal mitgespielt eine Zeit lang. Hatte ja auch schon ab und zu mal mit den Root Boys das Vergnügen. Yeah. Grüße an die Jungs. Ich habe hier The Wailers mitgebracht. Kannst loslegen. Warte.
1: Oh, jetzt ist ja 3 Mann, schieben die Platte an.

0: Ein wirklich super Titel, Slick. Wir möchten uns fast ein wenig sputen. Was hast du noch mit? Dein zweiter Titel?
1: Ja, mein letzter Song ist steht für die Sachen, die ich momentan eigentlich so gerne anhöre und die ich auch gerne spiele, wenn ich irgendwo auflege. Reverend Beatman mit einem mit einem Schmuse-Song. It's a Beatman's World.
0: Hört's euch an.

0: 110 dBs.
1: Ja, das war eine sehr, sehr spannende Nummer und da es war unverkennbar, es ist ein Titel von James Brown gewesen, It's a Man's World, der hier als Parodie, würde ich jetzt mal sagen, verarbeitet wurde. Sehr originell. Ja, und da es ja jetzt gerade so lustig war, war ich dann natürlich wieder total ernst mit Funk, versteht ihr? Wir sind bei dem Barcase vor uns gewesen, um wieder die Ruhe einzubringen. Und im Barcase geht's bei mir auch zum Schluss jetzt auch weiter. Ja, irgendwann war ja Stax pleite. Dummerweise in den Konkurs getrieben, erzwungene Insolvenz, habe ich ja gelesen auf Wikipedia. Und dann mussten die Barcase natürlich was Neues finden und da sind sie bei Mercury gelandet. Aber da ging dadurch die flotte Funkmusik weiter und einen hören wir jetzt, so das ist auch ein schönes Modul, Let's Have Some Fun. Und vielleicht erklärt mir dann der Butterclan, wer das Ding gesampelt hat, weil ich finde es nicht raus.

0: Well, well, well.
1: What a funk, ey.
0: Das ist ja der Funk. Und mal ganz kurz noch zu den Barcase, die ich ja heute so in den Himmel gehoben habe. Ja, kennt ihr alle sicher YouTube. Ich hoffe, das zählt jetzt noch nicht als Werbung. Dort gebt ihr mal ein. Woodstocks 1972. Da ist ein super Konzert in Teilstücken zu sehen. Das ist wirklich sehr, sehr, sehr, sehr, sehr, sehr sehenswert. So, und jetzt kommen wir zur Abmoderation. Frosch, möchtest du auch etwas dazu sagen?
2: Genau, der Rico schwingt sich ja schon auf Ostern ein. Man hört es ganz deutlich, dort ist viele Bäume, großer Abstand. Schön, schöne Sendung. Bis bald, liebe Leute. Und da gebe ich den Ball rüber zum Slick.
3: Yeah. Ja, es hat mir auch sehr viel Spaß gemacht, mal hier zu sein. Vielleicht klappt es ja auch irgendwann mal wieder. Und ja, es war sehr lustig mit euch, Jungs. Ich
4: Oh, danke, danke.
3: Ja, sehr schön. Ich gebe mal weiter.
4: Wir würden uns freuen, wenn du mal kommst, auf jeden Fall.
3: Das, wie gesagt, dann reden wir mal drüber. Ja. Reich mal weiter an Uwe.
5: Ja, vielen Dank. Ja, von mir auch nochmal ein fröhliches Turn on, tune in, beziehungsweise Turn on, tune out. Schönen Abend, macht's gut.
1: Haut rein, bis zum nächsten Mal. Tschüssikowski.
5: Tschüssikowski.

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1: Hier ist das Onda Info 648, durch das euch diesmal Markus führt. Herzlich willkommen. Die Kaffeeanbaugebiete von El Salvador werden zunehmend zu Immobilienspekulationsobjekten gemacht. Der Ausnahmezustand, den die Regierung von Nayib Bukele schon vor mittlerweile mehr als 4 Jahren ausgerufen hatte, hilft dabei ebenso wie die Abwicklung der Agrarreformgesetze aus den 1980er Jahren. Alte und neue Eliten, darunter viele ausländische InvestorInnen, vertreiben mittlerweile im großen Stil die Landbevölkerung. Dazu hören wir einen Beitrag von Johanna Fuchs und Gibran Mena Aguilar. Eigentlich hatten wir für diese Ausgabe ein Interview geplant. Das hat leider wegen unvorhersehbarer Ereignisse nicht geklappt. Wir wiederholen deswegen einen Reihenhörer von Stefan Moore aus dem letzten Jahr. Dort geht es um Amazonia Vox, eine Medienplattform zur Vernetzung von JournalistInnen und indigenen Gemeinschaften im Amazonasgebiet. Das Interview versuchen wir in der nächsten Ausgabe nachzuholen. Nachrichten haben wir diesmal zum Internationalen Tag gegen Menschenhandel, zur gerade beendeten internationalen AIDS-Konferenz in Rio de Janeiro, zu einem neuerlichen Fall von Gewalt gegen indigene Führungspersonen in Kolumbien und ein Nachruf auf den gerade verstorbenen uruguayischen Gewerkschaftsaktivisten Nicolas Calacho. Mit unserem Nachrichtenblock beginnen wir auch und wünschen euch eine interessante halbe Stunde.
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3: Mexiko und Welt. Unter dem Motto Ausbeutung bekämpfen und Betroffene schützen wird weltweit am 30. Juli der Tag gegen Menschenhandel begangen. In Mexiko-Stadt rief der Bürgerrat für Sicherheit und Gerechtigkeit dazu auf, das Problem ernst zu nehmen und Präventionsmaßnahmen zu verstärken. Frauen und Mädchen sind nach wie vor die Hauptopfer sexueller Ausbeutung und anderer Formen von Gewalt. Die Hotline gegen Menschenhandel hat seit ihrer Einrichtung 26.000 Meldungen erhalten. Die Mithilfe der Bevölkerung habe zudem zur Rettung von 382 Menschen beigetragen, so der Bürgerrat. Der Rat erneuerte daher seinen Appell, auffällige Beobachtungen unbedingt zu melden. Laut dem Weltbericht des UNO-Büros für Drogen- und Verbrechensbekämpfung machen Frauen und Mädchen weltweit 61% der von Menschenhandel Betroffenen aus. In der Sparte sexuelle Ausbeutung sind es 53%. Rio de Janeiro. Vom 26. bis 31. Juli fand in Rio de Janeiro die internationale AIDS-Konferenz statt. Es ist die weltweit größte Zusammenkunft von AktivistInnen, Betroffenen und MedizinerInnen. In einem vollbesetzten Saal mit 7000 Teilnehmenden ergriff eine Argentinierin das Wort und erklärte, die Wissenschaft legt ein ordentliches Tempo vor. Aber was Empathie und Einfühlungsvermögen in der Gesellschaft angeht, ist noch viel Luft nach oben. Damit brachte sie die vielfältigen Aspekte der HIV-Bekämpfung auf den Punkt. Wir müssen das Stigma, die Diskriminierung, die Vorurteile und die Einsamkeit bekämpfen, die Millionen von Menschen zu schaffen macht. Es ist das erste Mal, dass die AIDS-Konferenz in einem lateinamerikanischen Land stattfindet. Unter dem Motto Repensar, Reconstruir, Avanzar, Neudenken, Neubauen, Voranschreiten, sollte an die Dringlichkeit des Themas appelliert werden. Während die Wissenschaft Fortschritte macht, drohen weltweit Kürzungen im Bereich Prävention und Behandlung. AktivistInnen aus aller Welt verwiesen auf den US-Präsidenten als einen der Hauptverantwortlichen für den Abbau der HIV-Prävention und Behandlung. Während der Rede des US-Vertreters auf der Konferenz, Jeff Graham, stürmten AktivistInnen die Bühne, um die Gesundheitspolitik Donald Trumps anzuprangern. Auf ihren Plakaten stand, Trumps Lügen töten Menschen mit HIV und AIDS und wir lassen uns nicht auslöschen. Kolumbien. In der Nacht zum 2. August griff eine Gruppe Bewaffneter den obersten Vertreter eines indigenen Gebiets im Valle del Cauca an. Julian Mauricio Gutierrez, Sein Leibwächter Andrés Martín und ein weiteres Gemeindemitglied wurden getötet. Gutierrez wurde in ein Krankenhaus gebracht und unterlag auf dem Weg seinen schweren Verletzungen. Ein weiterer Leibwächter schwebt noch in Lebensgefahr. Der Rat der NASA-Vertretungen und 27 weitere indigene Gemeindevorsteher drückten ihre Betroffenheit, ihren Schmerz und ihre Besorgnis aus. Die indigenen Vertreterin Aida Kilke erklärte, die Verfolgung des indigenen Volkes und ihrer VertreterInnen bedroht unser Leben seit langem. Wir fordern Menschenrechtsorganisationen und die UNO auf, für unseren Schutz einzutreten und die schrecklichen Verbrechen aufzuklären, damit das Morden aufhört.
4: In Uruguay verstarb der lebenslange Aktivist Nicolás Calacho Esteves im Alter von 83 Jahren. Er war Vorbild und Symbol der Zuckerrohrgewerkschaft UTA. Calacho stammte aus Paysandú und war in den 1960er Jahren Sekretär von Revolutionär Raúl Sendic bei der UTA, wofür er dann nach Becherunion umzog. Zum Gründer der UTA und später führendem Mitglied der Tupamaros, Raúl Sendic, bestand zeitlebens eine enge Verbindung. Im Kampf für die Rechte der Zuckerrohrarbeiter im Norden des Landes marschierten sie Anfang der 60er Jahre gemeinsam mehrmals die mehr als 600 Kilometer lange Strecke nach Montevideo. Währenddessen ernannten sie sich die Peludos, die Bärtigen. Calacho gehörte später ebenfalls der nationalen Befreiungsbewegung Tupamaros an und verbrachte ab 1969 15 Jahre im Gefängnis, nachdem er von den uruguayischen Streitkräften gefangen genommen wurde. Nach dem Ende der Diktatur und seiner Freilassung im Jahr 85 kehrte er sofort nach Becherunion zurück und half im Rahmen der Demokratisierung beim Wiederaufbau der Gewerkschaft UTA. In dieser Zeit verließ er auch die nationale Befreiungsbewegung Tupamaros. Die Figur von Calacho ist laut seinem engen Freund Teddy eine der tragenden Säulen der Bewegung für Erinnerung, Wahrheit und Gerechtigkeit in der Region Becherunion, in der es sehr viele Verschwundene gibt. Teddy erinnert daran, dass sich Calacho als Mitglied der Arbeitsgruppe für Wahrheit und Gerechtigkeit von Becherunion bis zu seinem Tod um den Gedenkplatz der Stadt kümmerte. Er war immer aktiv, betonte Teddy. Wir sehen jeden Tag viele, die große Reden schwingen, aber wenn es darum geht, die Ärmel hochzukrempeln, tun sie nichts. Der Alte war jemand, der die Ärmel hochkrempelte.
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1: Und in unserer Radioreportage hören wir heute nach El Salvador, wo ImmobilienspekulantInnen die Landbevölkerung vertreiben. Die Hintergründe erläutern Johanna Fuchs und Gibran Mena Aguilar.

0: Wir befinden uns mitten auf einer Kaffeefinca in den Bergen von El Salvador. Nur eine halbe Stunde von den touristischsten Stränden des Landes. Einer der Mitarbeiter führt uns herum und erklärt uns, dass die Finca vor einigen Monaten von kanadischen Tech-Unternehmern gekauft wurde.
1: Die Produktion auf der Finca läuft gut. Das Ökosystem wurde erhalten, die Besitzer setzen auf ökologische Methoden. Das Grundstück ist beeindruckend, voll von alten Bäumen. Der Mitarbeiter, der das Management übernimmt, während die Unternehmer in Kanada weiter ihren sonstigen Beschäftigungen nachgehen, erzählt, dass die Arbeitsbedingungen gut sind. Es scheint idyllisch.
0: Doch die guten Bedingungen auf der Finca scheinen eine Ausnahme zu sein, wie der Mitarbeiter uns selbst erklärt. Und sie täuschen zudem über dahinterliegende Probleme hinweg. Die Kaffeeanbaugebiete El Salvadors werden in den vergangenen Jahren unter einer politisch-wirtschaftlichen Elite, zu der die Familie des Präsidenten Bukele gehört, einer recycelten Oligarchie und ausländischen Kryptoinvestoren neu aufgeteilt.
1: Die Arbeiterklasse verliert unter dem Druck des Ausnahmezustands ihre letzte Bastion der Agrarreform. Denn der zwingt sie dazu, um jeden Preis zu verkaufen. So werden Grund und Boden immer weniger für die landwirtschaftliche Produktion genutzt. Stattdessen werden Grundstücke zu Finanzanlagegütern und Spekulationsobjekten. Die Immobilienmegaprojekte für Luxuswohnanlagen und Tourismusinfrastruktur, Teil des Entwicklungsmodells der Regierung Bukele, vermehren sich.
0: Und dafür macht die Regierung viel Werbung.
2: We're here to showcase El Salvador's business environment and investment opportunities.
3: El Salvador offers great potential for investors looking to nearshore their operations and to jump into industries that are on the rise.
0: Über Regierungsagenturseiten wie Invest in El Salvador wird der Kauf von Grundstücken, Fincas oder Wohnungen am Strand als Investition in das Land internationalen InvestorInnen nahegelegt.
4: In El Salvador, un proceso de
5: In El Salvador gab es eine Öffnung gegenüber Investoren, damit diese Kaffeefarmen übernehmen. Die Regierung hat einen Diskurs eingekauft, der zu verstehen gibt, dass das Land zum Verkauf stehe. Das hängt auch mit dem Autoritarismus zusammen. Viele Institutionen, die früher soziale und ökologische Aspekte überprüften, sind nun weggefallen.
1: Erklärt die Kaffeeforscherin Cecibel Romero, die bis 2022 selbst Kaffeeproduzentin in El Salvador war. 12 Jahre lang betrieb sie mit ihrem Mann und einigen MitarbeiterInnen eine kleine Finca. Kaffee ist ihre Leidenschaft. Ihr tägliches Morgenritual würde sie nicht missen wollen. Mittlerweile blickt sie aus dem Exil nostalgisch auf ihre Zeit als Produzentin zurück und betrachtet die Entwicklungen im Land mit großer Sorge.
5: In den letzten 8 Jahren hat El Salvador einen Boom in der Bau- und Tourismusbranche erlebt. Weder Umweltaspekte noch die Bedürfnisse der Bevölkerung werden dabei berücksichtigt und viele der Gebiete, in denen derzeit gebaut wird, waren zuvor landwirtschaftlich genutzt, insbesondere für den Kaffeeanbau.
0: Auch Romero selbst musste ihre Finca nach über einem Jahrzehnt verkaufen. Mit ihrem Mann hatte sie ein ökologisches Projekt aufgebaut, über das sie auch viel in Austausch mit den umliegenden KaffeeproduzentInnen kam, neue Anbau- und Verarbeitungsmethoden lernte und lehrte. Zu einem Zeitpunkt, als die Finca ökonomisch zu sehr zur Last wurde, kam ein US-amerikanischer Investor mit Kaufinteresse in die Region. Sie dachten, er würde dort weiter Kaffee anbauen. Doch es kam anders.
5: Wir haben es genossen, aber irgendwann kam der Moment, an dem wir nicht mehr weitermachen konnten. Und genau dann tauchte jemand auf, der sagte, ich möchte das Grundstück kaufen. Und wir dachten, na gut, dann ist es wohl soweit und haben den Verkauf abgeschlossen. Doch dieser Typ fing an, alle Höfe aufzukaufen. Die ganze Gegend besteht jetzt aus Ferienhäusern. Alle Leute, die auf diesen Höfen gearbeitet haben, haben keine Arbeit mehr.
1: Ein weiteres Beispiel ist die ehemalige Finca Santa Elena in der Balsamo Cordillera. Seit der Agrarreform von 1980 war die Finca eine Genossenschaft. Der Staat enteignete damals die Familie Girola, eine der mächtigsten Kaffeefamilien des 20. Jahrhunderts, und übergab den Betrieb den ArbeiterInnen. Heute befindet sich auf dem Grundstück ein Luxusimmobilienprojekt.
6: Aquí han habido personas que han sido desalojadas, gente que vivió.
7: Erst vor einigen Monaten wurden Menschen vertrieben, Menschen, die schon auf diesen Landgütern lebten, als diese noch im Besitz der Großgrundbesitzer waren und ihr ganzes Leben lang auf diesen Landgütern, die Santa Elena, angebaut und gearbeitet haben.
1: Erzählt Julio Gutierrez, der Anthropologe an der Berkeley-Universität in Kalifornien forscht zu Umweltkonflikten, die von Immobilienunternehmen in Kaffeeregionen ausgelöst werden. Gutierrez nennt sich selbst einen komischen Salvadorianer, weil er, anders als die meisten seiner MitbürgerInnen, keinen Kaffee trinkt. Doch trotzdem hat er eine liebevolle Beziehung zu den Landschaften, die durch Kaffeeanbau im Land entstanden sind, auch wenn diese immer umkämpft waren.
0: Er erklärt, dass die Agrarreform in den 80er Jahren eigentlich dafür sorgte, dass das Land der Finca Santa Elena so wie vor der Kolonisierung gemeinschaftlicher Besitz war, wodurch es nicht von Einzelnen verkauft werden konnte. Außerdem war es zum Naturschutzgebiet erklärt worden. Doch die neoliberale Regierung unter Alfredo Cristiani Anfang der 90er ermöglichte die Aufteilung des kollektiven Genossenschaftslandes zum Verkauf an die einzelnen Mitglieder erneut. Und die Ministerin für Wohnungswesen von Bukeles Regierung, Michelle Sol, schaffte den Schutzstatus für das Gebiet ab, wodurch dieses für ImmobilieninvestorInnen interessant wurde.
1: So konnte die Kooperative Stück für Stück aufgekauft und für den Bau von Luxusimmobilien umfunktioniert werden. Das Grundstück wird derzeit von einer Geschäftspartnerin der Schwiegermutter von Najib Bukele bebaut. Das Unternehmen, das das Grundstück in Santa Elena gekauft hat, unterhält direkte Verbindungen zu Michel Sol und Ernesto Castro, dem Präsidenten der Legislative, Bukeles rechte Hand. Auch die ehemaligen BesitzerInnen aus der Zeit vor der Reform hatten ihre Hände beim Aufkauf der Grundstücke im Spiel.
0: Der Ausnahmezustand ist seit 4 Jahren die neue Norm in El Salvador unter dem im Jahr 2024 unrechtmäßig im Amt bestätigten Präsidenten Nayib Bukele. Meist wird vor allem diskutiert, ob der Ausnahmezustand ein legitimes Mittel gegen die zuvor omnipräsente Bandengewalt im Land ist oder nicht. Doch es handelt sich hierbei nicht nur um ein ideologisches und politisches Instrument gegen die Banden, sondern auch ein Mittel mit wirtschaftlichen Zielen für Bukeles Regierung.
7: Was den Immobilienbereich angeht, da schüchtert das Regime ein. Die Menschen überlegen es sich zweimal, bevor sie protestieren oder öffentlich gegen einen Fall vorgehen. Oft sind sie gezwungen, das anzunehmen, was die Regierung ihnen als Entschädigung anbietet. Aber fast immer ist diese Entschädigung unzureichend.
0: Cecibel Romero ergänzt.
5: In dieser Zeit, in der es keine Rechtsstaatlichkeit gibt und alle rechtlichen Rahmenbedingungen entweder gar nicht oder willkürlich angewendet werden, kehren wir an die Anfänge der Anhäufung von Grund und Boden zurück. Die Agrarreformgesetze wurden gelockert, um diese Käufe zu begünstigen.
0: Bukele, dessen Familie selbst nicht Teil der Oligarchie war, sondern zu einer neuen Elite gehört, sucht seit Beginn seiner Regierung die Nähe internationaler InvestorInnen, vor allem der Tech-Welt. Ihnen hat er die Türen ins Land geöffnet. Und sie investieren in Scharen. Eine neue koloniale Dynamik mit den Bitcoin-Fans im Zentrum bildet sich heraus.
5: Sie sind fast wie neue Kolonisatoren. Die ganze Bitcoin-Welt gleicht einer Sekte. Sie denken, Herr Bukele ist ganz auf unserer Wellenlänge und ermöglicht es uns, steuerfrei einzukaufen und die Voraussetzungen zu schaffen, um diese Religion zu leben. Jedes Wochenende finden Aktivitäten des Bitcoin-Clubs statt. Dort finden sie also eine Insel, auf der die Menschen ihre eigene Sprache sprechen. Und diese Sprache ist übrigens nicht Spanisch, sondern Englisch.
1: Viele der Ländereien gehörten auch früher schon einmal Großgrundbesitzern. Der Kaffee hat schon immer eine koloniale Geschichte in Mittelamerika. Vor allem europäische SiedlerInnen rissen sich im 19. Jahrhundert riesige Landflächen unter den Nagel, beuteten die Landbevölkerung auf den Kaffeeplantagen aus und wurden reich. Der Kaffee wurde zum grünen Gold von El Salvador.
7: Der gesamte Prozess ist Teil einer umfassenderen Geschichte von Landkonflikten in El Salvador. In den 1880er Jahren verabschiedete die Legislative zwei Gesetze, die die Aufhebung indigener Gemeinschaftsflächen betrafen. Mit dem Inkrafttreten dieser Gesetze wurden diese Formen des kollektiven Landbesitzes in Privateigentum umgewandelt und es begann ein Prozess der Kommerzialisierung des Landes.
6: Entre grupos que tienen mayor capital.
0: Dieser kolonialen Enteignung wollte die Agrarreform der 80er etwas entgegensetzen. Ein System der Kooperativen wurde eingeführt. Doch dieses wurde seit den 90ern neoliberalisiert. Unter Bukele werden nun die Überbleibsel der Reform komplett rückgängig gemacht. Das Land wird von NeokolonisatorInnen neu besetzt, wie Romero beklagt. Es ist die letzte Phase eines schrittweisen Enteignungsprozesses.
4: Yo siento que esto es más allá de los procesos de gentrificación, de lo que se escribe.
5: Hier geht es um mehr als um Gentrifizierungsprozesse. Wir sprechen hier über das Thema Grund und Boden in einem Land, in dem ein Großteil der Bevölkerung Land benötigt, um durch den Anbau ihrer eigenen Lebensmittel zu überleben. Oder auch für die Beschäftigung im ländlichen Raum, die nicht mehr gesichert ist. Wenn sich die Arbeitsbedingungen verschlechtern oder man nicht mehr auf den Kaffeeplantagen arbeiten kann. Es findet ein sozialer Zerfall statt, der nicht messbar ist.
0: Ein politischer Kreis, der Zugang zu den

0: El Salvador.
1: Unterdessen versucht Pablo, der Arbeiter auf der Kaffeeplantage, die wir besucht haben, einen Sinn in den Ereignissen in El Salvador zu finden. Er hat mit den neuen Besitzern der Plantage ausgehandelt, dass er einen kleinen Teil der Kaffeeproduktion nach seinem eigenen Rezept rosten darf und verkauft den Kaffee an TouristInnen. Solange die Besitzer der Finca es noch interessant finden, dort Kaffee anbauen zu lassen, kann er damit arbeiten. Er kann nur hoffen, dass dies noch für eine Weile so bleibt.

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2: Amazonia Vox, gegründet von Daniel Nardim in Belém, stärkt amazonische Selbstrepräsentation durch dekolonialen, lösungsorientierten Journalismus. Die Plattform vernetzt JournalistInnen mit über 1200 Mitgliedern von indigenen Gemeinschaften und anderen ForscherInnen und bietet kostenfreie Kurse zu Klimajournalismus, Desinformation und Medienbildung. Gemeinsam mit Schulen fördert sie kritisches Denken und Selbstbewusstsein. Amazonia Vox steht für Kommunikation in, aus und für den Amazonas, die Vielfalt, Wissen und Würde lokaler Gemeinschaften sichtbar macht. Stefan Mohr hat sich das angeschaut.
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5: Heute hören wir Daniel Nardim, den Gründer von Amazonia Vox, einem Medium, das auf den kolonialen Journalismus setzt und die Amazonasregion selbst zu Wort kommen lässt.
6: Ich heiße Daniel Nardim. Ich bin Journalist und lebe in Belém, der Hauptstadt des Bundesstaats Pará, mitten in der brasilianischen Amazonasregion. Nach über 20 Jahren im klassischen Journalismus, in Redaktionen, im öffentlichen und privaten Sektor, wollte ich etwas Neues schaffen. Etwas, das aktiver und lösungsorientierter ist. So entstand Amazonia Vox.
5: Amazonia Vox hat ein klares Ziel: den lokalen Stimmen Gehör verschaffen.
7: Amazonia Vox basicamente tem como trabalho fortalecer o maior protagonismo amazônida nas narrativas.
6: Es geht vor allem darum, dass die Menschen aus der Region selbst die Geschichten über die Amazonasregion erzählen. Oft ist das Wissen darüber, sowohl im Ausland als auch innerhalb Brasiliens, sehr oberflächlich und wird von außen geprägt. Aber seit Jahrzehnten arbeiten traditionelle Gemeinschaften, Universitäten und Forschende daran, eine echte lokale Perspektive sichtbar zu machen. Genau das wollen wir stärken, auf Augenhöhe. Wir machen lösungsorientierten Journalismus. Klar, es ist wichtig, Missstände aufzudecken. Aber genauso wichtig ist es zu zeigen, dass es lokale Initiativen gibt, die darauf Antworten finden. So zeigen wir, die Lösungen für die Amazonasregion kommen von den Menschen hier selbst, aus den Gemeinden, von Universitäten und lokalen Projekten.
5: Und sie schaffen auch Netzwerke zwischen JournalistInnen und lokalen Quellen.
6: Heute sind auf unserer frei zugänglichen Webseite über 1200 Menschen registriert. Forschende, Indigene und Quilomba-VertreterInnen, Community-VertreterInnen und andere WissensträgerInnen aus der Amazonasregion. Hier kann man nach Themen suchen und direkt diejenigen finden, die das Wissen und die Praxis der Region leben und weitergeben.
5: Ein großes Netzwerk von freien JournalistInnen arbeiten auch mit. Das hilft Amazonia Vox, über die Region hinaus noch bekannter zu werden.
6: Wir haben außerdem rund 800 lokale Medienschaffende registriert. JournalistInnen, FotografInnen, FilmemacherInnen, DesignerInnen, IllustratorInnen. Alle aus der Amazonasregion. So schaffen wir Verbindungen und neue Möglichkeiten für Menschen vor Ort.

0: fazer ciência na Amazônia?
1: Fazer ciência na Amazônia é um ato político de resistência. E, ao mesmo tempo, é uma forma de contribuir para uma ciência mais plural, com diversidade de vozes, de corpos e subjetividades historicamente invisibilizadas.
2: O Amazônia Vox tem ainda também formações gratuitas para esses profissionais de comunicação que estão na região amazônica, tanto na parte mais técnica de produção de conteúdo.
3: Wir bieten kostenlose Trainings für lokale Medienschaffende an, sowohl fachlich als auch thematisch, zum Beispiel zu Klimajournalismus oder dem Kampf gegen Desinformation. Außerdem arbeiten wir mit Schulen zusammen, wie in Santa Isabel do Pará. Etwa 40 SchülerInnen pro Jahr prüfen und bearbeiten unsere Artikel vor der Veröffentlichung. Sie erweitern ihr Wissen, gewinnen Selbstvertrauen und tragen die Geschichten in ihre Communities.
2: Reforça a autoestima desses alunos. Nós temos também um aumento de audiência hiperlocal, já que esses alunos compartilham com familiares e amigos.
4: Fünf Arbeitsbereiche, ein Ziel, die lokale Kommunikation stärken.
2: Em resumo, nós temos essas cinco frentes principais de trabalho, né? O conteúdo de jornalismo de soluções, um banco de fontes.
3: Kurz gesagt, wir haben fünf Bereiche. Journalistische Inhalte, Quellendatenbank, Freelancer-Datenbank, Medienbildung und kontinuierliche Vorbildung. So stärken wir die Kommunikation aus der Amazonasregion und zeigen der Welt, wie vielfältig, komplex und tiefgehend das Wissen hier ist.
2: Die Profundität des Wissens, das hier gerado und produziert wird, in unserer Region.
4: Mehr erfahren unter amazoniavox.com. Geschichten direkt aus dem Amazonasgebiet in Brasilien.
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Heute geht's hier los mit der Band I Am An Instrument. Das ist eine Jazzband mit Dub-Einflüssen aus Kopenhagen, Dänemark, mit Mitgliedern des Guiding Star Orchestras. Super schöne Musik. Die Jungs bringen gerade ein neues Album raus, deshalb laufen sie hier und die haben ein ziemlich cooles Konzept. Alles, was die spielen, ist improvisiert. Es gibt keine Arrangements, keine Vorgaben. Es wird nur vor jedem Titel gesagt, wer anfängt. Ziemlich cool.

Der Tune hier stammt aus einem Live-Konzert aus Kopenhagen, aufgenommen kurz vor Pandemiebeginn. Das neue Album heißt Wonder, Wonder.

Und jetzt hier Deeper Roots Dub aus Jamaika. Wir hören The Abyssinians, Sata Dub, das Album. Das hat gerade ein Repress bekommen, raus auf TRS Records. Das hier ist der Good Lord Dub.

Ich bin ja großer Fan der Abyssinians und liebe das Album Sata Masagana und freue mich jetzt hier das Repress zu haben, auf dem sich einige Dub-Versionen von diesem Album befinden. Produziert hat das Ganze damals Clive Hunt. Also hier The Abyssinians Sata Dub raus auf TRS Records.

The Dark Prince of Reggae, Keith Hudson, hören wir hier. Das Album Torch of Freedom von 1975 hat einen Repress in ganz besonderer Form bekommen. Einmal sind die original jamaikanischen Mixe auf einer LP und auf der zweiten LP sind die englischen Sid Buckner Mixe, wie ihr jetzt hier gerade in diesem Tune hört.

Das Album ist im Showcase-Stil erschienen, also Original Gesangsversion und dann Dub-Version hinterher. Die jamaikanischen Mixer auf Keith Hudsons Mamba-Label sind dann eher wie Instrumentals gemixt und die Syd Buckner-Mixer, und den hört ihr jetzt hier, den Crying Dub, sind eher mit Dub-Effekten versehen und reduziert. Ziemlich cool, und das ist, wer es kennt, der Rhythm von Horace Andy's Killer Tune, Don't Think About Me.

Ja, und wenn ich hier Keith Hudson höre, dann muss ich auch immer irgendwie an die Jungs von Basic Channel Rhythm and Sound denken, weil die eins meiner Lieblings-Keith Hudson-Alben Playing It Cool mal re-released haben und ich das eine Zeit lang hoch und runter gehört habe. Und deswegen läuft jetzt hier was von Rhythm and Sound, den sozusagen Erfindern des Dub-Techno. Die haben ja ein One-Rhythm-Album rausgebracht, damals 2005, See Me Ya, und das hat jetzt gerade einen Repress bekommen.

Wow, ich kriege hier echt ganz Körpergänsehaut, wenn ich das höre. Ich habe das Album schon so lange und es ist immer wieder mega geil. Und vor allem gar nicht so laid back, wie ich es im Kopf hatte. Ich muss ja ganz schön rumspringen dazu. Rhythm and Sound, Simia, 10 Vokalisten und eine Version über eine ganze LP.

Und hier, Pre-Release, wir hören Dialog aus Finnland und den Niederlanden. Das ganze Ambient Dub Techno Projekt ist geleitet von Rasmus Hedlund, der auch das Label Dot betreibt, auf dem die Dialog Releases erscheinen. Und das hier ist eine 12-Inch mit zwei Tunes. Der hier befindet sich auf der A-Seite, heißt Sequence und geht 12,5 Minuten. Release ist am 21.08.

Die Jungs sind ganz schön fleißig in der letzten Zeit hier mit Releases und die beschreiben ihren Sound selbst so. Dialogues, ever-evolving take on dubwise electronic returns with sequence and structure. A study in space and rhythm for immersive sound system adventures.

Und hier hören wir in ein neues Release von Rose Records rein. Tarn heißt der Producer und der Tune heißt Speak. Wunderbare Atmosphäre in diesem Tune hier. Sehr tief, sehr emotional. Gefällt mir sehr gut. Tarn ist ein Dubtechno-Projekt von Sam Ashton. Das ist ein in Großbritannien geborener interdisziplinärer Künstler, der zwischen London und Portland tätig und unterwegs ist. Und vor allem ist er für seine Ambient-Arbeiten unter dem Namen Fortresses bekannt. Bringt das hier in das Projekt mit rein, aber natürlich auch Dub-Vibes und ein paar ätherische Stimmen-Samples gefällt mir sehr, sehr gut. Tharn, Speak, raus auf Rose Records, ganz fresh.

Und hier, super fresh, heute erschienen die erste Single aus dem neuen Ghost Dubs Album auf Pressure Sound. The Bugs Label ist raus. Low Times heißt der Tune.

super experimenteller Stuff hier. Genregrenzen werden gesprengt. Wir sind jetzt hier auf der B-Seite der Version, die Low-Version. Die befindet sich dann nicht mit auf dem Album. Das neue Album erscheint am 25. September auf Pressure und heißt Oblique. Die Single hier kann man jetzt schon auf Bandcamp auch kaufen. Da gibt's noch zusätzlich The Bug Remixe. Die sind richtig heftig. Spiele ich jetzt hier nicht, aber könnt ihr euch da kaufen. Und die gibt's wirklich nur digital auf Bandcamp. Ghost Dubs. Ach so, und dazu fällt mir noch ein, das erste Ghost Dubs Album Damaged, was ja super schnell ausverkauft war, zu horrenden Preisen auf Discogs geht, hat ein Repress bekommen. Also, wenn ihr es noch nicht habt, holt's euch. Uns ist auch erstmalig jetzt auf CD erschienen.

Geil, oder? Für die letzten paar Minuten müssen wir aber uns noch ein bisschen aufs Kosmos-Festival vorbereiten, wo wir das erste Mal dieses Jahr mal wieder mit dem Soundsystem stehen und dort die Wände einreißen werden. Ich habe jetzt hier noch ein Release, das sehr bald erscheint von unseren Freunden von Bascom Save Me. Da kommt eine 7-Inch vom UFO Collective.

Und das hier ist ein wilder Dubmix von Unlisted Fanatic, um den rum sich ja das ganze Kollektiv gebildet hat, UFO Collective, zusammen mit den Moonshine Horns. Kommt am 28. August auf Buzzcom Save Me.

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Am 29. August werden wir da spielen unter der Kassberg-Auffahrt an der Fabrikstraße direkt bei den Kassberg-Gewölben. Da machen wir ein Crack in the Wall. Wir spielen von 14 bis 0 Uhr. Aradisi, Teacher, ich im Wechsel und Teacher wird noch ein neues Live-Set präsentieren. Also kommt rum!

Einen wunderschönen guten Abend wünsche ich euch hier aus dem Studio von Radio T, dem freien Radio aus Chemnitz. Wir haben heute den 22.08. kurz nach 19 Uhr. Ich bin Pauline und jetzt kommt der Best of Detektor, der Rückblick der Woche.

In der heutigen Sendung erwarten dich ganz verschiedene Themen. Zuerst gibt es natürlich die Veranstaltungstipps für dieses Wochenende in Chemnitz. Danach folgen zwei redaktionelle Beiträge. Zum einen geht es um die Heu 31 aus der Dresdner Neustadt. Ein Haus, in dem viele Menschen seit vielen Jahren zusammenleben. Und dass diese Bewohner jetzt gemeinsam kaufen wollen. Außerdem werfen wir einen Blick auf die Sommerpause der Atomkraftwerke und schauen uns an, wie das Ganze vor allen Dingen in der Schweiz aussieht. Dazu gab es ein Gespräch mit dem Trinationalen Atomschutzverband TRAS. Ich wünsche euch viel Spaß bei der Sendung.

Nun kommen wir zu den Veranstaltungstipps für Chemnitz an diesem Wochenende. Das heißt auch für heute Abend, denn dort ist in Chemnitz einiges los. Um 20 Uhr im City Pub The Funtones bringt euch Irish Folk auf die Bühne. Der Eintritt ist übrigens frei und ihr findet den City Pub in der Brückenstraße 17. Wer lieber selbst zum Mikrofon greift, kann beim Karaoke-Abend im Lokomov in der Augustusburger Straße 102 vorbeischauen. Auch morgen am Sonntag, den 23. August, gibt es wieder einiges zu erleben. Von 9 bis 15 Uhr im Café Zoom bei den Sunday Moods erwarten euch feine Küche und feine Musik. Um 11 Uhr lockt das Industriemuseum Chemnitz mit dem Chemnitzer Picknickkonzert aufs Außengelände mit der Robert-Schumann-Philharmonie und Mitgliedern des Opernchores. Musikalisch wie kulinarisch ein Highlight und der Eintritt ist ebenfalls frei. Um 18 Uhr, wer Lust auf Theater hat, schaut doch mal an der Küchwaldbühne vorbei. Das Theaterpark Leipzig zeigt die Wunderübung, eine Paartherapie zwischen zwei Welten. Und um 20 Uhr im Lokomov, wer von euch den Abend entspannt ausklingen möchte, schaut einfach beim Filmabend während der Tatort Sommerpause vorbei. Für weitere Infos und noch mehr Tipps, nicht nur fürs Wochenende, sondern auch für in der Woche, schaut einfach bei 371stadtmagazin.de vorbei. Die ganzen Tipps und Infos findet ihr übrigens im Planer.

0: Ein Haus, in dem Menschen seit Jahren zusammenleben, soll verkauft werden. Die Bewohnerinnen und Bewohner der Heu 31 in der Dresdner Neustadt wollen das nicht einfach so hinnehmen, sondern ihr Haus selbst kaufen und damit langfristig dem Immobilienmarkt entziehen. Dafür haben sie sich mit der WOG Dresden zusammengetan, einer genossenschaftlichen Selbstorganisierung von Mieterinnen und Mietern. Doch ein Haus kauft, der braucht viel Geld. Wie funktioniert das Projekt? Warum setzt die Hausgemeinschaft auf die WOG? Und kann das Modell tatsächlich dauerhaft bezahlbaren Wohnraum sichern? Thomas von Radio Dreieckland Freiburg war in Dresden und sprach mit Katrin. Sie selbst lebt seit über 20 Jahren in der Heu 31 und ist Teil des Projektes.
1: Katrin, lass uns zunächst bei eurem Haus anfangen. Was ist die Heu 31? Was bedeutet dieses Haus für euch als Hausgemeinschaft?
2: Ja, erstmal hallo an alle, die uns hören. Die Heu 31, na, das ist halt in Dresden, ein Haus in Dresden, also mit 4 Etagen und Gewerbe unten drinne. Wir wohnen hier teilweise schon seit mehreren Jahrzehnten. Und also im Laufe der Zeit hat sich hier halt wirklich eine Hausgemeinschaft zusammengefunden, die tatsächlich miteinander lebt. Also wo man sich auch umeinander kümmert, sich auch mal auf den Sack geht. Aber es ist so, dass es wirklich einfach ein richtiges Zusammenleben ist und einfach auch ein Zufluchtsort.
1: Und Zusammenleben meint dann auch, ihr macht auch mal zusammen was im Hof, oder?
2: Ja, wir haben so einen schönen Hof hinten dran, könnt ihr ja leider nicht sehen von hier aus, aber der ist riesig, der wird auch von anderen Häusern noch mit genutzt und so. Und da findet relativ viel statt. Also wir haben da schon Partys gefeiert oder wir machen mal ein Plenum da oder laden Freunde ein oder irgendwelche Feste und auch aufräumen, sauber machen und so. Das machen wir dann auch alles gemeinsam. Genau, das findet hier alles statt.
1: Du hast gesagt, ihr lebt ja hier schon teilweise seit Jahrzehnten. Und jetzt soll das Haus erneut verkauft werden. Aber ihr wollt nicht einfach einem neuen Eigentümer die Miete in Zukunft überweisen, sondern das Haus selber kaufen. Was war der Moment, an dem euch klar wurde, wir versuchen das jetzt doch gemeinsam?
2: Wir hatten schon mal die Idee, das Haus zu kaufen. Ist schon ein paar Jahre her, vielleicht vor 10 Jahren oder so, aber kann ich mich jetzt nicht so genau festlegen. Da waren wir aber nicht schnell genug. Also der vorige Besitzer hatte das halt verkaufen wollen. Wir haben es zu spät geschnackelt und hatten wirklich keine Gelegenheit mehr, da irgendwie was zu machen. Der jetzige Hausbesitzer, der tatsächlich wirklich einfach nur so ein Spekulant ist, der will das jetzt wieder verkaufen, genau. Und das geht nicht nur darum, praktisch wegen der Miete, dass wir davor Schiss haben.

0: ist ja prinzipiell das mit dem Wohnraum anzumängeln. Also ich meine, dieses Wohneigentum, dieses Spekulantentum an sich, also schlicht Kapitalismus, scheiße. Und das andere ist natürlich auch, wir wollen hier wirklich auch einen sicheren Platz schaffen für Leute, die hier wohnen, die hier später wohnen werden, also eben was Nachhaltiges noch und vielleicht auch für Leute, die dringend einen sicheren Platz brauchen. So. Also das ist uns schon sehr wichtig.
1: Du hast gemeint, ihr macht das gemeinsam mit der Dresdner Genossenschaft Woge. Die kauft das Haus, ihr als Bewohnenden werdet Teil der Genossenschaft. Was bedeutet das im Alltag?
0: So hundertprozentig kann ich das natürlich noch nicht sagen, weil wir haben damit noch keine Erfahrung gemacht. Die Woge kauft das. Also wir werden einfach die Verwaltung des ganzen Hauses übernehmen. Also das obliegt uns. Wir entscheiden über Dinge, also die hier ablaufen im Haus, wer mit einziehen wird und so weiter und so fort.
1: Ein Hauskauf ist eine enorme finanzielle Last. Wie groß ist denn die Aufgabe, vor der ihr jetzt gerade steht?
0: Die ist so groß, dass ich manchmal, wenn ich aufwache, mir sofort die Haare raufen könnte. Also wir brauchen ca. 900.000 Eigenkapital, um halt von der Bank einen Kredit zu kriegen. Also wir stehen mit Banken in Verbindung, also ist aber noch nicht hundertprozentig, brauchen aber eben ungefähr 900.000 Eigenkapital. Und das ist natürlich eine Summe, ja, die mega erschreckend ist, zumal wir mit solchen Summen noch nie jongliert haben. Ja, und deswegen brauchen wir wirklich viel finanzielle Unterstützung.
1: Ihr braucht also Unterstützung von Menschen außerhalb des Hauses, um den ganzen Kauf zu stemmen. Wie können Menschen euch unterstützen, die sagen, sie wollen helfen und das Haus dem freien Spiel des Marktes entziehen?
0: Also da gibt es verschiedene Möglichkeiten. Da gibt es einmal Genossenschaftsanteile kaufen, bis zu 1.000 Stück, wenn mich nicht alles täuscht. Dann kann man Mitgliederdarlehen machen oder auch ein Nachrangdarlehen. Bevor ich das hier alles erkläre, was viel Zeit jetzt beanspruchen würde, könnte man noch einfach auf unsere Website gehen. Das ist die heu31.woge-dresden.de. Heu mit OY. Da steht das auch nochmal genauer formuliert. Also, was das alles im Einzelnen bedeutet. Das Liebste wäre natürlich immer, dass Menschen, die Geld geben, auch tatsächlich mindestens einen Genossenschaftsanteil kaufen.
1: Warum?
0: So. Ja, um die Genossenschaft zu stabilisieren. Und das hat auch damit zu tun, dass nicht so viel Fremdgelder drin sind, die halt nicht von Genossenschafterinnen sind.
1: Ihr sprecht ja konkret mit der Bank oder mit Banken und dem Eigentümer. Gibt es irgendeine Frist, bis wann das Geld zusammen sein muss?
0: Naja, wir sind jetzt so auf Ende Oktober, aber ich denke mal, das wird sich schon noch mal nach hinten raus verschieben, weil sich ja, wie das immer so ist, die Dinge immer mehr nach hinten verschieben und wir auch mehr Spielraum brauchen.
1: Bei so einer Entscheidung wie der gemeinsamen Finanzierung, aber auch gemeinsamen Wohnen, hakt es oftmals auch. Wie geht ihr damit um, dass nicht alle das Gleiche einbringen oder gleich viel einbringen?
0: Ja, noch gehen wir ziemlich smart damit um. Also gibt natürlich Leute im Haus, also zum Beispiel ein Nachbar, der pflegt gerade seine Mutter. Also der ist ganz klar, das schafft er überhaupt nie. Also das wird dann einfach mitgetragen und gut ist. Also wichtig ist ja für uns, dass die Leute das wollen. Also und dann kann man immer sehen, wie das verschiedene Engagement aufeinander abgestimmt wird. Also eigentlich gehen wir recht smart damit um, ja.
1: Wenn ihr den Hauskauf schafft, was verändert sich dann für euch, wenn ihr nicht mehr bloß Mieterinnen, sondern Miteigentümerinnen eures eigenen Zuhauses sein werdet?
0: Ich denke mal, wir müssen dann zusehen, dass wir die Mülltonnen selber rausstellen und so. Also eben diese ganzen Pläne. Ja, und natürlich, keine Ahnung, wir müssen ja auch viel bauen. Also hier sind ja in der Etage ist ja momentan gar nicht bewohnbar, weil der Vermieter da schon Dinge zusammengerissen hat. Das muss ja alles noch gemacht werden. Und dann werden natürlich ja Entscheidungen, wer eben hier wohnt und Verwaltungsarbeiten und Steuersachen, also so ganz genau kann ich dir das noch nicht sagen. Da können wir uns vielleicht in 1,5 bis 2 Jahren noch mal unterhalten und dann weiß ich es besser.
1: Denkst du auch, emotional wird sich was verändern? Weil jetzt zahlt ihr ja diesem Menschen, der halt einfach ein Investor ist. Und in Zukunft zahlt ihr natürlich auch Miete. Ihr werdet sogar mehr Miete bezahlen als jetzt. Aber meinst du, das ändert sich was von der Beziehung zum Haus her?
0: Das ist eine gute Frage, die kann ich auch gar nicht, noch nicht so beantworten, weil das weiß ich dann, wenn es soweit ist. Aber das Ding ist, was klar ist, wir sind alle bereit, erstmal mehr Miete zu bezahlen, weil eben damit ja auch ein Teil des Kredits abgezahlt werden muss. Ich denke mal, also wenn ich so drüber nachdenke, was das bei mir auslösen könnte, wäre, glaube ich, eine große Glückseligkeit in Form von Sicherheit, dass ich weiß, also wir wohnen hier in einem Haus, was wir selber gestalten können, das wird dann unsere Baustelle sein. Die werden wir machen. Und ich muss nicht

Angst haben, dass da irgend so ein Vermieter mir irgendwas vor die Nase setzt und ja, mich vertreiben will. Also ich glaube, das ist erstmal wie so ein Befreiungsschlag. Zumal ja noch, also wir ja hier, also wir sind ja nicht ganz fern hier von allen möglichen rechtsradikalen Einflüssen. Und da denke ich schon, dass das auch, also insofern eine Sicherheit gibt, dass wir halt hier auch Dinge denn gestalten können, die dem ganzen Rechtsruck auch was entgegensetzen.

0: Die sichere Energieversorgung schmilzt in der Sommersonne wie der Gletscher in den Alpen. Immer wieder im Sommer hat die Versorgungssicherheit durch Atomenergie ihre Aussetzer. Atomkraftwerke werden Gott sei Dank abgeschaltet oder reduzieren wie Frachtschiffe auf dem Rhein ihre Leistung. Beiden fehlt das Wasser. Ob an der Donau entlang oder in Frankreich, der Atomstrom erlebt seine Sommerpause. Wie sieht es in der Schweiz aus, vor allem im Hinblick auf versorgungssichernde neue Atomkraftwerke? Konrad von Radio Dreieckland Freiburg sprach mit Stefanie Eger, Geschäftsführerin des Trinationalen Atomschutzverband TRAS.
1: Was macht man um diese Jahreszeit? Richtig, man schwitzt und Atomkraftwerke schwitzen auch. Sprich, die brauchen Wasser zur Kühlung und sind deshalb auch meistens abgeschaltet. Wir hier haben Gott sei Dank in unserem Bereich keine Atomkraftwerke, aber in der Schweiz stehen noch ein paar ältere Exemplare dieser Gattung. Und ich rufe hier an bei der TRAS, Trinationaler Atomschutzverband. Das bezieht sich natürlich hier auf das Dreiländereck Deutschland, Frankreich, Schweiz und ein bisschen darüber hinaus. Sprich, es geht um die Atomkraft. Und ich bin jetzt verbunden mit Stefanie Eger und sage herzlich gegrüßt.
2: Na, herzlichen Dank und guten Morgen.
1: Wir haben es mit der Atomkraft zu tun und die Schweiz hat noch ein paar dieser älteren Atomkraftwerke stehen. Sprich, in der Schweiz gibt's ja recht alte Atomkraftwerke. Ich glaube, da streitet man sich auch ein bisschen darum, wer hat nun die ältesten. Aber zumindest in der Schweiz laufen die noch oder stehen die jetzt tatsächlich still, da das Wetter heiß ist und sie ganz einfach Wasser brauchen.
2: Das stimmt. Wir haben tatsächlich den ältesten noch in Betrieb seienden Atompark der Welt. Und man muss dazu sagen, wir haben 4 unterschiedliche Atomkraftwerke, die noch laufen. 2 mit Kühlturm, das sind das AKW Leibstadt und das AKW Gösgen, die laufen im Moment noch. Und dann haben wir noch eines, das wirklich Wasser aus der Aare bezieht. Und das ist das Atomkraftwerk Betznau. Und das ist eigentlich seit Anfang Sommer, seit wir diese Hitzewellen haben, ist das immer wieder gedrosselt oder vollständig abgeschaltet. Dann geht es wieder kurz ans Netz, dann wird es wieder gedrosselt, dann wird es wieder abgeschaltet. Ein Zyklus, der sich wahrscheinlich noch ein paar Mal wiederholen wird.
1: Das heißt, die Atomkraftwerke gehen also praktisch unterschiedlich mit der Temperatur um. Sprich, es gibt einige, die können weiterlaufen, andere praktisch nicht mehr.
2: Genau. Das ist es ist etwas unterschiedlich, wie sie kühlen. Wie gesagt, bei Leibstadt und Gösgen gibt es einen Turm. Und damit wird eigentlich die Feuchtigkeit, die erwärmte Hitze, die wird über den Kühlturm abgeführt und an die Luft weitergegeben. Das ist bei Gösgen und bei Leibstadt der Fall. Bei Betznau ist es tatsächlich der Fall, dass Wasser aus der Aare entnommen wird, dass es intern zur Kühlung gebraucht wird. Bei diesem Prozess wird dieses Kühlwasser selber natürlich erhitzt und das wird im Falle von Betznau gleich wieder zurück in die Aare geschüttet. Und das ist hier eigentlich das Problem, weil wenn die Aare oder irgendein anderer Fluss, in den Nachrichten waren zum Beispiel auch sehr viel die Atomkraftwerke Ungarn und Rumänien unter Zustand der Donau, wenn dieses Wasser eh schon erhitzt ist und dann kommt noch extra erhitztes Wasser dazu, wird das Wasser insgesamt ja noch viel wärmer und das ist halt sehr schädlich für lokale Fische und für Pflanzen, die dort leben, weil wenn für Fische das Wasser zu heiß wird, dann werden die Fische ganz einfach sterben und in der Schweiz ist es schon so, dass 3 der 4 Fischarten, die dort vorkommen, schon mit dem Tod bedroht sind. Also wir reden hier wirklich über eine sehr ernsthafte Sache. Und ja, weil halt unterschiedliche Kühlungsarten gebraucht werden, werden auch die Atomkraftwerke unterschiedlich gedrosselt, je nachdem, wie heiß das Wasser ist. Weil, wie gesagt, weil Gösgen und Leibstadt so einen Kühlturm haben, wird das Wasser weniger erhitzt, weil halt das meiste an die Luft abgegeben wird. Bei Betznau ist halt so, dass das Wasser mehr erhitzt wird und dass es dann schon viel früher gedrosselt werden muss oder vielleicht sogar abgeschaltet werden muss. Das ist halt sehr viel schädlicher, sage ich jetzt mal, für die Fische dort, ja.
1: Nun, aus Wasser sind alle scharf. Ist denn überhaupt noch genügend Wasser vorhanden, dass man die Atomkraftwerke kühlen kann? Weil einige Flüsse trocknen ja peu à peu aus.
2: Also das ist ja unterschiedlich der Fall. Wenn wir uns jetzt mal anschauen in Europa die Atomkraftwerke, dann wurden die ja nicht nur in der Schweiz abgeschaltet, sondern das ist ja auch in Frankreich der Fall, ist auch in Rumänien der Fall, ist auch in Slowenien der Fall. Und dafür gibt es halt unterschiedliche Gründe. In der Schweiz ist es so, dass es tatsächlich noch genug Wasser hat in der Aare, im Rhein, aber dass einfach dieses Wasser zu warm ist und mit der Abkühlung noch viel zu warm wäre und deswegen die Atomkraftwerke das Wasser nicht mehr benutzen dürfen und abgeschaltet werden müssen. Bei den Atomkraftwerken, die die Donau benutzen, da ist es tatsächlich so, dass es einfach viel zu wenig Wasser hat. Und dass deswegen die Atomkraftwerke abgeschaltet werden müssen, weil sie nicht nur das Wasser zu weit erhitzen würden, sondern weil es einfach gar kein Wasser gibt, was sie benutzen können.
1: Und das bedeutet, wir haben keinen Strom durch Atomkraft, beziehungsweise einen reduzierten Strom durch Atomkraft. Wie geht denn die Schweiz damit um, beziehungsweise wird generell damit umgegangen, dass zu wenig Atomstrom da ist?
2: Also man hat ja jetzt gesehen, in Ungarn, das ein sehr großes Problem ist, weil da ungefähr die Hälfte des Stroms aus Atomstrom kommt und der ist jetzt unerwartet weggefallen. Und das heißt, sie müssen für sehr viel Geld anderen Strom importieren, weil sie den einfach brauchen. Das heißt aber auch, dass die Leute ihren Strombedarf drosseln müssen selber, also reduzieren müssen. Sie haben vielleicht gesehen, zum Beispiel das Parlamentsgebäude wird gar nicht mehr beleuchtet, da wird sehr viel weniger Strom gebraucht und auch die Leute sind wirklich aufgerufen dazu, viel weniger Strom zu gebrauchen. Also das ist tatsächlich ein Problem, dass das jetzt einfach so ist, dass diese Atomkraftwerke sich herausstellen, unbetraubar zu sein und nicht wie in der Schweiz wurde immer gewarnt davor, dass wir eine Wintersturmlücke haben, dass wir im Winter zu wenig Strom haben, deswegen Atomkraftwerke brauchen. Aber diese Situation hier, die zeigt eigentlich, wie unzuverlässig Atomstrom ausgerechnet im Sommer ist, wenn es ja so viele tolle Alternativen gibt wie Photovoltaik.
1: Ja, trotzdem, die Schweiz will ja neue Atomkraftwerke bauen, beziehungsweise, das weiß man nicht so genau, ich zumindest nicht, will die Schweiz jetzt neue Atomkraftwerke bauen oder will sie nicht so richtig Atomkraftwerke bauen? Und ich bin ja wohl bei der Trust, bei den richtigen Leuten, um das zu fragen und diese Unsicherheit ein bisschen klären zu lassen.
2: Ja, da sind Sie absolut an der richtigen Adresse. Ich muss sagen, die Schweiz ist momentan noch gespalten, wenn es um die Fragen geht, ob neue Atomkraftwerke gebaut werden sollen oder nicht. Aktuell ist die Lage so, dass es eine Volksinitiative hat. Das heißt, es wurden Unterschriften gesammelt für die Idee, neue Atomkraftwerke zu bauen. Das ist nämlich im Moment gesetzlich verboten. Diese Initiative wurde von unserem Umweltminister, der übrigens ehemaliger Öl- und Atomkraftlobbyist ist, übernommen. Und er hat einen Gesetzesvorschlag durchs Parlament gebracht vor wenigen Wochen. Das heißt, dass er das Vorhaben hat, es wieder möglich zu ermöglichen, neue Atomkraftwerke zu bauen. Jetzt ist aber das Schweiz das Land der Abstimmung, wie Sie vielleicht wissen. Und das heißt, dass aktuell werden von Umweltverbänden, von der Sozialistischen Partei, von der Grünen Partei sehr aktiv Unterschriften gesammelt gegen diesen Gesetzesvorschlag, damit dann ein Referendum ausgerufen wird. Und wir erwarten, dass das Anfang nächstes Jahr stattfinden wird, dieses Referendum. Und in diesem Referendum wird halt das Volk sich dafür oder dagegen entscheiden, ob in Zukunft neue Atomkraftwerke gebaut werden sollen oder auch nicht. Und wenn man sich die Lage so im Land anschaut, muss man sagen, dass es wahrscheinlich relativ knapp werden wird. Also da sind die Geister schon sehr stark gespalten. Also das wird auf jeden Fall noch sehr, sehr spannend Anfang nächstes Jahr werden.
1: Woher kommt es, dass diese Stimmung wieder zu Atomkraftwerken irgendwie zu kippen scheint? Im Grunde genommen habe ich mich auch vorhin gefragt, war dieses Referendum, also dieses Anstoßen dieses Referendums geschickt jetzt gerade, wenn die Atomkraft praktisch ihre Schwächen zeigt? Oder gerade ist es geschickt, weil wenn es dann tatsächlich zu diesem Referendum kommt, Anfang Frühjahr, dann hat der Mensch schon längst vergessen und der Stimmbürger auch, dass es mal so ein Problem gegeben hat.
2: Ja, also das kann gut Taktik sein, dass natürlich eine Abstimmung im Winter gehalten wird, wo es dann einfacher zu sagen ist, oh, passt mal auf, im Winter kann es kalt werden und wenn wir da nicht genug Strom haben, dann wird es so richtig unangenehm. Das kann sehr gut sein, hat aber zum Teil auch ein bisschen mit dem Timing damit zu tun, wie einfach dieser Prozess jetzt verlaufen ist. Also es steht auch noch gar nicht fest, dass es im Frühjahr gehalten wird. Aber ja, also ich traue es dem Umweltminister zu, dass er das tatsächlich aus taktischen Gründen so gemacht hat. Wieso das jetzt wieder in Schwung ist, ja, das ist eine sehr gute Frage. Ich muss aber auch gleichzeitig sagen, ob es wirklich in Schwung ist, ist eigentlich auch nicht wirklich der Fall. Weil ja, Ich gebe zu, Atomkraftwerk ist in aller Munde, ist sehr viel in den Medien. Es gibt sehr viele Politiker, die versuchen, Atomkraft als Lösung für weiß Gott was alles zu präsentieren. Wenn man sich jetzt aber die tatsächlichen Zahlen anschaut, wo tatsächlich neue Atomkraftwerke gebaut werden, dann sieht man, dass das eigentlich sehr, sehr wenig ist und dass diese Zahl in den letzten Jahren abgenommen hat und dass sie auch tatsächlich stagniert. Wenn wir uns das genau anschauen, wo sie dann gebaut werden, ist das hauptsächlich in China eigentlich. Das ist der größte Markt für neue Atomkraftwerke. Und sogar da, wenn wir uns dort die Situation anschauen, ist es so, dass die Anzahl Atomkraftwerke, die gebaut werden, in nichts sind im Vergleich zu wie viel Solaranlagen sie dort in China bauen. Also auch sogar dort haben sie sich ganz klar dafür entschieden, auf erneuerbare Energien zu setzen, weil sie einfach sehen, hey, das hat die Zukunft und nicht Atomkraftwerke.
1: Axel Meyer sagt ja immer, Atomkraftwerke sind nötig, um eine Bombe zu bauen. Will die Schweiz eine Bombe oder woran liegt es jetzt?
2: Das ist sehr gut. Die Schweiz wollte tatsächlich früher mal eine Bombe haben. Damit hat auch damals in den 50er Jahren das Atomprogramm der Schweiz angefangen. Soweit ich weiß, hat die Schweiz aktuell keine Wünsche mehr in diese Richtung. Der Grund, die Gründe, die der Energieminister aufführt, sind halt, dass wir Atomkraftwerke brauchen, weil wir halt diese Winterstromlücke haben. Dabei vergisst er halt leider, dass es zum Glück so etwas gibt wie einen europäischen Strommarkt, dass man ja in der Schweiz auch Strom importieren könnte, zum Beispiel im Winter Windstrom aus Deutschland oder aus den Niederlanden. Und das andere ist, wenn die aktuellen ausfallen, dann brauchen wir halt neue und müssen wir jetzt anfangen, das zu ermöglichen. Viel schlauer wäre natürlich zu sagen, wenn die aktuellen ausfallen, ja, brauchen wir mehr Strom, aber es wäre doch eigentlich sehr viel schlauer, sehr viel effizienter, sehr viel resilienter, sehr viel billiger, um zu investieren in Wind- und Solarenergie. Aber da scheiden sich einfach die Geister irgendwie. Es scheint einfach ein paar Leute zu geben, die diese Technologie spannend finden, die noch im letzten Jahrhundert hängen geblieben sind, die einfach nicht unter Augen sehen wollen, dass, wie gesagt, Erneuerbare sehr viel billiger, schneller und uns effizienter zum Ziel führen. Sind Sie noch da?
1: Hallo? Also, das heißt, das Gespräch hat sich damit etwas aufgelöst. Nicht aufgelöst haben sich die alten Atomkraftwerke in der Schweiz, die noch laufen, beziehungsweise augenblicklich auch teilweise stillstehen und natürlich die Probleme mit Atomkraft. Ich sprach zumindest mit Stefanie Eger von der TRAS und die TRAS wird uns natürlich noch weiter begleiten im Dreiländereck beim Kampf gegen Atomkraft beziehungsweise Atomkraftgefahren. Ich danke mal auf jeden Fall für das Gespräch.

Unsere Sendung nähert sich langsam dem Ende, deshalb verrate ich euch noch schnell, was darauf folgt. Direkt im Anschluss kommt The Basement mit elektronischer Tanzmusik. Danach kommen die Straßen der Nation mit dem Musikmix für euch und ab 23 Uhr dann der Moschclub mit Metal und anderem Lärm. Mein Name ist Pauline und ich wünsche euch noch ein wunderschönes Wochenende.

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0: Ich glaube, jetzt haben manche ja gerade so ein bisschen Schnappatmung gekriegt gehabt. Keine Angst, immer noch seid ihr richtig hier beim Moschlub auf Radio T. Hallo und herzlich willkommen, sagt der Herr Schmeling. Und jetzt muss ich mal kurz hier dieses blöde Ding beiseite rücken, dass ich mein Studiogast sehr lange gehofft, lange davon erzählt und nun hat's doch endlich wieder geklappt gehabt. Der Wolfgang ist wieder zu Gast. Grüß mein Kumpel euch. Aus Österreich, oder Servus, müsste man ja sagen, ne?
1: Servus.
0: Servus, okay. Ja, wir hatten uns überlegt, schon eine ganze Zeit immer mal, man war ja schon mal da gewesen, wo man so ein bisschen den groben Überblick über österreichischen Death Metal, wo er so ein bisschen geplaudert hat. Und ich sag mal so, wer einen Wolfgang kennt, weiß, der braucht immer so ein bisschen eine Zeit, so eine Stunde ungefähr, bis er auftaut. Das wirkt am Anfang etwas maulfaul, aber nee, der kann schon, wenn er will, und hat das so selber ganz selbstkritisch eingeschätzt und sagt, Mensch, eigentlich müssten wir länger die ganze Sache machen. Und deshalb haben wir gesagt, machen wir heute mal 2 Stunden. Die 2 Stunden werden allerdings leider nicht am Stück, sondern die müssen wir aufteilen, nämlich jetzt immer im August und dann im September folgt der 2. Teil. Deshalb wird wahrscheinlich das Ende der Sendung jetzt für den August ein bisschen holprig und der Beginn für die Sendung im September auch ein bisschen holprig, aber dass wir diesen Flow weiterhin mit beibehalten. Herr Nick, doch ganz anerkennend. Ja, Wolfgang, was machen wir denn heute? Wir sind ja gerade eingestiegen mit eigentlich Kulturgut aus deinem Heimatlande.
1: Ja, war schön.
0: Schöne Musik. Ja. Karas, Helmut, nee, nicht Helmut, sondern, wie hieß er? Mit Vornamen, irgendwann. Ja, Thema, dritter Mann. Großartiger Film übrigens, ne? Also da kann man auf jeden Fall mal nicht falsch machen. Also okay, österreichischer Film, spielt halt nur in Wien. Ja. Ja, aber Wien ist ja nicht Österreich, wie wir wissen, sondern
1: exakt.
0: Linz gehört ja auch dort dazu, dort wo du herkommst. Und ja, was wollen wir heute machen? Ich gebe jetzt einfach mal den Ball an dich hier weiter.
1: Ja, wir können den Start Anfang 90er, das war eigentlich für mich die schönste Zeit, wo einfach der Death Metal so richtig aufgeblüht ist. So würde ich gern, ja, starten.
0: Starten. Vielleicht. Und das wissen wir ja, dass in Österreich sowas ja auch eine gute Blütezeit dort hatte in den 90ern. Und ich hoffe, in der frohen Mutes, dass der Wolfgang da jetzt vielleicht irgendwelche Anekdötchen erzählen könnte, was dort so los gewesen ist. Aber ist ja auch schon in einem fortgesetzten oder fortgeschrittenen Alter. Da kann man auf eine gewisse Erfahrung dort schon mitbauen und hoffen. Ja, ich will mich natürlich nicht ganz zurücklehnen, obwohl das natürlich ziemlich cool wäre, wenn ich das machen könnte. Aber ich habe auch meine Schärflein dazu beigetragen und würde mich auch so ein bisschen auf diesen, da gibt es dieses gute Buch Todessehnsucht, als der Death Metal nach Deutschland kam und dort so ein bisschen langhangeln. Hatte erst gedacht, so ein bisschen was Lokales, Regionales, wird sicherlich auch mit reinspielen, weil das mich ja auch schon mitgeprägt hat. Aber eben auch ein paar Sachen, die wir hier mit, ja, in Deutschland, die ganze Sache ein bisschen groß gemacht haben, spielt sich vieles im den alten Bundesländern mit drüben ab, ja, obwohl es eigentlich immer hieß, in den 90er Jahren, der Krach ist im Osten beheimatet, aber das werden wir ja sehen, vielleicht sind die doch alle dann hier in die neuen Bundesländer gezogen. Als nächsten Song habe ich mir mal was rausgesucht vom Wolfgang, von einer Band, in der er auch schon, ich weiß nicht, ob es überhaupt noch gibt oder überhaupt noch spielt darin. Ich würde es einfach mal spielen und danach kann er ja dann sagen, gibt's noch, gibt's nicht mehr, sind wir erfolgreich, wird man gern erfolgreich werden oder haut das bitte in die Tonne, hört's nicht nochmal an. Mal schauen. Sleep Paralysis heißt der Song.

0: Ja, war mal ein bisschen faul bei der Aufnahme, hä? Dort einfach weiter singen und dann das auslöfen lassen. Das war jetzt nicht meine.
1: Ja, das war die Entscheidung vom Mischer.
0: Schlecht bezahlt, den Typen, oder?
1: Exakt.
0: War es der Kumpel hier für ein Kasten Bier?
1: Nö, das war zwar schon ein Kumpel, der es aufgenommen hat, aber der es dann gemischt hat. Ja, der hat sich gedacht, wahrscheinlich ein scheiß Lied und
0: ja.
1: Weg damit.
0: Weg damit, Hauptsache durch mit dem ganzen Ding. Aber ich war recht positiv überrascht, ich habe das nicht so ganz auf dem Schirm gehabt. Ich habe es mir in der letzten Sendung, die wir beide zusammen gemacht hatten, haben wir schon gesagt, Wolfgang ist der einzige Musiker, den ich persönlich kenne, der einen eigenen Wikipedia-Eintrag hat. Und dort sind ja die ganzen Bands so alles, wo er mit drin rumvorwerkt hat und wo er jetzt mit drin rumvorwerkt, auch mit vertreten. Ist auch recht aktuell gehalten, also deine Mitgliedschaft bei Belphegor ist jetzt dort auch mit erwähnt drinne, sogar mit Foto unterlegt. Also es ist schön, ja, sorgt, wenn es nicht so warm wäre, ja, würde ich sagen, hätte man jetzt so einen leichten, kalten Schauer so hinten drauf, dass man so eine Prominenz hier, Wikipedia-Prominenz hat, ne? Auf einer Stufe mit gestern war Artikel des Tages Mata Hari, ne? Vielleicht schafft es auch mal dein Eintrag zum Artikel des Tages. Vielleicht können wir das mal pushen.
1: Vielleicht.
0: Dann wirst du dann wahrscheinlich ja auch noch Geld verlangen müssen für irgendwelche Auftritte im Promotion-Rahmen oder so.
1: Ja, aber irgendwann habe ich mal reingeschaut, aber so aktuell ist es ja nicht gehalten. Aber ich habe mir in der Zwischenzeit bei einer, was ist das, Female-Fronted Gothic Band, Edenbridge aus Linz.
0: Das sagt mir sogar vom Namen her was, obwohl ich mit diesem Gothic-Zeug gar nicht so anfangen kann.
1: Am Bass ausgeholfen, 3 Jahre auf ein Album eingespielt. Aber das war mir eher peinlich bei Disbelief. Die 3 Jahre, Mastic Scum, 3 Jahre.
0: Ach, bei Mastic Scum hast du auch gespielt. Das
1: genau,
0: war jetzt gar nicht so.
1: Doch, da haben wir 3 Jahre war ich da.
0: Bewusst, okay.
1: Dabei, Single aufgenommen. Ja.
0: Ja.
1: Also einiges steht da.
0: Also heute wäre Artikel des Tages Roger Federer, ne? Also du bist wirklich dort, also da wärst du schon in guter Gesellschaft, könnte man hier. Ich recherchiere gleich nochmal nach. Erzähl nochmal was zu diesem Inslumber, wie das irgendwie dort bitte mit dazu kam. Bitte.
1: Gut, also das war ja vom letzten Album, die haben wir 2022 über War Anthem Records rausgebracht, weil ich seit 2019 ja in Freiberg lebe mit Family und da...
0: Das ist das, wo der ÖB gerade sein Hotelzimmer in Leipzig verwüstet hatte.
1: Ja.
0: Vielleicht war das der Grund gewesen, ne?
1: Ja, und die Projekte von früher, von Linz, alles mit Proben, das war zu aufwendig, hin und her zu fahren. Darum habe ich mir entschieden, die Band einfach mehr oder weniger alleine, statt als richtige Band, und habe mal den Flo Musil, der bei anderen Bands, wie heißt denn die eine Band?
0: Das müsst du wissen.
1: Black Metal Band, ja, keine Ahnung.
0: Moloch steht hier. Florian Musil am Bass und Florian Musil, Moloch am Schlagzeug.
1: Mhm. Was, Moloch?
0: Mhm. Stand du nicht auf deiner Liste? Wer weiß, vielleicht wieder was ganz Verrücktes, die hier. In Österreich gibt es ja auch verrückte Leute. Haben wir ja gemerkt genug. In der Geschichte schon.
1: Genug. Ja, und die meisten wandern dann nach Deutschland aus. Komisch.
0: Ja, wir haben gedacht, wir nehmen euch mal was ab, haben aber dann höchst schnell gemerkt, das wird nicht. Ja, also ich weiß nicht, deine Zukunft, das ist jetzt natürlich keine russischen Aussichten für deine Zukunft hier. Ja, ich drücke dir natürlich die Daumen, aber wenn man mal überlegt, ja, einer von euch dort, wie lange hat er überstanden? Naja, es waren schon so 30 Jahre ungefähr.
1: Naja,
0: habe ich auch. Da hast du noch ein bisschen was.
1: Ich noch,
0: ja, und wie gesagt, immer fleißig dort an der Ostsee Urlaub machen, ja.
1: Eben.
0: Berge brauchen wir ja bei dir nicht, also jetzt so Alpen, das ist ja nicht, da kommst du ja so fast her dort, obwohl Linz recht flach ist, die Gegend dort drumherum, hä, so Niederösterreich ist das?
1: Ja, es gibt schon höhere Wellen, sage ich mal, aber die Berge gehen dann runter, Steiermark und
0: Salzburg. Ja, also bei Orni.
1: Ja. Ah, kommen sehr coole Bands. Die Symonic zum Beispiel, Miasma.
0: Die Miasma dachte ich, wären aus Wien gewesen.
1: Wien, zwei der, also die Gründungsmitglieder von Klagenfurt, die haben ja die Instrumente von Martin Schirenz und von den Disharmonics.
0: Ah, okay. Als Projekt. Ach, Klagenfurt. Klagenfurt ist Burgenland, hä?
1: Ne, Steiermark.
0: Ist auch Steiermark, okay. Aber Hauptstadt der Steiermark ist Graz.
1: Kärnten.
0: Kärnten, Kärnten, das genau. Ich mache ja immer jeden Tag, gibt's ja bei Spiegel Online dieses hier Tagesquiz mit 7 Fragen. Und da war jetzt auch mal dort, was die Hauptstadt der Steiermark ist. Graz, Klagenfurt oder noch irgendwas anderes. Und da konnte ich zumindest mit Graz noch ganz gut punkten.
1: Ja.
0: Ja, und da habe ich eben überlegt, Stadt. So diese, ja, war ich auch schon gewesen, kann ich schon bestätigen, besonders die Rutsche oben vom Burgberg im Dunkeln dort hier mit 100 km/h runterrutschen. Das ist schon, ja, muss man mögen, sage ich mal. Aber eine Reisesendung wollten wir heute, können wir natürlich auch machen, also habe auch schon mal in meiner anderen Sendung hier, Punk You Want, Frankreich-Trip gemacht gehabt mit Bands aus allen möglichsten Regionen von dort. Und das schwebt uns auch noch im schönen Kai und Jenny, mein Co-Moderator bei Punk You Want, auch noch so ein bisschen mit rum, ob wir vielleicht nicht nochmal so eine Deutschland-Reise machen. Gibt es so Spiel Weltreise, Deutschlandreise, das haben wir so als Kind, hat man das immer mal ganz gerne gespielt gehabt, obwohl DDR-Zeiten Deutschlandreise sich natürlich sehr stark begrenzt hatte. Ja, da musstest du immer mit der Westverwandtschaft, musstest du dir dann loslegen. Aber wir sind ja jetzt hier, um über Musik zu reden und nicht über Brettspiele. So und ja, um mal so ein bisschen diesen kleinen Wechsel mit reinzubringen. Oder machen wir einfach, du hast gerade angesprochen gehabt, Klagenfurt. Ne, dann machen wir doch einfach mal Disharmonic Orchestra.
1: Jawohl.
0: Ja, da, so, ja, tut's schon rödeln. Da muss ich mal noch kurz hier auf Pause drücken. Ja, die technischen Sachen, das ist manchmal so ein bisschen meine kleine Achillesferse Schwachstelle, aber mein Gott, dafür wirkt's authentisch. Ja, dann machen wir Disharmonic Orchestra und ja, wunderbarer Songtitel, Quintessentially Unnecessary Institution. Ja, nur wer kennt es nicht, ne? Aber von der ersten Album Expositions Prophylaxe, das ist ja noch schön rumpelig. Weil das zweite, dieses Not to be Undimensional Conscious, gefällt mir auch sehr gut. Das lief dann bei uns dort im Freibad immer hoch und runter, vor allen Dingen dieser Song mit diesem Hip-Hop-Anteil da drin. Das war schon witzig.
1: Ja, die ersten beiden waren sind Kult, aber dann ist leider.
0: Ja, dann ging es wirklich ein bisschen bergab. Gibt's auch wieder jetzt?
1: Ja.
0: Also, aber sind sogar noch recht Originalmitglieder, zumindest erkennt man sie auch noch einigermaßen. Und spielen jetzt auch bei der Punk & Stench Abschiedsshow in Wien. Ende des Jahres spielen sie mit, die zwei Dates, glaube ich, auch 30. und 31.12. Naja, machen wir erstmal das mal Orchester, bevor wir dann zu den anderen kommen.

0: Ja. Witzige bei Disharmonic Orchestra war ja, die ja nun nicht gerade über Tod und Teufel gesungen haben, dann auch diese Songtitel, so ein bisschen, ja, keine Ahnung, was die da geritten hat. Und jetzt gerade bei der ersten, das war ja schon noch eine ganz schön holprige Produktion, passte aber, wie man sich sagt, in den Zeitgeist. Ja, und wir hatten uns gerade jetzt in der Zwischenzeit ein bisschen über Produktion unterhalten und da gebe ich Wolfgang vollkommen recht, dass das auch damals alles noch ein bisschen Charakter auch mit hatte, also Anfang, Mitte der 90er. Heutzutage ist vieles gleich und bei mir schaue ich mir auch vieles Musik an, um jetzt auch ein bisschen für die Sendung mich vorzubereiten. Ja, also was soll ich, mache ich oder könnte man sagen, mache ich. Und da bleiben durch manche Sachen hängen, wo du sagst, okay, klingt cool, tust du dir vielleicht auch mal noch kaufen, aber sowas Herausragendes, das ist schon echt selten, dass du das irgendwie findest. Und wenn du was gefunden hast, dann guckst du drauf, Erscheinungsjahr 1900 noch was. Ah, na gut. So ist es. Ja, Disharmonic Orchestra, wie kam die bei euch so an? Weil es ist, wie gesagt, das ist ja nur doch schon so ein bisschen was anderes.
1: Ja, irgendwie was so ambivalentes Gefühl im unter den Death Metal Fans. Viele haben die so gefeiert und viele haben mir gesagt, über was singen die und ich muss mich ja mit der Band identifizieren. Früher war das ja irgendwie, da hat es eher die satanistische Ecke gegeben, Death Metal, dann also D-Side zum Beispiel oder Carcass mit chirurgischen.
0: Genau, mit dem ganzen Pathologenzeug hier.
1: Bolt Thrower mit Krieg.
0: No.
1: Und mit dem
0: alles, wo man so ein bisschen anecken könnte, was dann beim Punk nicht mehr ging. Punk ist dann im Suff versunken und im Metal haben sie dann eben das ganze Extreme ausgegraben gehabt. Und das ist ja am Ende auch die Entwicklung, die dann hin auch zu diesem Black Metal Boom Hype geführt hat, wo man dann immer so auf der Suche nach dem neuen Extrem war und das dann auch, sag ich mal, auch ein bisschen gegipfelt ist, gerade in diesem Black Metal Bereich, mit diesem ganzen Faschozeug dort, na, wo die dann mit irgendwelchen hier, um noch mehr zu provozieren, kann man nicht sagen, aber um noch mehr die Grenzen dort auszuloten. Und
1: ja, das ist aber halt die Grenzen hat meines Erachtens, zumindest in Österreich, Punch and Stench mit den Albencovern, den Widerschmäh, den schwarzen Humor.
0: Aber wenn man das gut einordnen könnte, war das ja auch super. Und diese Albumcover von der Forgot Your Soul und auch von der Bean Course Bothering, das ist ja auch Kunst. Das ist ja von so einem amerikanischen Fotografen, der das dort gemacht hat. Also der hat ja auch richtig Ausstellungen und pipapo auch in renommierten Galerien, glaube ich, gemacht gehabt. Also das war jetzt, ne? Und ja.
1: Die schon, aber der Martin hat das vorher, der hat den Künstler gar nicht gefragt. Die haben das Albumcover gemacht. Und nach Jahren hat er die Ausstellung gesehen, dem Bild, hat aber nichts gesagt.
0: Ah, okay.
1: Es ist nie eine Klage gekommen, also.
0: Ja, heutzutage, da wäre das wahrscheinlich anders gewesen.
1: Auf jeden Fall.
0: Da müsste erstmal tausende Anwälte vorher beschäftigen, die dann erstmal checken, ist da noch irgendwie was mit Copyrights und hier und da und kannst du nicht. Und ja, stimmt, mein Kumpel von Punk Yvonne kann da dort ein Lied davon singen, wie sowas ist, wenn man ein falsches Foto irgendwo hin postet. Ah ja. Ja, wir hatten ja, oder die Idee war ja gewesen, so deutsch-österreichisch hier so ein bisschen was mit zu machen. Und da würde ich sagen, machen wir doch erstmal was Schönes, typisch Deutsches, dass wir hier auch ein bisschen uns dahingehend mit einstimmen können.
1: Scooter?
0: Ähnlich.

0: ja, für solches Kulturgut sind wir hier natürlich immer zu haben. Aber jetzt wisst ihr wenigstens genau, wie hier die Musikal- oder wo die musikalischen Vorbilder gelegen haben. Immer im Zitterspiel und das andere Mal in der Marschmusik. Obwohl, Österreich war ja auch mit Märchen eigentlich hier gut gesegnet. Das ist wahrscheinlich der deutsche Einfluss, oder?
1: Bestimmt.
0: Ja, wir haben euch Musik gegeben, obwohl nicht, die kommen ja auch von Mozart, Haydn. Waren ja alles Österreicher.
1: Na, Beethoven.
0: War der Österreicher? Hat er denn eigentlich in Bonn eher so ein bisschen verortet? Zumindest vom, wir recherchieren mal nach.
1: Ist
0: ja okay, eine Klassik. Also, sicherlich sollte es eine klassische Musiksendung hier sein, aber nicht in diesem Sinne. Aber zumindest haben wir erstmal die, ja, Stereotypen hiermit bedient gehabt. Aber jetzt machen wir trotzdem mal was Deutsches. Eine deutsche Band, die auf jeden Fall, wenn man über den Death Metal der Anfang der 90er Jahre, Ende der 80er, Anfang der 90er Jahre in Deutschland redet, da kommst du nicht drum rum. Und das ist natürlich Mogoth. Und machen wir mal nicht vom Cursed-Album, sondern entweder von Eternal Fall oder Resurrection of Stort. Ich muss nochmal nachgucken. Aber in der Playlist werdet ihr so finden, von welchem Mini-Album die ganze Sache ist. Und wer Mogoth nicht kennt, also das glaube ich, werden alle hier, die hier zuhören sollten, tun, hört euch einfach mal die frühen Deathwerke an und dann wisst ihr, was der Einfluss von Mogoth gewesen ist.

0: Das ist doch mal Ende, nicht so dieses Jahr. Aber die haben wahrscheinlich ihren Mischer auch ganz gut bezahlt gehabt.
1: Das sicher, Kumpel.
0: Ja, bestimmt war das ein Kumpel gewesen. Ja, also wie gesagt, Mokos ist eigentlich die von der Stimme her, Chuck Schuldiner, 1:1. Die hatten ja, die sind, bei Mokos war ja auch diese Entwicklung dort, dass die mit dieser, die Odium, war das die zweite oder die dritte gewesen?
1: Nach der Cursed.
0: Nach der Cursed, ja. Die ging wohl noch, aber dann ging es bei denen auch irgendwie. Jedes Mal, wenn dann zu sehr der Kopf und der Musiker eingesetzt hatte, ja, da ging es dann immer bergab. Na, und der hatte dann mal noch so um die 2000 rum nochmal irgendwie ein Projekt, was eben so von der Stimme her wirklich wie die alten Mokos geklungen hat. Aber ich komme jetzt auch nicht auf den Namen, wie das dann hieß. Der Marc Greve ist auch jetzt immer noch so ein bisschen mit aktiv, also so Club und irgendwelchen Bands, aber

0: auf eine Morgos Reunion braucht man, glaube ich, nicht hoffen.
1: Nö, es hätte mal das die Weiterführung oder das Album hatte dann der Jagger von Disbelief
0: eingesungen,
1: die hat auch ein paar.
0: Ach ja, stimmt, Konzerte, der war dort mal, ne?
1: Aber den Erfolg, den sie sich erhofft haben, der ist eben nicht eingetreten.
0: Ne, die waren halt eben dann dort zum damaligen Zeitpunkt, wo die das dann wieder so ein bisschen hochgehoben hatten, war die musikalische Landschaft anders orientiert.
1: Ja.
0: Na, und da ist das halt, dass also gerade so Ende der 90er, wo dann so dieser riesen Black Metal Kommerzial Hype, also Richtung Dimmu Borgir und was alles irgendwie, da hat's dann durch mit dem Anfang 90er Jahre Death Metal Zeug keine Chance mehr irgendwie gehabt. Das ist jetzt dann erst so 2000, sagen wir mal so 2007, 8 wieder hochgekommen und gesagt, gibt's super, also trotz, dass wir vor uns gesagt haben, ist neuen Produktionen Ding gleich, aber es gibt echt geile Bands, die dort diese ganzen, wo man sagt, dort ist Incantation zum Beispiel der ganz große Haupteinfluss, also bei Dead Congregation, na, wo ich sage, das ist eine super Band. Ataraxi aus Spanien gefällt mir auch sehr gut, wo man dort ein bisschen so an Asphyx, zumindest vom Gesang her, sich mit dran erinnert fühlt. Oder dann die ganzen finnischen Bands wie Corpsest, Line Ruins, auch in Schweden gibt's da oder gab's da, die haben dann ein bisschen aufgehört gehabt. Das war da diesen Kamos und was war noch? Ach hier, der von Ghost, der Typ, der, oh, wie hießen sie gleich, habe ich Rap-Hook nennt. Auch, also sehr zu empfehlen, das muss ich echt sagen, das rumpelt schön und da weißt du genau, die haben ein bisschen viel Morbid Angel damals auch gehört gehabt und sowas kam auch. Und man muss jetzt natürlich auch vorsichtig sein, wenn man jetzt mal immer so guckt mit diesen Anpreisungen Oldschool Death Metal und sowas, ja.
1: Naja, ja, es gibt keine schönere Musik, aber wenn es von der Zeit, es muss von der Zeit sein, meiner Meinung nach, weil jetzt Oldschool Death Metal nachmachen, ich meine, erstens einmal das musikalische Können hat sie sehr gesteigert.
0: Ja.
1: Und das Problem ist auch, warum das nicht mehr so leben kann, wie früher, auch wenn man es so von Tempi anpassen kann. Wie man aufnimmt heute und wie man früher aufgenommen hat, das kann man gar nicht vergleichen.
0: Ja, du hast ja jetzt andere Möglichkeiten, auch günstig. Ne? Früher Studio, das war ja eigentlich unbezahlbar. Da hast du hier noch irgendwas Auto verkaufen müssen, dass du da irgendwie...
1: Ja, und wenn du da Studio warst, manche Labels haben wir Studio gehabt, in Linz zum Beispiel, das war das CCP Records.
0: Da habt ihr was veröffentlicht, oder du, ne?
1: Genau, das erste Thirdman-Album. Und dann sind wir zu Napalm Records. Da ist das alles rausgeschnitten worden. Da hat man dann eine halbe Stunde warten müssen, bis das vom Tape, das von Rekorder
0: raus. Tape,
1: Naja, es ist elendige Arbeit. Also hat man immer geschaut, dass man das bestmöglich in einem Stück durch spielen kann.
0: No.
1: Naja, und heutzutage, du machst jeden Teil, nimmst 3, 4, 5 Mal auf und das Beste nimmst dann. Naja, und das, da kann keine Musik leben. Und drum klingen alle Death Metal Projekte oder Bands oder Aufnahmen, die heutzutage gemacht werden, alle gleich stumpf.
0: Das ist auch das Ding hier beim Radio. Eigentlich sollte ich das auch, diese Sendung eben dann auch noch ein bisschen nachbearbeiten und hier und da und dort und sowas. Aber ich habe einfach nicht die Zeit, mich mit dem ganzen technischen Kram auseinanderzusetzen. Deshalb werden die Sendungen hier, wir kommen her, drück auf Aufnahme und dann wird das durchgeprügelt, die Stunde oder die 2 Stunden, was wir damit dagegen machen. Deshalb schon die Warnung vor uns, dass das Ende heute ein bisschen holprig wird, aber der Anfang genauso holprig von der nächsten Sendung, weil das ja eigentlich zusammengehört. Man könnte das schön schneiden, aber nee, ich habe noch einen Tätowiertermin heute, da kann ich jetzt nicht so lange mich hier drin aufhalten. Außerdem ist es ganz schön warm hier in der Hornsche. Na? Du hattest vor uns noch was von einer Band erzählt, Mastic Scum, die ja auch mir, also mir sagen viele Bands was, aber die habe ich, glaube ich, auch damals in den 90ern, wenn wir schon auf Krach und Geschwindigkeit gestanden hat, auch mitgenommen gehabt. Du hast dort mal gespielt, obwohl die aus Salzburg kommen, nicht aus Linz, ne?
1: Die sind ursprünglich aus Salzburg, glaube 92 haben sie die gegründet. War anfangs immer ein bisschen Konkurrenz. Eigentlich war man mit jeder Band irgendwie ein Konkurrent. Man hat immer geschaut, dass man einen besseren Spielplatz hat und ja.
0: So wie jetzt, ja.
1: So wie jetzt, ja. Nur jetzt kämpfe ich halt nicht mehr drum.
0: Nee.
1: Das macht der Helmut.
0: Jetzt lässt man kämpfen.
1: Genau. Nee, und die zwei Jungs, die Gandler, die sind nach Wien gezogen, schon länger. Von dort machen die jetzt ihr Ding.
0: Okay, und du hast bei denen 3 Jahre gespielt, sagst du?
1: Genau, Bass.
0: Aha, okay. Bist ja also richtig ein Multi-Instrumentalist, könnte man sagen. Hast du schon Schlagzeug mal probiert, oder?
1: Ich sag mal, ja, probiert. Ja. Aber...
0: Ist nicht war nicht geworden. Ist nicht haben meins. Alle Hände über den Kopf zusammengeschlagen. Ja.
1: Genau. Geh wieder zur Gitarre.
0: Ja, nimm das Holzding in. Aber Schlagzeugstick auch aus Holz. Naja, dann machen wir Mastic Scum. Ich guck mal gerade. Wir hatten vor uns gesagt, Rheinkor relativ kurz. Ich glaube, das ist auch der kürzeste Song, den ich rausgesucht habe hier von den Songs, die wir hier in der Sendung spielen wollten. 2:30 bloß. Also das wird natürlich ganz schön flinks sein. Mal gucken, was wir hier von Mastic Scum. Vielleicht kennst du dich ja wieder, weil ich warst in der Aufnahme beteiligt. Ich weiß nicht, von welchem EP oder von was das irgendwie ist. Die haben ja einen Haufen Zeug veröffentlicht. Also Wahnsinn. An Agasorkles kommen sie nicht ganz ran, aber zumindest sind sie dort auf dem zweiten Platz ganz heißer Anwärter. Da. Naja, machen wir Mastic Scum. The Human Scum. Das ist immer ein kreativer Songtitel.

0: Markus Magu Wenzel hieß der Sänger, weil gerade die Frage aufkam.
1: Nee, der vorige.
0: Es wurden immer nur Bassisten, werden hier gelistet, die geändert haben. Da fällt doch dein Name mit.
1: Nee, die haben einen anderen Sänger gehabt. Aber da fällt
0: mir
1: Will,
0: Chef.
1: Will, ja, Chef. Der Will, genau.
0: Der ist 2012 leider verstorben. Deshalb ist es mir jetzt nicht irgendwie.
1: Aber der war eine Legende, weil der ist, wo die noch so Grandcore, Grandcore Death Metal dann gespielt haben, der ist das ganze Konzert durch immer im Kreis gelaufen.
0: Okay.
1: Die ganze Zeit.
0: Ja, so kommst du auf deine Schritte, ne? 10.000 Schritte
1: am Tag. Ja, darum war der immer so dünn.
0: Ah, ja, siehste. Aber konditionell natürlich ein bisschen gut ausgestattet.
1: Na, aber der Marco ist schon länger dabei. Die Band hat aber geswitcht zum Industrial Death Metal Mix wie Fear Factory und Death Metal.
0: Klingt ein bisschen anstrengend.
1: Ja.
0: Also, Fear Factory könnte ich mit dem Demon Manufacture Album könnte ich sogar ein bisschen was anfangen. Aber.
1: Ja, wie das rauskommen ist,
0: war
1: Hammer.
0: Ja. Aber war, glaube ich, so eine MTV-Lieblingsband dann geworden, ja. Ne, weil die war ja auch gerade der Zeitgeist dort mit diesen ganzen New Metal-Scheiß hier, Korn und wie die ganzen Clowns, Kasperkämpfer alle dort gehießen haben mit ihren unmöglichen Friesen und, aber red man nicht drüber, wenn man Black Metal toll gefunden hat, ne, und sich dann über sowas aufregt, am Ende genau dasselbe.
1: Aber es war witzig, das haben wir mal geschreckt, wie wir auf der USA-Tour waren, Nordamerika, in New York, wo plötzlich der Dino Casares bei uns im Tourbus drinnen gesessen
0: ist. Okay, das ist der Typ von Fear Factory.
1: Genau, der Gitarrist, ja. Aber der hat den Tourmanager gekannt und war gerade da, hat nichts gemacht, ist vorbeigekommen. Ja, komisch, aber der ist auch alt geworden.
0: Ja, das ist fertig. Das werden wir irgendwie alle. Immer war alt, brauchst du bloß dich auf Monik Orchester angucken.
1: Ja, Kau, gut, stimmt.
0: Sind die, meine Güte.
1: Aber die haben den Humor nicht verloren.
0: Ja, das.
1: Der Patrick ist nach wie vor, ja, die sind alt, aber ziehen irgendwie noch durch, das schätze ich.
0: Das finde ich ja immer das Schöne an österreichischer Musik, dass dort immer ganz viel Humor, auch so unterschwelliger Humor mit drin ist. Also wenn man aber auch mal die ganzen Klassiker jetzt mitnimmt, hier Georg Kreisler, also richtige Klassiker dort, und selbst Falco und Reinhard Fendrich, ne, da ist schon irgendwas dort so ein bisschen, wo du sagst, hey, und wird natürlich dann in unserem Genre, ich sag mal, was heißt unserem Genre, ich sag mal das, was wir uns ganz gerne haben, mit Punk and Stench natürlich on top getrieben.
1: Ja.
0: Und leider lösen die sich ja nur wirklich, dann es scheint so zu sein, dass sie sich auflösen, machen jetzt dieses Jahr noch ihre Konzerte fertig, Abschiedskonzert 31. oder 30.12. in Wien im Viper Room, haben noch ein Zusatzkonzert mit, weil das gleich ausverkauft gewesen ist.
1: Was ist Viper Room? Ich glaube Escape?
0: Oder, ne, Escape Room ist so ein Spiel, was du meinst. Wo du so raus musst aus so einem Raum. Aber Viper Room, weiß ich, das gibt's auf jeden Fall als Konzertschuppen in Wien, da war ich auch schon gewesen. Naja, irgendwo in Wien, irgendwo, so groß ist das, muss das ja nicht sein, ne? Nee. Das Land schon nicht so groß ist, dann wird die Hauptstadt auch nicht so groß sein. Aber ich könnte mal, ich habe glaube ich auch noch einen Gutschein für einen Museumsbesuch in Wien, da muss ich noch mal schauen. Wien, übrigens immer ein Reisewert, auch wenn ich jetzt vielleicht den Niederösterreicher damit ein bisschen hier verärgere, weil es ist ja immer so, dass die Landpomeranzen so aus dem Umland dort, wenn wir es gegen ihre Hauptstadt haben. Aber Wien ist schon eine sehr schöne Stadt, gefällt mir gut.
1: Ich
0: war noch nie in Linz, ne?
1: Extrem viel Kultur. Also Wien, die alten Gebäude, Schönbrunn ist halt alleine das.
0: Ich habe sogar einen Wien-Marathon schon mal mitgemacht.
1: Also es ist schon cool.
0: Nee, kann man Naschmarkt und die.
1: Ja, nur die Wiener an sich,
0: Jetzt
1: Arroganz,
0: bin ich gespannt.
1: Die Arroganz. Ja, und drum akzeptiert Österreich eigentlich Wien nicht als Österreich. Und umgekehrt.
0: Ja. Das rote Wien. Ja. Ich war sogar mit dem Studium, waren wir dort mal gewesen, um dort über diese ganzen Genossenschaftsbauprojekte oder sowas. Das war sehr interessant gewesen. Sind wir dann noch in irgendeinem Abschlussball-Sache in irgendeinem Ballsaal dort gelandet. Aber ja, da haben wir auch nicht verpasst. Aber ansonsten Wien, immer wieder ein Reisewert. Ja. Gut, auch mit den öffentlichen Nahverkehrsmitteln, sprich mit dem Zug, zu erreichen. Und was man auch noch sagen muss, bin ja auch so großer Zugfreund, die österreichische Bahn bietet auch die Nachtzüge wieder an. Also da kann man auch, glaube ich, nach Wien mit dem Nachtzug fahren, ja, wenn du von weit weg kommst.
1: Na, von Dresden?
0: Ja, aber da brauchst du keine Nacht. Also da kannst du eigentlich hier am Tag durchjuckeln. Da waren damals in Bratislava, oder für die Österreicher in Pressburg, waren wir mal zum Konzert gewesen und das war eigentlich dann der Zug, der von Hamburg nach Wien, glaube ich, gegangen ist. Oder nee, Budapest war es gewesen, stimmt. Da bist du halt das übergefahren. Schön durchs Böhmische durch.
1: Oh. Hm. Na, ich fahr,
0: Spaß an der Autobahnmaut.
1: Wenn ich zu den Proben fahre, fahre ich meistens in der Nacht, weil es tatsächlich weniger Verspätungen und Verzögerungen mit den Zügen gibt, dass man die.
0: Aber nur auf deutscher nächsten, Seite, vermute ich mal.
1: Ja.
0: Ich hatte jetzt die Erfahrung gemacht, Deutschland-Ticket ist ja eine gute Erfindung, finde ich wirklich gut, lohnt sich auch. Aber mit dem Freunde in Kempten im Allgäu zu besuchen. Mhm. Also die Reise hatte schon eigentlich, wir haben Chemnitz gestartet und hatte dann in Clara schon oft gehört. Das war so 15 Minuten nach Start der Reise, weil ein herrenloser Koffer am Bahnhof in Zwickau gefunden wurde. Und da saßen wir im Zug dann drinnen und der Schaffnerin waren alle nett, also okay, Ding und sowas. Ja, wissen nicht, wie lange es dauert, mal gucken. Und irgendwann kam dann die Durchsage vom Lokführer. Liebe Fahrgäste, ich muss jetzt nach Dresden zurückfahren. Sie haben jetzt zwei Möglichkeiten. Entweder Sie fahren wieder mit zurück nach Dresden, das ist die Strecke Dresden-Hof, oder Sie steigen hier aus. Naja, steigst du halt in Clara aus.
1: Geil.
0: Ja. Ne? Aber zum Glück haben sie dann den Besitzer des Koffers gefunden und da konnten wir den nächsten Zug nehmen. Und da ging's eigentlich von den Umsteigezeiten her. Ähnlich halt zwischen irgendwo in der fränkischen Pampa dort, hat sie hier Regionalbahn oder Regionalexpress von der Deutschen Bahn, Klimaanlage, nee, ist nicht. Schön auch die anderen Durchsagen. In manch anderen Zügen war dann eben auch so, aus technischen Gründen ist die Klimaanlage im letzten Zugabteil ausgefallen. Wenn ihnen nach was Kaltem zumute ist, dann müssen sie halt in den anderen Waggon gehen. Pragmatisch, aber naja, Deutsche Bahn sind dort halt auch nicht. Obwohl die Gewinn gemacht haben, das erste Halbjahr. Also da. Aber ja, wir schweifen schon wieder zu sehr hier ab von der Musik hin zu Alltagsproblemen von fast 50-jährigen Musiknerds. Ich mache jetzt mal wieder was Deutsches hier, jetzt kein Defiliermarsch oder so, sondern eine Band, die auch so ein bisschen unter dem Radar damals lief. Warum auch immer, vielleicht lag's an dem Ort, wo sie hergekommen sind, nämlich aus der niedersächsischen Pampa. Ich glaube, das war sogar Zonenrandgebiet Uelzen. Ich wusste nie im Leben, wo Uelzen, was Uelzen ist, aber wir hatten Bekannte, meine Mutter, und die haben Verwandtschaft dort gehabt. Und da habe ich als alter Heimatkunde und Geografiefreak mal nachrecherchiert und gesehen, aha, irgendwo zwischen Hannover und Hamburg Richtung Zonengrenze lag das gewesen. Ja, und dort gab's eine Band, die nannte sich Torture. Und von denen habe ich eine Platte mir mal 1992 gekauft in Friedrichshafen am Bodensee, Verwandtschaft besucht wurde, hatte erst diesen Rockhard-Death-Metal-Sampler in der Hand und als CD und habe dann dort irgendwie gesehen, da sind ja Kratzer drauf, habe die CD zurückgeschafft und der sagt, na gut, ich kann es zurücknehmen, willst du Geld wieder haben oder irgendwas anderes und habe ich nochmal gewühlt und sagte, Mensch, das Cover sieht geil aus. Death Metal, auch die T-Shirts von denen, die anhaben hinten drauf, ist Death Metal, die grüßen irgendwelche Bands, die ich auch kenne. Dann nimmst du das mal als Platte mit und wurde dann, sag ich mal, doch mit einem schönen Schmankerl belohnt. Behind the Whale hieß die erste Platte, die zweite ist, glaube ich, The Essence. Geht auch noch, kann man auch noch mitmachen, aber dann sind sie, glaube ich, auch wieder leider versunken und in Niedersachsen würde man sagen, wahrscheinlich Mitglieder im Schützenverein geworden und haben dann dort ihre Karriere gemacht oder sind nach Hamburg gezogen und tun, keine Ahnung. Aber hat man von der ersten Platte den Song In His Grip rausgesucht gehabt.
1: Die wollten wir mit Purgatory wollten wir den covern.
0: Das ist natürlich auch, also das muss man im René dort auch sehr mal lassen. Also wenn er dort Coverversionen auswählt, das ist immer vom Feinsten. Also Lemming Project, die haben wir vielleicht dann auch noch mit hören, das ist auch so eine Schlüpfung.
1: Ja, genau.
0: Niedersächsische Provinzband, dann Demigod, Asphyx, Impetigo und Torture, das wäre natürlich wirklich dort, also da.
1: Ja, ich weiß nicht, vielleicht machen sie es sogar beim nächsten Album.
0: Okay, da muss ich mal nachholen. Der wollte ja auch nochmal kommen oder sollte auch nochmal kommen. Das hat ich mit ihm auch schon mal besprochen, aber naja, wie es bei uns, wie es bei alten Männern halt ist.
1: Es ist so.
0: Aber wir machen erstmal Torture und dann ja, ist ja schon fast wieder die erste Stunde rum. Meine Güte, die Zeit rennt.
1: Wahnsinn.

0: wären jetzt bestimmt auch erfolgreicher, als sie damals gewesen sind. Könnte ich mir vorstellen.
1: Bestimmt.
0: Ja. So, wir haben es jetzt ja kurz vor um 10, also Sendeausstrahlungsdatum. Ich weiß noch gar nicht, was heute für ein Tag. Ich muss nochmal dann nachgucken, was für ein Tag. Ich glaube, nee, jetzt die Woche nicht, die Woche drauf dann. Ja, irgendwie so im 20 rum ist, glaube ich, die Ausstrahlung oder heute ist 20 rum. Ich guck dann nochmal nach. Wir machen jetzt erstmal dieses holprige Ende, und zwar Sendemoderation, Musikredaktion hatte der Herr Schmeling und zumindest Musikmoderation mit oder Moderation auch der Wolfgang Rothbauer hier mit. Jetzt bist du mitgefangen, jetzt lassen wir dich ja nicht mehr los. Wir hören uns dann im September wieder, ich weiß jetzt auch wieder nicht das Datum, aber ihr werdet schon davon in Kenntnis gesetzt werden. Ich musste jetzt heute hier vorproduzieren, weil ich im September im Urlaub bin und deshalb wird das ein bisschen länger. Und ja, wir hören jetzt mal noch, das was wir schon gesagt haben, noch so eine niedersächsische Provinzband, hätte ich fast gesagt, Living Project, ging auch an mir total vorbei, weil, keine Ahnung, aber obwohl sie das Prädikat oder diesen Qualitätssiegel Arschbombe des Monats in der Rockhard gekriegt hatten, das war ja wirklich immer Garant für gute Musik, abgesehen von Belmetz, das war dieses Eminenz, ja, Zwerg, Kostenzwergbreitung Nebenprojekt, da hatte ich schon überlegt, dass man wegen Napalm Records, weil das glaube ich auch dort oder auf Lethal Records rausgekommen ist, mitzubringen, einfach zur Abschreckung, aber da war dann doch die Angst zu groß, dass man hier noch irgendwas mitbringt. Dort, das war zu Recht eine Arschbombe des Monats. Meine Jana oder sowas, was da gesungen hat. Ganz schlimm. Aber das bleibt euch erspart. Wir machen jetzt noch Lemming Project und da hören wir auf und werden dann auch in der neuen Sendung gleich mit Lemming Project dort nochmal beginnen, dass wir da, dass uns nichts irgendwie hier verloren geht. Und ja, dann bis später. Tschüssi.
1: Für euch.

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0: Tut mir nochmal leid, wegen gestern.
1: Ich weiß nicht, was gerade los ist mit mir, ja? Weißt du, je mehr da draußen alles untergeht, hab ich das Gefühl, dass an mir etwas untergeht.